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2: Im Studio André Glatzel. Wie kann die Ukraine weiter unterstützt werden? Darüber beraten heute die Staaten der sogenannten Koalition der Willigen. Bei dem Treffen geht es um neue Sanktionen gegen Russland und mögliche Sicherheitsgarantien für die Ukraine. Vor dem Gipfel hat Bundesaußenminister Wadephul bei seinem Ukraine-Besuch mehr Waffenlieferungen gefordert. Es fehle vor allem an Luftabwehrsystemen, sagte er im Ersten.
3: Es ist ein wahnsinniger Raketenkrieg, ein Drohnenkrieg, den Putin gegen die Bevölkerung führt. Und da braucht die Ukraine Schutz. Und da ist jedes System, was wir aus unseren Beständen entnehmen und hier zur Verfügung stellen, einfach ein System, was Menschenleben schützt und was einen Dienst für unsere Freiheit leistet.
2: Die Bahngewerkschaft EVG macht Druck in Sachen Sicherheit. Wenn in diesem Jahr kein neues Gesetz kommt, gibt es im Januar Streiks im Regionalverkehr. Das hat EVG-Chef Burkhardt angekündigt. Mehr von Tim Ritztrup.
4: Hintergrund ist der tödliche Angriff auf einen Bahnmitarbeiter Anfang Februar. Seitens der Politik gab es betroffene Gesichter und große Worte, aber keine Taten, sagte Burkhardt. Laut DB Regio Betriebsratschef Dahmde werden pro Tag 8 Kollegen angegriffen. Justizministerin Hubich hatte Strafverschärfung bei Attacken beispielsweise auf Feuerwehrleute und eben auch Bahnmitarbeiter angekündigt. Der Gesetzentwurf befindet sich noch in der regierungsinternen Abstimmung.
2: Schnelle und umfassende Entlastung für die Wirtschaft, die hat Bundeskanzler Merz in der Bild am Sonntag angekündigt. Außerdem will er, dass die beschlossenen Reformen unter anderem bei Rente und Steuern so schnell wie möglich umgesetzt werden. Bei der Kabinettsklausur morgen sind das laut Merz die wichtigsten Themen. 2 Überraschungen bei den Sonntagsspielen der ersten Runde im DFB-Pokal. Philipp Nitzig, die beiden Bundesliga-Absteiger St. Pauli und Heidenheim haben gepatzt.
5: Ja, St. Pauli muss sich gegen den Drittligisten Rot-Weiß Essen mit 0:2 geschlagen geben. Heidenheim verliert mit 2:5 nach 90 Minuten wohlgemerkt gegen den Viertligisten Jeddelo 2 aus Niedersachsen. Die Bundesliga-Clubs haben teilweise ein richtiges Schützenfest gefeiert. Zum Beispiel Mainz mit einem 9:0 gegen Krischow, dem kleinsten Pokalteilnehmer der Geschichte. Das Dorf in Brandenburg hat nur rund 500 Einwohner.
2: Ausgerechnet bei seinem Formel-1-Heimspiel, dem Großen Preis der Niederlande, ist Max Verstappen in der ersten Runde ausgeschieden. Der Niederländer konnte nach einem Crash nicht mehr weiterfahren. Den Sieg schnappte sich Lando Norris. Nico Hülkenberg als einziger Deutscher im Feld wurde Achter.
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6: Mit KI-Support. Wolkig ist es in der Nacht, meist bleibt es trocken, nur zwischen Vorpommern und Uckermark kann mal ein kurzer Schauer runterkommen. Tagsüber zeigt sich dann oft die Sonne, im Südwesten ziehen zwischendurch mehr Wolken auf, dazu maximal 22 bis 28 Grad. Morgen wird es unbeständiger mit mehr Regen und später auch Schauern, höchstens bis 27 Grad.

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Sommer in meinem Herzen und Sommer euch hier bei Easy Melody. Herzlich willkommen zu der nächsten weiteren Ausgabe von der Schlager- und Volksmusik-Sendung. Am Mikrofon natürlich wie immer Vanessa Grant und geht's eben auch so wie mir. Im Hintergrund habe ich den Ventilator ein bisschen Abkühlung müssen, denn wir haben nicht nur warm vorne, wir haben nicht nur so richtigen Sommer, wir haben warm hier in der Musik, denn diesmal gibt es so richtige Sommersendung. Ich freue mich drauf und ich hoffe euch. Am Mikrofon Vanessa Grant, schön seid ihr mit dabei und schön haben wir so viele tolle Interpretinnen und Interpreten, damit wir so gute Musik können hören.

Ein alter Klassiker von Wolfgang Petri, Sommer in der Stadt. Wer kennt die Melodie nicht und wer erinnert sich nicht daran? Aber hier jetzt in einer ganz anderen Version, und zwar in der Version von den Caliberos. Schöne Musik, oder? Ja, in der Stadt wird es momentan sehr, sehr heiß, aber wenn man dann aufs Land geht oder ein bisschen in die Berge am Rief geht, da wird es dann schon kühler. Am Abend. Und was gibt es Schöneres als am Abend einen Sonnenuntergang zu sehen? Und am Morgen dann wieder ein Sonnenaufgang. Wenn die Sonne erwacht in den Bergen, das besingen euch Adam und Eve.

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Irgendwann wird es wieder kalt, irgendwann wird es wieder Winter. Und im Herbst natürlich, wo euch schon immer so weit entfernt ist, wir sind ja schon Ende August, da gibt es da etwas Wunderschönes. Da sind dann nämlich alle Bäume, alle Pflanzen, alles was blüht und macht, wird dann langsam zu goldenbraun. Und da gibt es ja neu die goldenen Berge und die besingen dich jetzt, die Ladiner.

Südtiroler. Und die Südtiroler heißen jetzt wieder ganz, ganz anders. Die heißen Tiroler Herz. Und sie haben jeder Titel gesungen. Sommer in Tirol. Eine eigene Melodie von ihnen beiden. Und schön. Ah, es ist genau die Zeit, wenn ich im Sommerdorf in Südtirol sein darf. Wenn ich darf, die Musiker besuchen, Zeiten, Stunden genießen. Und vor allem viel, viel Musik. Und darum gibt es jetzt euch Musik von mir. Ein Sommerfest in meinem Herz. Das ist immer der, wenn ich tolle Musik hören kann und euch selber musizieren kann.

Noch ein Kind hätte sagt noch mal, ich liebe dich. Ja, es sind schon Momente gegeben, ich fand nur, das ist so ein romantischer Titel, der hört jetzt einfach mehrmals am Tag, wenn nicht sogar am Stück. Ja, man hat ab und zu so einen Ohrwurm. Ich weiß nicht, wie es euch geht. Ich habe momentan auch Ohrwürmer und das sind Melodien, die höre ich einfach ja, vor und zurück. Wenn es geht, jede freie Minute. Aber es darf auch sein, weil genau das tut einem ja gut. Das sind Melodien, die ins Herz gehen. Und das sind meistens dann auch Melodien. Ja, da können wir sich an etwas Schönes erinnern. Erinnert ihr euch, dass ich letzte Woche zwei Neuvorstellungen über das Ende geschickt habe? Und eine war von einem Duo vom Vater und Sohn. Letzte Woche haben wir von der Gina gehört. Und die Gina ist nicht nur eine Freude, sondern das war ja, eine Yacht gewesen. Und jetzt haben wir nun mal eine neue Melodie von dem Vater-Sohn-Duo, wo eigentlich ganz anders heisst, sondern Summerwind. Lady Diavolo, so heisst der nächste Titel. Und euch wieder in dem Sinne eine Vorstellung hier bei Easy Melodie.

ein Prosecco zu viel. Ja, das sind die Grubertaler gewesen. Und ich habe es immer wieder gesagt, sie machen einfach tolle Musik. Jetzt gerade sind sie drinnen wieder am volkstümlichen Album und die Schlagermelodien. Immer so ein bisschen zweideutig und mit versteckten Botschaften. Das gefällt mir einfach. Das ist modern, schön und doch nur echt und wirklich urig. Ja, das sind aber die Grubertaler. Wir jetzt wieder ein bisschen mit älterer Musik, dass wir eine Melodie kehren, die wir kennen mitsingen und die wir geniessen können. Sommer, Sonne, Cabrio. Ganz genau, das ist der Gigi Anderson.

0: Die Schlagerpiloten, mein kleiner Italiener, und wir wissen ja alle, die Italiener sind temperamentvoll. Sie sind da und sie leben das Thema Amore. Und viele Frauen wollen sich natürlich da ein bisschen um den Finger wickeln, ganz klar. Sie haben Charme, ich Italiener, man sieht ja noch gar die kleinen Italiener. Wir gehen ja alle gar richtig Süd in Ferien. Und euch, Liane und der Rainer Kirsten, die haben das ganze Italien-Medley. Und was die schönsten und bekanntesten Melodien da drinnen sind, das hören wir jetzt.
1: Komm ein bisschen

La bella Italia, wow, wunderschön und gerade so richtig zum Genießen. Sorry, Musik. Also Italien, doch mal wieder nochmal zurück im Verlauf von dieser Sendung. Ja, wir gehen zu Rosanna Rocci. Sie ist eine Italienerin mit wirklichem Italiener Temperament. Tutto va bene, sì, ma certo.

Salvatore und Rosario, nur wir zwei und diesen Sommer. Wir gehen jetzt mal weg von Italien, wir gehen in ein ganz anderes Land, wir gehen nach Griechenland. Und da hören wir jetzt zwei Melodien. Ja. Zum einen hören wir den Oliver Haid, wo ich

bekannte Interpret und bekannte Melodie. Das ist eine Melodie, wie Jesus kennt und Jesus hoffentlich euch lieb und dient. Ja, es waren übrigens gerade Amigos, da ist ein bisschen stiller geworden. Aber ich habe das Gefühl, irgendwie kommen viel, viel neue Interpretinnen und Interpreten an, die man überhaupt nicht gehört. Und die Älteren, die sind nach Corona ein bisschen zurückgetreten, ein bisschen stiller gekommen, ist es um die. Vielleicht ist es so der Lauf der Zeit. Aber ich sage ja immer wieder das Gleiche. Im Radio ist das anders. Im Radio kennen wir die Interpretinnen und Interpreter immer wieder über uns anders schicken, beziehungsweise ihre Melodien. Wir fahren jetzt weiter mit Musik vom Sommer. Der Sommerwind von Malibu. Hier sind die Santisfäger. So mit Musik aus der Schweiz.

Nadine mit Sommergefühl. Ja, und hoffentlich können wir das noch Sommer aufs Pizzi-Pizzi halten. Denn wenn man so heissen kann, schön ist es aber doch, wenn alles immer strahlend blau ist. Und wir können im T-Shirt und in den Flipflops vorne hocken. Auf der Terrasse und am Abend lang noch die Abendsonne genießen. Liebe Hörerinnen und Hörer, das war es von meiner Seite schon wieder. Schön, dass ihr mit dabei seid. Ich habe mich sehr gefreut. Und ich würde sagen, wenn wir schon viele Italien in der Sendung hatten, dann heisst heute der nächste Titel zumindest wieder ein Wort drinnen, das italienisch ist. Verabschiedet hat sich jetzt Vanessa Grant, jedenfalls am Mikrofon. Musikalisch der Alex Reichinger mit Ciao, Mia Bella. Und ich sage ganz einfach, ade miteinander.

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2: Mit KI-Support. Wolkig ist es in der Nacht, meist bleibt es trocken, nur zwischen Vorpommern und Uckermark kann mal ein kurzer Schauer runterkommen. Tagsüber zeigt sich dann oft die Sonne, im Südwesten ziehen zwischendurch mehr Wolken auf, dazu maximal 22 bis 28 Grad. Morgen wird es unbeständiger mit mehr Regen und später auch Schauern, höchstens bis 27 Grad.

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1: Im Studio André Glatzel. Schönen guten Morgen. Neue Sanktionen gegen Russland und mögliche Sicherheitsgarantien für die Ukraine. Darum geht es heute beim Treffen der sogenannten Koalition der Willigen. Die Staats- und Regierungschefs, unter ihnen auch Kanzler Merz, treffen sich zum 35. Unabhängigkeitstag der Ukraine mit Präsident Selenskyj. Russland überzieht das Land einem wahnsinnigen Drohnenkrieg, sagte Bundesaußenminister Wadephul bei seinem Besuch in der Ukraine. Er betonte nochmals im Ersten:
2: Wir stehen an der Seite der Ukraine, wir unterstützen sie und wir machen damit deutlich, Putin wird militärisch seine Ziele nicht erreichen. Und je früher er das einsieht und je früher er zu Verhandlungen bereit steht, umso besser.
1: Der Drohnenvorfall am Flughafen Leipzig-Halle, das gefundene Waffenlager bei Berlin. Deutschland muss noch stärker gegen hybride Angriffe aus Russland vorgehen, sagen Innenpolitiker von Grünen und SPD in der Süddeutschen Zeitung. Mehr von Gisa Weber.
3: Der Grünen-Politiker von Notz warnt vor Spionage, Sabotage und weitreichender Einflussnahme. Deshalb brauche es jetzt dringend eine entschlossene politische Reaktion der Bundesregierung. Auch der SPD-Politiker Fiedler verlangt spürbare Konsequenzen für Moskau. Vor allem Putins Schattenflotte vor Europas Küsten müsse gestoppt werden. Bundesinnenminister Dobrindt hatte nach den Vorfällen eine entschiedene Antwort der Bundesregierung angekündigt.
1: Die Bahngewerkschaft EVG fordert einen besseren Schutz fürs Zugpersonal vor Gewalt und droht mit Streiks. Sollte die Bundesregierung nicht wie versprochen bald ein Gesetz auf den Weg bringen, wird im Januar der Betrieb lahmgelegt, sagte Gewerkschaftschef Burkhardt. Hintergrund ist die tödliche Attacke auf einen Bahnmitarbeiter im Februar. Der Rheinpegel erholt sich von seinen Tiefstständen, allerdings nur langsam. Besonders an der extrem flachen Stelle bei Kaub bleibt die Lage weiter angespannt. Hitze und Dürre haben vielen Flüssen zugesetzt. Viele Bundesländer haben deswegen etwa das Sonntagsfahrverbot für Lastwagen gelockert. Zwei Überraschungen bei den Sonntagsspielen im DFB-Pokal. St. Pauli stolpert gegen Rot-Weiß Essen. 0:2 verliert der Bundesliga-Absteiger gegen den Drittligisten. Und auch der zweite Absteiger Heidenheim patzt. Beim Regionalligisten Jeddelo 2 aus Niedersachsen gab es eine 2:5 Niederlage.
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4: Mit KI-Support. Sonnig ist es heute erstmal ziemlich oft, nur zwischendurch ziehen mal ein paar Wolken durch und zwischen Vorpommern und Uckermark kann auch kurz ein Schauer runterkommen. Sonst bleibt es meist trocken und dazu werden es heute meist 22 bis 28 Grad. Morgen kommen von der Mitte her mehr Wolken rein, dazu regnet es erst vereinzelt und später sind auch Schauer und einzelne Gewitter drin. Maximal bis 27 Grad.

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1: Im Studio André Glatzel. Schönen guten Morgen. Neue Sanktionen gegen Russland und mögliche Sicherheitsgarantien für die Ukraine. Darum geht es heute beim Treffen der sogenannten Koalition der Willigen. Die Staats- und Regierungschefs, unter ihnen auch Kanzler Merz, treffen sich zum 35. Unabhängigkeitstag der Ukraine mit Präsident Selenskyj. Russland überzieht das Land einem wahnsinnigen Drohnenkrieg, sagte Bundesaußenminister Wadephul bei seinem Besuch in der Ukraine. Er betonte nochmal zum Ersten:
2: Wir stehen an der Seite der Ukraine, wir unterstützen sie und wir machen damit deutlich, Putin wird militärisch seine Ziele nicht erreichen. Und je früher er das einsieht und je früher er zu Verhandlungen bereit steht, umso besser.
1: Der Drohnenvorfall am Flughafen Leipzig-Halle, das gefundene Waffenlager bei Berlin. Deutschland muss noch stärker gegen hybride Angriffe aus Russland vorgehen, sagen Innenpolitiker von Grünen und SPD in der Süddeutschen Zeitung. Mehr von Gisa Weber.
3: Der Grünen-Politiker von Notz warnt vor Spionage, Sabotage und weitreichender Einflussnahme. Deshalb brauche es jetzt dringend eine entschlossene politische Reaktion der Bundesregierung. Auch der SPD-Politiker Fiedler verlangt spürbare Konsequenzen für Moskau. Vor allem Putins Schattenflotte vor Europas Küsten müsse gestoppt werden. Bundesinnenminister Dobrindt hatte nach den Vorfällen eine entschiedene Antwort der Bundesregierung angekündigt.
1: Die Bahngewerkschaft EVG fordert einen besseren Schutz fürs Zugpersonal vor Gewalt und droht mit Streiks. Sollte die Bundesregierung nicht wie versprochen bald ein Gesetz auf den Weg bringen, wird im Januar der Betrieb lahmgelegt, sagte Gewerkschaftschef Burkhardt. Hintergrund ist die tödliche Attacke auf einen Bahnmitarbeiter im Februar. Der Rheinpegel erholt sich von seinen Tiefstständen, allerdings nur langsam. Besonders an der extrem flachen Stelle bei Kaub bleibt die Lage weiter angespannt. Hitze und Dürre haben vielen Flüssen zugesetzt. Viele Bundesländer haben deswegen etwa das Sonntagsfahrverbot für Lastwagen gelockert. Zwei Überraschungen bei den Sonntagsspielen im DFB-Pokal. St. Pauli stolpert gegen Rot-Weiß Essen. 0:2 verliert der Bundesliga-Absteiger gegen den Drittligisten. Und auch der zweite Absteiger Heidenheim patzt. Beim Regionalligisten Jeddelo 2 aus Niedersachsen gab es eine 2:5 Niederlage.
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4: Mit KI Support. Sonnig ist es heute erstmal ziemlich oft, nur zwischendurch ziehen mal ein paar Wolken durch und zwischen Vorpommern und Uckermark kann auch kurz ein Schauer runterkommen. Sonst bleibt es meist trocken und dazu werden es heute meist 22 bis 28 Grad. Morgen kommen von der Mitte her mehr Wolken rein, dazu regnet es erst vereinzelt und später sind auch Schauer und einzelne Gewitter drin. Maximal bis 27 Grad.

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1: Im Studio André Glatzel. Schönen guten Morgen. Neue Sanktionen gegen Russland und mögliche Sicherheitsgarantien für die Ukraine. Darum geht es heute beim Treffen der sogenannten Koalition der Willigen. Die Staats- und Regierungschefs, unter ihnen auch Kanzler Merz, treffen sich zum 35. Unabhängigkeitstag der Ukraine mit Präsident Selenskyj. Russland überzieht das Land einem wahnsinnigen Drohnenkrieg, sagte Bundesaußenminister Wadephul bei seinem Besuch in der Ukraine. Er betonte nochmals im Ersten:
2: Wir stehen an der Seite der Ukraine, wir unterstützen sie und wir machen damit deutlich, Putin wird militärisch seine Ziele nicht erreichen. Und je früher er das einsieht und je früher er zu Verhandlungen bereit steht, umso besser.
1: Der Drohnenvorfall am Flughafen Leipzig-Halle, das gefundene Waffenlager bei Berlin. Deutschland muss noch stärker gegen hybride Angriffe aus Russland vorgehen, sagen Innenpolitiker von Grünen und SPD in der Süddeutschen Zeitung. Mehr von Gisa Weber.
3: Der Grünen-Politiker von Notz warnt vor Spionage, Sabotage und weitreichender Einflussnahme. Deshalb brauche es jetzt dringend eine entschlossene politische Reaktion der Bundesregierung. Auch der SPD-Politiker Fiedler verlangt spürbare Konsequenzen für Moskau. Vor allem Putins Schattenflotte vor Europas Küsten müsse gestoppt werden. Bundesinnenminister Dobrindt hatte nach den Vorfällen eine entschiedene Antwort der Bundesregierung angekündigt.
1: Die Bahngewerkschaft EVG fordert einen besseren Schutz fürs Zugpersonal vor Gewalt und droht mit Streiks. Sollte die Bundesregierung nicht wie versprochen bald ein Gesetz auf den Weg bringen, wird im Januar der Betrieb lahmgelegt, sagte Gewerkschaftschef Burkhardt. Hintergrund ist die tödliche Attacke auf einen Bahnmitarbeiter im Februar. Der Rheinpegel erholt sich von seinen Tiefstständen, allerdings nur langsam. Besonders an der extrem flachen Stelle bei Kaub bleibt die Lage weiter angespannt. Hitze und Dürre haben vielen Flüssen zugesetzt. Viele Bundesländer haben deswegen etwa das Sonntagsfahrverbot für Lastwagen gelockert. Zwei Überraschungen bei den Sonntagsspielen im DFB-Pokal. St. Pauli stolpert gegen Rot-Weiß Essen. 0:2 verliert der Bundesliga-Absteiger gegen den Drittligisten. Und auch der zweite Absteiger Heidenheim patzt. Beim Regionalligisten Jeddelo 2 aus Niedersachsen gab es eine 2:5 Niederlage.
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4: Mit KI-Support. Sonnig ist es heute erstmal ziemlich oft, nur zwischendurch ziehen mal ein paar Wolken durch und zwischen Vorpommern und Uckermark kann auch kurz ein Schauer runterkommen. Sonst bleibt es meist trocken und dazu werden es heute meist 22 bis 28 Grad. Morgen kommen von der Mitte her mehr Wolken rein, dazu regnet es erst vereinzelt und später sind auch Schauer und einzelne Gewitter drin. Maximal bis 27 Grad.

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1: Im Studio André Glatzel. Schönen guten Morgen. Neue Sanktionen gegen Russland und mögliche Sicherheitsgarantien für die Ukraine. Darum geht es heute beim Treffen der sogenannten Koalition der Willigen. Die Staats- und Regierungschefs, unter ihnen auch Kanzler Merz, treffen sich zum 35. Unabhängigkeitstag der Ukraine mit Präsident Selenskyj. Russland überzieht das Land einem wahnsinnigen Drohnenkrieg, sagte Bundesaußenminister Wadephul bei seinem Besuch in der Ukraine. Er betonte nochmals im Ersten:
2: Wir stehen an der Seite der Ukraine, wir unterstützen sie und wir machen damit deutlich, Putin wird militärisch seine Ziele nicht erreichen. Und je früher er das einsieht und je früher er zu Verhandlungen bereit steht, umso besser.
1: Der Drohnenvorfall am Flughafen Leipzig-Halle, das gefundene Waffenlager bei Berlin. Deutschland muss noch stärker gegen hybride Angriffe aus Russland vorgehen, sagen Innenpolitiker von Grünen und SPD in der Süddeutschen Zeitung. Mehr von Gisa Weber.
3: Der Grünen-Politiker von Notz warnt vor Spionage, Sabotage und weitreichender Einflussnahme. Deshalb brauche es jetzt dringend eine entschlossene politische Reaktion der Bundesregierung. Auch der SPD-Politiker Fiedler verlangt spürbare Konsequenzen für Moskau. Vor allem Putins Schattenflotte vor Europas Küsten müsse gestoppt werden. Bundesinnenminister Dobrindt hatte nach den Vorfällen eine entschiedene Antwort der Bundesregierung angekündigt.
1: Die Bahngewerkschaft EVG fordert einen besseren Schutz fürs Zugpersonal vor Gewalt und droht mit Streiks. Sollte die Bundesregierung nicht wie versprochen bald ein Gesetz auf den Weg bringen, wird im Januar der Betrieb lahmgelegt, sagte Gewerkschaftschef Burkhardt. Hintergrund ist die tödliche Attacke auf einen Bahnmitarbeiter im Februar. Der Rheinpegel erholt sich von seinen Tiefstständen, allerdings nur langsam. Besonders an der extrem flachen Stelle bei Kaub bleibt die Lage weiter angespannt. Hitze und Dürre haben vielen Flüssen zugesetzt. Viele Bundesländer haben deswegen etwa das Sonntagsfahrverbot für Lastwagen gelockert. Zwei Überraschungen bei den Sonntagsspielen im DFB-Pokal. St. Pauli stolpert gegen Rot-Weiß Essen. 0:2 verliert der Bundesliga-Absteiger gegen den Drittligisten. Und auch der zweite Absteiger Heidenheim patzt. Beim Regionalligisten Jeddelo 2 aus Niedersachsen gab es eine 2:5 Niederlage.
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4: Mit KI-Support. Sonnig ist es heute erstmal ziemlich oft, nur zwischendurch ziehen mal ein paar Wolken durch und zwischen Vorpommern und Uckermark kann auch kurz ein Schauer runterkommen. Sonst bleibt es meist trocken und dazu werden es heute meist 22 bis 28 Grad. Morgen kommen von der Mitte her mehr Wolken rein, dazu regnet es erst vereinzelt und später sind auch Schauer und einzelne Gewitter drin. Maximal bis 27 Grad.

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1: Im Studio Holger Dilk. Schönen guten Morgen. Neue Sanktionen gegen Russland und mögliche Sicherheitsgarantien für die Ukraine. Darum geht es heute beim Treffen der sogenannten Koalition der Willigen. Die Staats- und Regierungschefs, unter ihnen noch Kanzler Merz, treffen sich zum 35. Unabhängigkeitstag der Ukraine mit Präsident Zelensky. Russland überzieht das Land einem wahnsinnigen Drohnenkrieg, sagt Bundesaußenminister Wadephul bei seinem Besuch in der Ukraine. Er betonte nochmals im ersten:
2: Wir stehen an der Seite der Ukraine, wir unterstützen sie und wir machen damit deutlich, Putin wird militärisch seine Ziele nicht erreichen. Und je früher er das einsieht und je früher er zu Verhandlungen bereit steht, umso besser.
1: Vor der Kabinettsklausur wächst der Druck auf Bundeskanzler Merz und seine Regierung. Der Mittelstandsverband BVMW fordert in der neuen Osnabrücker Zeitung mehr Führung in der Koalition. André Glatzel.
3: Geschäftsführer Ahlhaus wirft der Regierung Planlosigkeit und schlechte Kommunikation vor. Das ständige Zerreden wichtiger Reformen bei Rente und Gesundheit zerstöre Vertrauen. In Sachen Klimaschutz fordert der Deutsche Landkreistag mehr Unterstützung für Städte und Gemeinden. Neue gemeinsame Zuständigkeiten beim Klimaschutz lehnt Präsident Brötel in den Funke-Zeitungen ab. Stattdessen müssten Bund und Länder die Kommunen dauerhaft finanziell besser ausstatten.
1: Der SPD-Innenpolitiker Fiedler fordert ein härteres Vorgehen gegen Russland. Vor allem Putins Schattenflotte vor Europas Küsten müsse gestoppt werden, sagte er der Süddeutschen Zeitung. Hintergrund sind mehrere mutmaßliche russische Aktionen, etwa der Drohnenvorfall am Flughafen Leipzig. Der Hitzesommer mit etwa 14.000 Toten ist für AfD-Co-Chef Chrupalla ein ganz normaler Sommer und keine Folge des Klimawandels gewesen. Im ARD-Sommerinterview warf er der Bundesregierung Panikmache vor. Gleichzeitig forderte Chrupalla mehr Klimaanpassung, etwa Klimaanlagen in Schulen, Kliniken und Altenheimen. Zwei Überraschungen bei den Sonntagsspielen im DFB-Pokal. St. Pauli stolpert gegen Rot-Weiß Essen. 0:2 verliert der Bundesliga-Absteiger gegen den Drittligisten. Und auch der zweite Absteiger Heidenheim patzt. Beim Regionalligisten Jedelo 2 aus Niedersachsen gab es eine 2:5 Niederlage.
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4: Mit KI-Support. Sonnig ist es heute meistens, nur ab und zu schieben sich mal mehr Wolken rein und ganz vereinzelt kommt zwischen Vorpommern und der Uckermark auch ein kurzer Schauer runter. Im Südwesten sind zeitweise mehr Wolken dabei. Dazu liegen die Höchstwerte bei 22 bis 28 Grad. Morgen wird's in der Nordosthälfte sonnig und trocken, sonst ziehen mehr Wolken auf und es regnet später auch mal. Maximal bis 27 Grad.

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1: Im Studio Holger Dilk, schönen guten Morgen. Neue Sanktionen gegen Russland und mögliche Sicherheitsgarantien für die Ukraine, darum geht es heute beim Treffen der sogenannten Koalition der Willigen. Die Staats- und Regierungschefs, unter ihnen noch Kanzler Merz, treffen sich zum 35. Unabhängigkeitstag der Ukraine mit Präsident Zelensky. Russland überzieht das Land einem wahnsinnigen Drohnenkrieg, sagt Bundesaußenminister Wadephul bei seinem Besuch in der Ukraine. Er betonte nochmals im ersten:
2: Wir stehen an der Seite der Ukraine, wir unterstützen sie und wir machen damit deutlich, Putin wird militärisch seine Ziele nicht erreichen. Und je früher er das einsieht und je früher er zu Verhandlungen bereit steht, umso besser.
1: Vor der Kabinettsklausur wächst der Druck auf Bundeskanzler Merz und seine Regierung. Der Mittelstandsverband BVMW fordert in der neuen Osnabrücker Zeitung mehr Führung in der Koalition. André Glatzel.
3: Geschäftsführer Ahlhaus wirft der Regierung Planlosigkeit und schlechte Kommunikation vor. Das ständige Zerreden wichtiger Reformen bei Rente und Gesundheit zerstöre Vertrauen. In Sachen Klimaschutz fordert der Deutsche Landkreistag mehr Unterstützung für Städte und Gemeinden. Neue gemeinsame Zuständigkeiten beim Klimaschutz lehnt Präsident Brötel in den Funke-Zeitungen ab. Stattdessen müssten Bund und Länder die Kommunen dauerhaft finanziell besser ausstatten.
1: Der SPD-Innenpolitiker Fiedler fordert ein härteres Vorgehen gegen Russland. Vor allem Putins Schattenflotte vor Europas Küsten müsse gestoppt werden, sagte er der Süddeutschen Zeitung. Hintergrund sind mehrere mutmaßliche russische Aktionen, etwa der Drohnenvorfall am Flughafen Leipzig. Der Hitzesommer mit etwa 14.000 Toten ist für AfD-Co-Chef Chrupalla ein ganz normaler Sommer und keine Folge des Klimawandels gewesen. Im ARD-Sommerinterview warf er der Bundesregierung Panikmache vor. Gleichzeitig forderte Chrupalla mehr Klimaanpassung, etwa Klimaanlagen in Schulen, Kliniken und Altenheimen. Zwei Überraschungen bei den Sonntagsspielen im DFB-Pokal. St. Pauli stolpert gegen Rot-Weiß Essen. 0:2 verliert der Bundesliga-Absteiger gegen den Drittligisten. Und auch der zweite Absteiger Heidenheim patzt. Beim Regionalligisten Jedelo 2 aus Niedersachsen gab es eine 2:5 Niederlage.
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4: Mit KI-Support. Sonnig ist es heute meistens, nur ab und zu schieben sich mal mehr Wolken rein und ganz vereinzelt kommt zwischen Vorpommern und der Uckermark auch ein kurzer Schauer runter. Im Südwesten sind zeitweise mehr Wolken dabei. Dazu liegen die Höchstwerte bei 22 bis 28 Grad. Morgen wird's in der Nordosthälfte sonnig und trocken, sonst ziehen mehr Wolken auf und es regnet später auch mal. Maximal bis 27 Grad.

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1: Im Studio Holger Dilk. Schönen guten Morgen. Neue Sanktionen gegen Russland und mögliche Sicherheitsgarantien für die Ukraine. Darum geht es heute beim Treffen der sogenannten Koalition der Willigen. Die Staats- und Regierungschefs, unter ihnen noch Kanzler Merz, treffen sich zum 35. Unabhängigkeitstag der Ukraine mit Präsident Zelensky. Russland überzieht das Land einem wahnsinnigen Drohnenkrieg, sagt Bundesaußenminister Wadephul bei seinem Besuch in der Ukraine. Er betonte nochmals im Ersten:
2: Wir stehen an der Seite der Ukraine, wir unterstützen sie und wir machen damit deutlich, Putin wird militärisch seine Ziele nicht erreichen. Und je früher er das einsieht und je früher er zu Verhandlungen bereit steht, umso besser.
1: Vor der Kabinettsklausur wächst der Druck auf Bundeskanzler Merz und seine Regierung. Der Mittelstandsverband BVMW fordert in der Neuen Osnabrücker Zeitung mehr Führung in der Koalition. André Glatzel.
3: Geschäftsführer Ahlhaus wirft der Regierung Planlosigkeit und schlechte Kommunikation vor. Das ständige Zerreden wichtiger Reformen bei Rente und Gesundheit zerstöre Vertrauen. In Sachen Klimaschutz fordert der Deutsche Landkreistag mehr Unterstützung für Städte und Gemeinden. Neue gemeinsame Zuständigkeiten beim Klimaschutz lehnt Präsident Brötel in den Funke-Zeitungen ab. Stattdessen müssten Bund und Länder die Kommunen dauerhaft finanziell besser ausstatten.
1: Der SPD-Innenpolitiker Fiedler fordert ein härteres Vorgehen gegen Russland. Vor allem Putins Schattenflotte vor Europas Küsten müsse gestoppt werden, sagte er der Süddeutschen Zeitung. Hintergrund sind mehrere mutmaßliche russische Aktionen, etwa der Drohnenvorfall am Flughafen Leipzig. Der Hitzesommer mit etwa 14.000 Toten ist für AfD-Co-Chef Chrupalla ein ganz normaler Sommer und keine Folge des Klimawandels gewesen. Im ARD-Sommerinterview warf er der Bundesregierung Panikmache vor. Gleichzeitig forderte Chrupalla mehr Klimaanpassung, etwa Klimaanlagen in Schulen, Kliniken und Altenheimen. Zwei Überraschungen bei den Sonntagsspielen im DFB-Pokal. St. Pauli stolpert gegen Rot-Weiß Essen. 0:2 verliert der Bundesliga-Absteiger gegen den Drittligisten. Und auch der zweite Absteiger Heidenheim patzt. Beim Regionalligisten Jedelo 2 aus Niedersachsen gab es eine 2:5 Niederlage.
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4: Mit KI-Support. Sonnig ist es heute meistens, nur ab und zu schieben sich mal mehr Wolken rein und ganz vereinzelt kommt zwischen Vorpommern und der Uckermark auch ein kurzer Schauer runter. Im Südwesten sind zeitweise mehr Wolken dabei. Dazu liegen die Höchstwerte bei 22 bis 28 Grad. Morgen wird's in der Nordosthälfte sonnig und trocken, sonst ziehen mehr Wolken auf und es regnet später auch mal. Maximal bis 27 Grad.

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1: Im Studio Holger Dilk. Schönen guten Morgen. Wie kann die Ukraine weiter unterstützt werden? Darüber beraten heute die Staaten der sogenannten Koalition der Willigen. Bei dem Treffen geht es um neue Sanktionen gegen Russland und mögliche Sicherheitsgarantien für die Ukraine. Vor dem Gipfel hat Bundesaußenminister Wadephul bei seinem Ukraine-Besuch mehr Waffenlieferungen gefordert. Es fehle vor allem an Flugabwehrsystemen, sagte er im Ersten.
2: Es ist ein wahnsinniger Raketenkrieg, ein Drohnenkrieg, den Putin gegen die Bevölkerung führt. Und da braucht die Ukraine Schutz. Und da ist jedes System, was wir aus unseren Beständen entnehmen und hier zur Verfügung stellen, einfach ein System, was Menschenleben schützt und was einen Dienst für unsere Freiheit leistet.
1: Bei Volkswagen könnte es in den kommenden Tagen Klarheit geben über die Pläne des Konzerns. Gleich 9 Betriebsversammlungen soll es diese Woche an den verschiedenen Standorten geben. Silas Quiring.
3: Dabei hoffen die Beschäftigten natürlich auf verbindliche Aussagen zum Sparplan. Bis zu 100.000 Stellen sollen weltweit wegfallen. Außerdem stehen die Werke in Hannover, Emden, Zwickau und Neckarsulm auf der Kippe. Schon heute Abend besucht Niedersachsens Ministerpräsident Lies auf Einladung des Betriebsrats das Werk in Hannover. VW-Chef Blume nennt die Lage mehr als kritisch und den Konzern überdimensioniert. Er sieht die Probleme aber bei der gesamten Autobranche und nicht nur bei VW.
1: Der Mittelstand fordert von Kanzler Merz mehr Führung in der Koalition. BVMW-Geschäftsführer Ahlhaus wirft der Regierung in der Neuen Osnabrücker Zeitung Planlosigkeit und schlechte Kommunikation vor. Debatten über Rente, Gesundheit und eine höhere Mehrwertsteuer würden Vertrauen zerstören und den Konsum bremsen. Deutschland muss stärker gegen hybride Angriffe aus Russland vorgehen. Der grünen Innenpolitiker von Notz fordert in der Süddeutschen Zeitung dringend eine entschlossene Reaktion der Bundesregierung. Er warnt vor Spionage, Sabotage und Anschlagsplänen. Auch der SPD-Politiker Fiedler verlangt spürbare Konsequenzen für Moskau. Die Bundesligisten sind bisher alle souverän durch die erste Runde des DFB-Pokals gekommen. Freiburg konnte sich gegen Düsseldorf mit 5:1 durchsetzen. Gladbach gewinnt mit 5:0 gegen Schotten Mainz und der Lokalrivale Mainz 05 feiert ein 9:0 Schützenfest gegen den VfB Krischow aus Brandenburg.
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4: Mit KI-Support. Sonnig ist es heute meistens, nur ab und zu schieben sich mal mehr Wolken rein und ganz vereinzelt kommt zwischen Vorpommern und der Uckermark auch ein kurzer Schauer runter. Im Südwesten sind zeitweise mehr Wolken dabei. Dazu liegen die Höchstwerte bei 22 bis 28 Grad. Morgen wird's in der Nordosthälfte sonnig und trocken, sonst ziehen mehr Wolken auf und es regnet später auch mal. Maximal bis 27 Grad.

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1: Im Studio Holger Dilk. Schönen guten Morgen. Wie kann die Ukraine weiter unterstützt werden? Darüber beraten heute die Staaten der sogenannten Koalition der Willigen. Bei dem Treffen geht es um neue Sanktionen gegen Russland und mögliche Sicherheitsgarantien für die Ukraine. Vor dem Gipfel hat Bundesaußenminister Wadephul bei seinem Ukraine-Besuch mehr Waffenlieferungen gefordert. Es fehle vor allem an Flugabwehrsystemen, sagte er im Ersten.
2: Es ist ein wahnsinniger Raketenkrieg, ein Drohnenkrieg, den Putin gegen die Bevölkerung führt. Und da braucht die Ukraine Schutz. Und da ist jedes System, was wir aus unseren Beständen entnehmen und hier zur Verfügung stellen, einfach ein System, was Menschenleben schützt und was einen Dienst für unsere Freiheit leistet.
1: Bei Volkswagen könnte es in den kommenden Tagen Klarheit geben über die Pläne des Konzerns. Gleich 9 Betriebsversammlungen soll es diese Woche an den verschiedenen Standorten geben. Silas Quiring.
3: Dabei hoffen die Beschäftigten natürlich auf verbindliche Aussagen zum Sparplan. Bis zu 100.000 Stellen sollen weltweit wegfallen. Außerdem stehen die Werke in Hannover, Emden, Zwickau und Neckarsulm auf der Kippe. Schon heute Abend besucht Niedersachsens Ministerpräsident Lies auf Einladung des Betriebsrats das Werk in Hannover. VW-Chef Blume nennt die Lage mehr als kritisch und den Konzern überdimensioniert. Er sieht die Probleme aber bei der gesamten Autobranche und nicht nur bei VW.
1: Der Mittelstand fordert von Kanzler Merz mehr Führung in der Koalition. BVMW-Geschäftsführer Ahlhaus wirft der Regierung in der Neuen Osnabrücker Zeitung Planlosigkeit und schlechte Kommunikation vor. Debatten über Rente, Gesundheit und eine höhere Mehrwertsteuer würden Vertrauen zerstören und den Konsum bremsen. Deutschland muss stärker gegen hybride Angriffe aus Russland vorgehen. Der grünen Innenpolitiker von Notz fordert in der Süddeutschen Zeitung dringend eine entschlossene Reaktion der Bundesregierung. Er warnt vor Spionage, Sabotage und Anschlagsplänen. Auch der SPD-Politiker Fiedler verlangt spürbare Konsequenzen für Moskau. Die Bundesligisten sind bisher alle souverän durch die erste Runde des DFB-Pokals gekommen. Freiburg konnte sich gegen Düsseldorf mit 5:1 durchsetzen. Gladbach gewinnt mit 5:0 gegen Schotten Mainz und der Lokalrivale Mainz 05 feiert ein 9:0 Schützenfest gegen den VfB Krischow aus Brandenburg.
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mit KI-Support. Sonnig ist es heute meistens, nur ab und zu schieben sich mal mehr Wolken rein und ganz vereinzelt kommt zwischen Vorpommern und der Uckermark auch ein kurzer Schauer runter. Im Südwesten sind zeitweise mehr Wolken dabei. Dazu liegen die Höchstwerte bei 22 bis 28 Grad. Morgen wird's in der Nordosthälfte sonnig und trocken, sonst ziehen mehr Wolken auf und es regnet später auch mal. Maximal bis 27 Grad.

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1: Im Studio Holger Dilk, schönen guten Tag. Bei Volkswagen hoffen die Beschäftigten auf Klarheit und verbindliche Aussagen zu den Sparplänen des Konzerns. An 9 Standorten gibt es in dieser Woche Betriebsversammlungen. Silas Quiring.
2: Ja, bisher gibt es nur durchgesickerte Infos zu möglichen Maßnahmen. Bis zu 100.000 Stellen könnten weltweit wegfallen. Außerdem stehen die Werke in Hannover, Emden, Zwickau und Neckarsulm auf der Kippe. Schon heute Abend steht Niedersachsens Ministerpräsident Lies der Belegschaft im Werk in Hannover Rede und Antwort. Das Land hat ja selbst Anteile an VW. Konzernchef Blume nennt die Lage mehr als kritisch. Er sieht die Probleme aber bei der gesamten Autobranche und nicht nur bei VW.
1: Heute vor 35 Jahren ist die Ukraine unabhängig geworden. An diesem symbolischen Tag will die sogenannte Koalition der Willigen neue Unterstützung auf den Weg bringen. Bundeskanzler Friedrich Merz sagte in einer Videobotschaft:
3: Mit beeindruckendem Mut verteidigen die Ukrainerinnen und Ukrainer seit Jahren die Unabhängigkeit ihres Landes gegen den brutalen russischen Angriffskrieg. Sie zeigen damit der gesamten Welt, was es heißt, für Freiheit und für einen gerechten Frieden einzustehen. An diesem wichtigen Tag gilt ganz besonders: Wir stehen fest an der Seite der Ukraine.
1: Die Europäische Union hat unterdessen weitere 6 Milliarden Euro aus dem Darlehen für die Ukraine freigegeben. Der Hitzesommer kommt Deutschland teuer zu stehen. Laut Greenpeace belaufen sich die Schäden auf mindestens 36 Milliarden Euro. Fast ein Drittel davon entfällt auf weniger produktive Arbeitstage. Dazu kommen dann noch Ernteausfälle, Waldbrände und Gesundheitskosten. Das neue Heizungsgesetz von Schwarz-Rot steht juristisch weiter auf wackeligen Beinen. Der Wissenschaftliche Dienst des Bundestages äußerte in einem neuen Gutachten verfassungsrechtliche Zweifel, unter anderem, weil Klimaschutzvorgaben abgeschwächt wurden. Bei einem Unfall mit einem Reisebus in den Niederlanden sind mehrere Schüler aus der Nähe von Kiel teilschwer verletzt worden. Die 12-Klässler waren auf dem Weg nach Paris, als der Bus in einen Lieferwagen stieß. 8 Menschen kamen ins Krankenhaus. Trümmerteile liegen quer über die Autobahn verteilt.
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4: Mit KI-Support. Sonnig ist es gerade in vielen Ecken, nur ab und zu ziehen ein paar Wolken durch. Im Nordosten bleibt's meist freundlich und an der Küste kann auch mal ein kurzer Schauer dabei sein. Dazu werden es heute 22 bis 28 Grad. Morgen kommen dann deutlich mehr Wolken rein. Erst vereinzelt Regen, später in der Mitte und im Süden auch Schauer und einzelne Gewitter, maximal 20 bis 27 Grad.

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2: Der Handelsstreit zwischen den USA und Kanada spitzt sich zu. Beide Länder verhängen gegenseitig neue Zölle. Wir fragen, wem schaden sie mehr? Dann der Brand in Thusis im Kanton Graubünden hat 4 Todesopfer gefordert. Die Kantonspolizei Graubünden hat am Nachmittag den neuesten Ermittlungsstand bekannt gegeben. Und die Ukraine kann wegen russischer Angriffe ihr Getreide nicht mit dem Schiff exportieren. Was bedeutet das und welche Alternativen gibt es? Heute im Studio ist Michael Wettstein. Der Zollstreit zwischen den USA und Kanada verschärft sich weiter. Nach geplatzten Verhandlungen setzen die USA in der Nacht auf gestern Zölle von 50% in Kraft auf eine ganze Reihe kanadischer Produkte. Kanadas Premierminister Mark Carney kündigte umgehend Gegenzölle in der gleichen Höhe an. Man werde die Zölle Dollar um Dollar erwidern.
3: Canada will match Washington's new tariffs, dollar for dollar.
2: Worauf auch die USA wieder Gegenmaßnahmen ankündigten. Die Lage scheint sich also nicht zu beruhigen. Im Gegenteil. Carney sagte auch, Ziel der USA sei es, Kanada zu spalten. Doch das sei falsch kalkuliert. Die Kanadierinnen und Kanadier seien sich bewusst, gemeinsam seien sie stärker.
3: There are miscalculation because Canadians will always take care of each other. We know we're stronger together.
2: Frage nun live an USA-Korrespondent Andrea Christen. Warum spitzt sich der Zollstreit zwischen den USA und Kanada gerade jetzt so zu?
4: Die USA und Kanada waren daran, ein neues Handelsabkommen auszuhandeln. US-Präsident Donald Trump hatte Druck aufgesetzt mit dieser Drohung dieser zusätzlichen 50-prozentigen Zölle. Und es schien diese Woche so, als sei eine Einigung in greifbarer Nähe. Dann aber kollabierten diese Gespräche. Carney wies sein Verhandlungsteam am Freitag an, nach Ottawa zurückzukehren. Von der kanadischen Seite heißt es, die USA hätten neue, inakzeptable Forderungen gemacht. Carney deutete an, dass es sich um Forderungen gehandelt hat, die man in Kanada als Bedrohung für die eigene Souveränität sieht, dass die USA versucht hätten, etwa den Schutz der französischen Sprache und der französischen Kultur in Kanada einzuschränken. Von der US-Seite hieß es, Kanada habe neue Forderungen auf den Tisch gebracht. So oder so ist das nun eine neue Eskalation in einem langen Handelskonflikt. Aus Mark Carneys Rede spricht nicht zum ersten Mal ein großer Vertrauensverlust, was die USA angeht. Ein Wille aber auch, sich das nicht bieten zu lassen. Zur Erinnerung, Trump hatte in seiner ersten Amtszeit ein Handelsabkommen mit Kanada beendet, dann ein neues aushandeln lassen, nur um jetzt in der zweiten Amtszeit mit immer neuen und sich ändernden Begründungen wieder Zölle zu verhängen.
2: Wer zahlt denn gerade den höheren Preis in diesem Streit? Kanada oder die USA?
4: Grundsätzlich gilt, über 70% der kanadischen Exporte gehen in die USA. Zölle aus Washington können in der viel kleineren kanadischen Wirtschaft also größeren Schaden anrichten. Die beiden Länder sind wirtschaftlich eng miteinander verwoben, etwa mit Produktions- und Lieferketten, die sich zum Beispiel in der Autoindustrie über die Landesgrenzen erstrecken. Carney hat in seiner Rede klargemacht, Kanada sei etwa der größte Abnehmer von US-Autos. So gut wie das ganze Erdgas und ein sehr großer Teil des Rohöls, das die USA importierten, stamme aus Kanada. Ein verschärfter Handelskrieg, und Carney scheint gewillt, einen solchen zu riskieren, trifft also auch die USA, trifft den amerikanischen Konsumenten, den Wähler auch in den USA. Kanada will Gegenzölle erheben auf US-Landwirtschaftsgeräte oder auf Milchprodukte. Diese Zölle sollen erst am 8. September in Kraft treten. Bis dahin kann natürlich, das wissen wir mittlerweile, noch viel passieren. Es wäre nicht das erste Mal, dass Trump von einer Zolleskalation zurückkrebst.
2: Andrea Christen war das live aus den USA. Vielen Dank. Nun in die Schweiz, in den Kanton Graubünden. Nach dem Grossbrand in Thusis ist nun klar, das Feuer forderte 4 Todesopfer. Das gab die Kantonspolizei bekannt. Sandro Peter.
5: Ausgebrochen war das Feuer in der Nacht auf Freitag in einem Restaurant mit Wohnungen in der Gemeinde Thusis.
1: Zuerst sprach die Polizei von 5 vermissten Personen. Das sei aber ein Missverständnis gewesen, sagt Pascal Fetsch, Mediensprecher der Kantonspolizei Graubünden.
5: Das Missverständnis ist gekommen, aufgrund von dem, dass eine Person doppelt geführt worden ist, einmal unter den Verletzten und einmal unter den Vermissten.
1: Inzwischen ist klar, die 4 vermissten Personen sind ums Leben gekommen. Bereits gestern fanden die Einsatzkräfte 2 Personen tot im Gebäude. Heute nun fanden sie auch die 2 zuletzt noch vermissten Personen tot im Haus, das zum Teil eingestürzt ist. Warum es zum Brand kam, ist unklar. Die Ermittlungen laufen. Nach Ausbruch des Feuers konnten sich 14 Personen in Sicherheit bringen. 8 von ihnen wurden verletzt, 2 davon schwer.
2: Wir bleiben im Kanton Graubünden. Das Kalankatal ist weiter nur per Helikopter zu erreichen, Dominik Brandt.
6: Die Straße durch das Tal bleibt gesperrt, von Molina Nord bis zu den Steinbrüchen von Arvigo. Die Bündner Behörden wollen morgen entscheiden, wann die Straße wieder aufgemacht werden kann. Mehrere Schlammlawinen haben die Straße letzte Woche verschüttet. Die Behörden haben eine Luftbrücke eingerichtet. Und ins Wallis, das Open Air Gampel im Kanton Wallis ist zu Ende gegangen. Das Organisationskomitee zieht Bilanz. Gezählt worden seien 76.000 Besucherinnen und Besucher von Mittwoch bis Samstag. Im Rahmen des neuen Konzepts war der Sonntag gestrichen worden. Man habe deshalb rund 20.000 Eintritte weniger verzeichnet. Im Vergleich zum letzten Jahr meldet das Open Air gegenüber der Agentur Keystone STA. Das Festival sei außergewöhnlich ruhig und friedlich verlaufen.
2: Es ist Erntezeit in der Ukraine, einer der Kornkammern der Welt. Rund 60 Millionen Tonnen Getreide sind derzeit für den Export bereit. Es gibt allerdings ein großes Aber. Der Ukraine ist es derzeit nicht möglich, das Getreide in die Welt zu verschiffen. Grund sind russische Angriffe. Die Häfen am Schwarzen Meer sind faktisch zu. Ich habe Dario Pelosi von der SRF Wirtschaftsredaktion gefragt, was das denn nun bedeutet.
7: Das ist ein großes wirtschaftliches Problem. Um eine Größenordnung zu geben, vor dem Angriffskrieg Russlands liefen 95% des Getreideexports über die Schwarzmeerhäfen. Und die Agrarexporte generell machen die Hälfte der Exporteinnahmen des ukrainischen Haushalts aus. Kommt nun dazu, wegen der Trockenheit dieses Sommers dürften Mais- und Sonnenblumenkerne früher geerntet werden müssen als sonst. Und wenn die Silos noch voll sind mit dem Wintergetreide, weil eben der Export klemmt, gibt es ein Platzproblem. Und der dritte Punkt, können die Produzentinnen und Produzenten ihre Ware nicht verkaufen, fehlt ihnen schlicht das Geld, um Saatgut für den Herbst und den nächsten Frühling zu kaufen.
2: Eine Alternative wäre der Landweg. Allerdings kam es 2023 zu großen Protesten polnischer Bäuerinnen und Bauern, weil die Ukraine Getreide in Zügen über Polen transportiert hat. Ist der Landweg heute eine Option?
7: Er ist eine Option, derzeit die einzig mögliche, aber es harzt eben an vielen Stellen. Zum Beispiel, derzeit wird nicht nur in der Ukraine geerntet, sondern eben auch in den Nachbarländern wie Polen. Die Kapazitäten sind also grundsätzlich beschränkt. Güterzüge, die verkehren in der Ukraine auf einer anderen Spurweite als in Europa. Es muss also umgeladen werden, das ist wiederum teuer. Es gibt aber auch auf beiden Seiten Enttäuschung und viele Ängste, die teilweise eben auch gezielt geschürt werden. Zum Beispiel polnische Bauernfamilien, sie wehren sich gegen ukrainische Getreideexporte, weil ihnen suggeriert wird, diese stünden in direkter Konkurrenz zu ihren Agrarprodukten, auch wenn dies nicht unbedingt so sein muss. Doch es gibt Bemühungen, diese Diskussion nun zu versachlichen. So trafen sich vor wenigen Tagen ukrainische Produzentinnen und Produzenten virtuell mit polnischen Logistikfachleuten, die Idee, Lösungen zu suchen, die eben für beide Seiten gut sind.
2: Man sucht also nach Lösungen. Wie sehen diese aus?
7: Generell natürlich der Abbau bürokratischer Hürden, effizientere Zollabfertigungen rund um die Uhr. Es wurde auch diskutiert, ob und wie viel mehr Züge zur Verfügung gestellt werden könnten. Und da wurde zum Beispiel auch festgehalten, dass es eigentlich eine Normalspurbahnlinie gibt von Polen in die Ukraine und diese von beiden Ländern in den letzten Jahren auch restauriert wurde. Bisher fanden aber nur Testfahrten statt, keine Transporte, weil eben die Zollabfertigung fehlt. Das zentrale Thema war Vertrauen schaffen, Klarheit schaffen, eben das Getreide aus der Ukraine nicht für den polnischen, sondern für den Weltmarkt bestimmt ist. aber eben auch Abkommen finden, dass gewisse Mengen Getreide und Ölsaaten fix via Bahn exportiert werden. Im besten Fall rechnet die Ukraine so damit, dass dieses Jahr 30 bis maximal 50% der Produkte auf dem Landweg exportiert werden können.
2: Sagt Wirtschaftsredaktor Dario Pelosi.
8: Info 3.
2: Wir bleiben in der Ukraine. Da wurde zuletzt der Ruf nach Neuwahlen während des Kriegs lauter. Nun hat Präsident Wolodymyr Selenskyj dieser Forderung aber erneut eine Absage erteilt.
6: Wahlen wären laut Selenskyj ein zu großes Risiko. Sie könnten die Ukraine spalten, so Selenskyj zur Nachrichtenagentur AFP. Die Forderung kam jüngst vom entlassenen ehemaligen Verteidigungsminister Michailo Fedorov. Das Land müsse trotz der russischen Angriffe einen Weg zu Wahlen finden, meinte Fedorov. Wegen des Kriegsrechts sind Wahlen in der Ukraine seit 2022 ausgesetzt, so wie es die Verfassung des Landes vorsieht. Die letzte reguläre Wahl fand 2019 statt. In Griechenland ist es in einem Haftzentrum für Asylsuchende zu Ausschreitungen gekommen. Laut griechischen Medien wurden dabei 5 Personen verletzt, mehrere seien festgenommen worden. Das Lager befindet sich in Sindiki, nahe der bulgarischen Grenze. Die Unruhen brachen gestern Abend aus. Eine Gruppe von Migranten soll einen Teil der inneren Umzäunung niedergerissen haben. Danach griffen sie die Sicherheitskräfte an. Einige Migranten konnten aus dem Lager fliehen. Im Lager von Sindiki sind etwa 500 Personen untergebracht. Die Mehrheit von ihnen soll abgeschoben werden. Zum Sport, zuerst Springreiten. Steve Gerda hat an den Weltmeisterschaften in Aachen vor wenigen Minuten Gold gewonnen, zusammen mit Pferd Dynamix. Der 44-Jährige ist damit zum ersten Mal Einzelweltmeister. Dann Fußball. Im einzigen Sonntagsspiel der Super League haben die Berner Young Boys gegen Vaduz gewonnen mit 4:2. Und das Wetter. Im Norden ist es morgen trotz Wolken recht sonnig, im Süden ist es nur teilweise sonnig, gegen Abend 10.

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1: Das gibt noch jetzt so Momente, wenn ich nach der Wache und denke, okay, das ist doch gar nicht wirklich passiert. Also das gibt es immer noch.
0: Es ist aber passiert. Was so eine Nomination auslöst, hören wir gerade am Mikrofon Samuel Buri. Zuerst schauen wir noch, was in der Region passiert ist das Wochenende. Zum Beispiel das Open Air Gampel. 76'000 Leute sind auf dem Gelände gesehen, auf 4 Tage verteilt. Das neue Konzept vom Walliser Festival mit einer breiten Bühne, mit einem neuen Angebot wie Sport und Spiel, das hat funktioniert, sagt der Medienchef Olivier Imboden.
2: Die ganze Thematik wie Spielspaß, Sport, wo er neu lanciert hat mit Active Fitness, mit Human Soccer, mit Tischtennis, mit Darts, mit dem eigenen Lauf von der Community, ist ebenfalls wunderbar angekommen. Da geht es mir eigentlich um das, dass eigentlich das Publikum ein Gemeinschaftserlebnis will haben. Und das habe ich mit dem befriedigen.
0: Gehen rennen an einem Open Air, das wäre früher noch undenkbar gewesen. Auch das Wochenende war im bernischen Schüpfen das eidgenössische Scheller- und Treichler-Treffen mit einem Auftritt vom Bundesrat Albert Rösti und einem ziemlich lauten Festumzug durchs Dorf. Dann noch Sport. Berner Young Boys haben gegen Vaduz mit 4-2 gewonnen und sind jetzt Tabellenführer in der Super League. Die Berner haben sich die Aufgabe aber nicht leicht gemacht. Vaduz hat 2-mal ausgeglichen und der Sieg ist dann erst ein paar Minuten vor Schluss festgestanden. Die Geschichte klingt ein wie ein Märchen. Der Berner Autor Giuliano Musio steht vom einen auf den anderen Tag plötzlich im Rampenlicht und sein neues Buch ist kaum rausgekommen, schon praktisch ausverkauft. Der Grund? Der Roman «Aus anderem Holz» ist für den Deutschen Buchpreis nominiert worden als einziges Buch aus der Schweiz. Mit seinem dritten Roman also schafft es der Giuliano Musio von der überschaubaren Berner Bühne aufs internationale Parkett. Wie sich so ein Schritt in der Karriere anfühlt, gerade auch nach einem harzigen Start mit dem neuen Roman, über das hat Aline Langenegger mit dem Giuliano Musio geredet.
3: Der Deutsche Buchpreis ist einer der wichtigsten Preise in der deutschsprachigen Literatur. Giuliano Musio, wo ihr seid nominiert worden, hat ihr gemeint, die Nomination sei ein Witz, den ich euren Verleger kontaktiert hat. Mittlerweile ist die Nachricht auch bei euch angekommen, aber nehmt uns doch ein bisschen mit in diesem Moment. Was ist euch denn durch den Kopf und wann habt ihr das dann realisiert, dass es kein Witz ist?
1: Mein Verleger war dann gerade im Spital, hatte eine Hüftoperation und ist mehr oder weniger frisch aus der Narkose erwacht, wo die vom Buchpreis ihm angerufen haben. Er hat mir dann auf WhatsApp geschrieben. Und ich habe im ersten Moment gedacht, der ist noch benebelt, das kann gar nicht stimmen. Und ich habe es erst richtig geglaubt, als ich es dann schriftlich bekommen habe. Und es gibt noch jetzt so Momente, wenn ich nach der Wache und denke, okay, das ist doch gar nicht wirklich passiert. Also das gibt es immer noch.
3: Ihr habt auch geschrieben in den sozialen Medien, unfassbar sei das für euch. Das heisst, ihr seid komplett überrumpelt worden. Habt ihr gar nicht mit so etwas gerechnet?
1: Mit so etwas rechnet man nicht, nein, in meiner Situation. Ich habe einen kleinen Verlag, das ist nur die eine Person, die er führt. Das Buch war noch nicht erschienen, es hat keine Besprechungen gegeben, der Verlag hat auch kein Marketing. Also es ist schon ein Wunder, dass es überhaupt ist gesehen wurde, dass es wahrgenommen wurde. Und nein, so etwas habe ich mir nicht erträumt.
3: Hat er die Erklärung dafür, wie man auf das Buch ist aufmerksam wurde, also wie es überhaupt zu dieser Nomination ist gekommen?
1: Also der Verlag hat das schon eingereicht. Das macht man pro forma so, dass man 2 Titel einreicht und bis zu 5 kann vorschlagen. Und aus denen wählt die Jury nachher aus. Aber das ist natürlich die gleiche rechte Flut. Und ich habe eigentlich keine Erklärung. Ich denke, es ist viel Zufall und viel Glück dabei. Und vom Moment an, wo es dann ist wahrgenommen wurde, musste der Text überzeugen. Aber ich glaube, der ganze Ablauf vorher, das ist Glück gewesen.
3: Jetzt hat die Nomination aber eingeschlagen wie eine Bombe, kann man sagen. Also das Buch, die erste Auflage, die ist mit 1000 Exemplaren eigentlich schon fast weg. Es hat 2000 Vorbestellungen. Wie ist das denn für euch? Das Buch eigentlich richtig in die Hand drücken, könnt ihr den Leuten gar nicht?
1: Ja, ich habe 10 freie Exemplare, die muss ich einfach sehr gut verteilen und mir überlegen, wer das bekommt. Aber Der Nachdruck ist in Arbeit und das wird auch gleich so weit sein, dass das Buch wieder verfügbar sein wird. Aber auch das ist etwas, was für mich

0: schwer fassbar ist.
1: Giuliano Musio, der hat mir im Vorgespräch gesagt, der hat sich aber auch viel müssen erarbeiten jetzt für das dritte Buch, das er herausgegeben für den Roman «Aus anderem Holz». Was heisst das?
0: Das Schreiben ist mir sehr leicht gefallen, das Mal. Aber ich habe erst schon recht früh gemerkt, dass das Interesse daran eher begrenzt ist. Ich habe mich bei vielen Veranstaltern und beworben, auch Medien angeschrieben und sehr wenig Antworten bekommen. Und habe eigentlich schon so ein bisschen den Frieden damit gefunden, dass das Buch jetzt nicht so viel Aufmerksamkeit wird bekommen. Umso überraschender war jetzt die Nachricht gewesen.
1: Gehen wir doch vielleicht mal in Roman. Also, es geht eigentlich um die Geschichte von Pino, der erfährt, dass sein Vater schon einen anderen Sohn hatte und er eigentlich nur als Ersatz gedacht ist. Wie seid ihr auf die Geschichte gekommen?
0: Der Pino ist meine Version von Pinocchio. Ich wollte die Märli-Figur in ein ganz realistisches Buch übertragen. Es spielt 1988 in Norditalien und der Pinocchio ist in meinem Buch schon eine erwachsene Person. Mich hat einfach interessiert, wie würde Erwachsene mit dieser Geschichte, mit dieser Vergangenheit von einer Holzpuppe in der Kindheit, wie würde er damit umgehen?
1: Aus anderem Holz sein, sich in einer fremden Welt zurechtfinden, wie viel von diesen Gefühlen stecken in euch selber?
0: Sehr viel. Ich glaube, da kann ich mich nicht rausreden.
1: Ist das euer Schreibstil, autobiografische Elemente einzubauen?
0: Ich glaube, autobiografische Elemente kommen sowieso rein. Mein Schreibstil ist, die auch zu verkleiden und zum Teil in etwas sehr Fantastisches. Und dann können sie nämlich auch allgemeingültiger werden. Dann geht es nicht nur um mich, sondern dann können Leserinnen und Leser irgendwo andocken.
1: Ihr seid in Burgdorf geboren, wohnt in Bern und seid hier in den letzten Jahren stark gefördert worden, unter anderem mit dem Kurt-Marti-Preis, dem Kantonalen Literaturpreis und dem Weiterschreiben-Stipendium von Stadt Bern. Was habt ihr das Gefühl, inwiefern haben euch diese Auszeichnungen jetzt für diesen Erfolg Auftrieb gegeben?
0: Auftrieb ist das eine, aber die grösste Unterstützung kommt vom Geld. Das klingt vielleicht ein bisschen blöd, aber ohne das Geld, das ich bekommen habe, hätte ich nicht nach Italien recherchieren können. Ich hatte die Zeit nicht gehabt, ich hatte die Mittel nicht gehabt und dann würde es das Buch nicht geben.
1: Wir haben am Anfang vom Traum geredet, oder im Moment euch drin bewegt. Jetzt sind 20 Titel auf der Longlist vom Deutschen Buchpreis. Anfang September kommen noch 6 Titel weiter und dann Anfang Oktober ist die Vergabe vom Deutschen Buchpreis. Ist der Traum gleich fertig oder wie schätzt ihr eure Chancen ein, für da weiterzukommen?
0: Meine Chancen sind mir recht egal. Ich habe so Freude, dass jetzt das passiert ist, was passiert ist. Und jetzt noch weiter zu denken, ist für mich eine völlig absurde Vorstellung. Ich bin so beschäftigt, das noch zu verdauen und zu verarbeiten, dass ich jetzt nicht mehr weiter hoffe. Vielleicht ändert das noch in den nächsten Tagen.
2: Sagt der Giuliano Musio, Berner Autor, der für den Deutschen Buchpreis nominiert worden ist. Mit seiner Fortschreibung vom Pinocchio-Stoff. Das Buch heisst «Aus anderem Holz». Vernissage ist Anfang September im Orel Füssli zu Bern. Das Wetter zum Wochenstart, das hat Zina Lenkenhager für uns.
3: In der Nacht ist es meistens klar, die Tiefstwerte liegen zwischen 10 und 15 Grad, im Obergoms bei 8 Grad. Morgen ist es trotz ein paar Wolken recht sonnig. Im Laufe des Nachmittags nehmen die Wolken aus Südwesten dann zu. Lokal gibt es schon am Nachmittag erste Regengüsse oder Gewitter. Am ehesten über den Walliser oder Berner Alpen. In der Nacht auf den Dienstag wird es dann verbreitet nass. Am Dienstag lockern die Regenwolken rasch auf und es wird länger sonnig. Am Nachmittag entstehen dann wieder grössere Quellwolken und die können besonders in den Bergen auch wieder den einen oder anderen Regenguss bringen. Es ist warm, mit einer schwachen Brise gibt es in Bern und Freiburg an beiden Tagen so um 26 Grad, im Rhonetal gibt es bis 28 Grad.
2: Die Sonne geniessen also und sich auf den Regen freuen. Das war es aus der Region Bern-Fribourg-Wallis von mir, Samuel Burri.
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1: Hier ist das erste deutsche Fernsehen mit der Tagesschau. Heute im Studio Jens Riewer.
2: Guten Abend, ich begrüße Sie zur Tagesschau. 2 Wochen vor der Landtagswahl in Sachsen-Anhalt hat AfD-Chef Kupala den Führungsanspruch seiner Partei in dem Bundesland bekräftigt. Im ARD-Sommerinterview sagte er, das Ziel sei die absolute Mehrheit. Derzeit liegt die AfD mit mehr als 40% in Umfragen vorn. Sie könnte aber nicht allein im Magdeburger Landtag regieren. Der Verfassungsschutz stuft die Partei in Sachsen-Anhalt als gesichert rechtsextrem ein.
3: Kurz vor Ende der parlamentarischen Sommerpause kommt der AfD-Parteichef zum ARD-Sommerinterview. Ein Sommer, in dem Niedrigwasser, Waldbrände und Hitzetote die Schlagzeilen prägen. Tino Chrupalla aber bleibt dabei. Er zweifelt den menschengemachten Klimawandel an, trotz wissenschaftlichem Konsens, und will keinen Klimaschutz.
4: Für mich war das ein ganz normaler Sommer. Ja, es gab Trockenperioden, es gab auch lange Regenperioden. Wir haben jetzt aktuelle, auch im August, normale Temperaturen. Also ich sehe da auch viel Panikmache.
3: Die AfD ist in Umfragen bundesweit die stärkste Kraft und in Sachsen-Anhalt könnte sie erstmalig eine Regierung stellen.
4: Natürlich ist die Wahl in Sachsen-Anhalt mit eines der herausforderndsten Wahlen, wo wir wirklich greifbar auch die Machtfrage, die Machtoption stellen. Und ich hoffe da natürlich auch, dass wir dort die erste Regierung stellen.
3: Die Co-Parteichefin Alice Weidel geht beim ZDF-Sommerinterview noch weiter.
5: Wir sind dort auf der Siegerstraße. Wir werden in Sachsen-Anhalt die Regierung stellen. Und die CDU wird bundesweit niemals wieder eine Bundestagswahl gewinnen.
3: Zuletzt ging es bei der AfD immer wieder auch um die Frage, wie hält die Partei es mit dem sogenannten rechtsextremen Vorfeld. Ehemalige Mitglieder etwa der 2009 verbotenen heimattreuen deutschen Jugend sind Vertraute von Ulrich Siegmund, Spitzenkandidat in Sachsen-Anhalt. Sein Pressesprecher Patrick Haar und der Jurist Laurenz Notdurft. Er war, wie Unterlagen zeigen, 2. Bundesführer bei dem neonazistischen Verband. Tino Chrupalla wiegelt ab.
4: Wenn man in Jugendjahren vielleicht diese Organisation und wenn man so eine Veranstaltung besucht hat, also das ist jetzt ziemlich aus dem Kontext gerissen. Ich sehe in der Mitgliedschaft, seitdem diese Personen in der AfD sind, keine Rechtsverstöße, keine Verstöße, die in irgendeiner Weise juristisch geahndet werden mussten.
3: Offen ließ Chrupalla, ob bei einer Regierungsübernahme die ehemaligen Neonazis wichtige Ämter bekommen könnten. Aber
2: wer sind die? Fragen wir nach bei Markus Preis im ARD-Hauptstadtstudio. Was haben wir heute für eine AfD erlebt?
6: Ja, zunächst erstmal eine unglaublich Siegesgewisse. Tino Chrupalla geht fest von einem Wahlsieg in Sachsen-Anhalt aus. Jetzt werde, wir haben es gehört, die Machtfrage gestellt. Und mindestens genauso deutlich ist auch Alice Weidel gewesen bei den Kollegen vom ZDF. Sie sagt, die CDU, die werde niemals wieder eine Bundestagswahl gewinnen. Interessant ist aber, wie man zum Beispiel in Sachsen-Anhalt jetzt als AfD eine Regierung bilden will. Spitzenkandidat Ulrich Siegmund, der sagt ja, er macht das nur mit absoluter Mehrheit, also ohne weitere Partner. Tino Chrupalla ist da weniger kategorisch. Zitat hier bei uns, wir strecken die Hand zu allen aus, die mit uns reden wollen. Ähnlich auch Alice Weidel. Also den Anschein, dass da jetzt quasi die AfD noch eine Brandmauer hätte, den will man offensichtlich doch vermeiden.
2: Und welche inhaltlichen Punkte fielen denn nun auf?
6: Ja, zum Beispiel, dass Alice Weidel so klar sagte, sie will mit Deutschland raus aus dem Schengen-Raum, also dem Bereich, in dem wir in Europa ohne Grenzkontrollen reisen können. Und auch in den Bundesländern soll sich, wenn die AfD regieren würde, einiges ändern. Tino Chrupalla jedenfalls hat im Gespräch hier bei uns verteidigt, dass man in Sachsen-Anhalt künftig eine freiwillige Bürgerwacht einführen will. Das ist etwas, muss man wissen, was alle 3 Polizeigewerkschaften in Sachsen-Anhalt kategorisch ablehnen.
2: Vielen Dank, Markus Preis. Ja, und das ganze Sommerinterview mit Tino Chrupalla können Sie in der ARD-Mediathek und bei tagesschau.de sehen. Auf unserer Internetseite haben wir zu dem Gespräch auch wieder einen Faktencheck. Die Eisenbahn- und Verkehrsgewerkschaft EVG hat damit gedroht, den Betrieb im Regionalverkehr ab Januar zu blockieren. Sie will damit Druck aufbauen, die Strafen für Angriffe auf Zugpersonal zu verschärfen. Die Bundesregierung hat einen Gesetzentwurf angekündigt, aber EVG-Chef Burkhardt fordert mehr Tempo. Ein Fall vor einem halben Jahr hatte die Diskussion über den Schutz des Bahnpersonals neu angestoßen. Ein Fahrkartenkontrolleur erlitt bei einem Angriff eine tödliche Hirnblutung.
7: Sein Tod hat viele schockiert. Serkan Çalar starb, während er als Zugbegleiter seinen Dienst tat. Die Politik kündigte damals schärfere Strafen an. Die müssten endlich kommen, fordert die Eisenbahn- und Verkehrsgewerkschaft. Sonst werde man ab Januar den Regionalverkehr lahmlegen.
8: Die Betriebsräte und Betriebsräte haben die Möglichkeit, bei dieser Belastung, die Sicherheitslage gibt das her, aus unserer Sicht Dienstpläne abzulehnen. Und dann wirkt das faktisch so, dass eben auch Züge nicht besetzt werden und damit stehen bleiben.
7: Zugausfälle, womöglich Stillstand im Regionalverkehr, aber eben kein echter Streik.
9: Ein klassischer Streik wäre hier rechtlich auch gar nicht zulässig, denn streiken darf man nur für Ziele, die man mit dem Arbeitgeber in einem Tarifvertrag regeln kann. Vergütung, Arbeitsbedingungen, solche Dinge. Hier geht es aber um ein rein politisches Ziel, nämlich dass der Bundestag ein Strafgesetz verschärft.
7: Offenbar werden Bahnmitarbeiter im Regionalverkehr immer häufiger angegriffen. Waren es 2025 im ersten Halbjahr noch 869 Übergriffe, so sind es in den ersten sechs Monaten in diesem Jahr 989. Ein Anstieg von 14%. Zu dem Gesetzentwurf, der Zugbegleiter künftig besser vor Übergriffen schützen soll, teilt das Justizministerium mit: Der Gesetzentwurf befindet sich derzeit noch in der regierungsinternen Abstimmung. Dem Ergebnis der laufenden Abstimmung möchte ich nicht vorgreifen. Unser Ziel ist es, dass der Bundestag den Gesetzentwurf noch in diesem Jahr beraten und gegebenenfalls beschließen kann. Für den Fall wäre die Drohung der EVG hinfällig und die Züge könnten rollen.
2: Wir schauen jetzt in die Ukraine. 102 Meter über der Stadt Kharkiv weht diese ukrainische Flagge so hoch, dass sie von der 30 Kilometer entfernten Front aus sichtbar sein könnte. Nicht ein einziges Mal seit Kriegsbeginn vor 4,5 Jahren wurde sie eingeholt. Sie gilt als Symbol der Stärke der Stadt. Diesen Widerstandswillen Kharkivs hat auch Bundesaußenminister Wadefuhl heute bei seinem ersten Besuch in Frontnähe gelobt. Währenddessen wurde mehrfach Luftalarm ausgelöst.
10: Die Autokolonne von Außenminister Wadefuhl. Von der russischen Armee zerstörte Tankstellen überall auf dem Weg nach Kharkiv. Eindrücke vom näherrückenden Krieg. Alle paar Minuten Luftalarm. Wadefuhl hat sich bewusst entschieden, in die Nähe der Front zu fahren. Einen Tag vor dem 35. Unabhängigkeitstag der Ukraine will er zu Hause in Deutschland mehr Aufmerksamkeit für den anhaltenden Krieg schaffen.
11: Dankeschön. Es ist mir eine Ehre, dass ich hier sein darf.
10: Gedenken. Am 470. Geburtstag der Stadt Kharkiv. Das wird ihm hier hoch angerechnet. Es ist ein sehr wichtiges Signal, dass Kharkiv lebt, dass die Stadt leben wird. Wir brauchen hier weitere Unterstützung, damit Kharkiv bestehen kann. Der nächste Termin. An der Universität der Stadt bringen sie den Minister in den Untergrund. In geschützten Räumen wie diesem wollen sie hier die Studenten ab Herbst wieder in Präsenz unterrichten. Wadefuhl erlebt die Studierenden im Kriegsalltag. Wir brauchen mehr Schutzräume. Wir brauchen mehr Räume für Studenten und Lehrende, um sicher zu studieren, ohne jedes Risiko. Angesichts des Erlebten und der gesehenen Schäden, wie hier in einem Bahndepot, mahnt der Außenminister noch einmal verbündete Staaten zu mehr Hilfe.
12: Ihr müsst euch alle fragen, wo ihr in dieser Situation steht. Vor einem schwierigen Winter für die Ukraine, was kann man noch zusätzlich tun? Welche zusätzlichen Verteidigungsmittel kann man der Ukraine geben?
10: Die Reise von Außenminister Wadefuhl nach Kharkiv, ganz in die Nähe der Front, immer wieder unter heftigem Beschuss, hatte vor allem symbolischen Charakter. Er wollte sich ein eigenes Bild machen und den Ukrainern zeigen, wir vergessen euch nicht. Konkrete Hilfe in Form von Patriot-Abwehrraketen konnte er nicht mitbringen, nur das Versprechen, sich weiter intensiv zu kümmern.
2: Die Zollverhandlungen zwischen den USA und Kanada sind gescheitert. Seit der vergangenen Nacht erhebt die US-Regierung neue Zölle in Höhe von 50% auf verschiedene kanadische Waren, etwa Eishockeyschläger, Nationalflaggen oder Sperrholz. Kanada sei angegriffen worden und befinde sich deshalb im Krieg mit den USA, sagte Premierminister Carney wörtlich. Er kündigte an, die Zölle Dollar um Dollar zu erwidern. Die USA hingegen machen Kanada für das Scheitern verantwortlich. Zurück ins Inland, nach Schleswig-Holstein. Nach dem Zweiten Weltkrieg lag Deutschland in Trümmern. Dass später einmal zwei deutsche Staaten gegründet würden, war zunächst nicht abzusehen. Den Besatzungsmächten ging es erstmal darum, dezentrale Verwaltungen neu aufzubauen. So schuf die britische Militärregierung vor 80 Jahren das Land Schleswig-Holstein. Dazu gibt es viele große und kleine Feiern. Heute etwa dieses Bürgerfest in Nordhof am geografischen Mittelpunkt des Landes. Der offizielle Festakt mit der Spitzenpolitik folgt am Dienstag. Auch das Land Nordrhein-Westfalen, damals ebenfalls in der britischen Besatzungszone, wird heute 80 Jahre alt. Die große Feier steigt erst am kommenden Wochenende mit dem NRW-Tag in Münster.
13: Am 17. Juli 1946 gab der britische Oberbefehlshaber in Deutschland, Sir Sholto Douglas, auf einer Pressekonferenz in Berlin die Bildung des neuen Landes Nordrhein-Westfalen bekannt.
14: Heute vor 80 Jahren dann ist es soweit. Die preußischen Provinzen Nordrhein und Westfalen werden zusammengelegt.
15: NRW ist älter als die Bundesrepublik. Also man kann sagen, hier ist die Grundlage für die deutsche Nachkriegsdemokratie geschaffen worden.
14: Operation Marriage nennt das die britische Besatzungsmacht. Eine Zweckehe. Sie wollten dadurch vor allem das Industriezentrum Ruhrgebiet kontrollieren. Bis heute eine der prägendsten Regionen NRWs. Rund 18 Millionen Einwohner, davon jeder Dritte mit Migrationsgeschichte. Was macht für Sie das Bundesland 80 Jahre nach Gründung aus?
16: Wo viele auch unterschiedliche Kulturen zusammenkommen, was ich unglaublich schön finde.
17: Die Menschen hier sind sowas von offen und freundlich und lebensfroh.
18: Dass man 100 Kilometer fahren kann und gefühlt in einer ganz anderen Welt auf einmal sich befindet.
14: Aber es gibt auch Probleme. Strukturwandel oder ein überlastetes Verkehrsnetz. Die Wirtschaftsleistung aber eine Konstante, trotz bundesweit schwächelnder Konjunktur.
15: Es ist immer noch regional die bedeutendste Volkswirtschaft Deutschlands. Also wenn jetzt zum Beispiel NRW, wenn wir NRW alleine in Europa betrachten würden, wäre es die sechstgrößte Volkswirtschaft, ein Kompetenzzentrum der Bundesrepublik.
14: Eines, das jetzt schon 80 Jahre anhält.
2: Der FC Bayern München hat Borussia Dortmund im Supercup mit 2:1 besiegt. Der deutsche Meister und Pokalsieger sicherte sich gegen den Vizemeister damit den ersten Titel nach der Sommerpause.
19: Nach 28 Minuten erzielten die Bayern durch den aus Frankfurt zum Rekordmeister gewechselten Nathaniel Brown die Führung und das zu diesem Zeitpunkt auch völlig verdient. Der BVB bis dahin ohne nennenswerte Möglichkeiten und so viel folgerichtig in der Nachspielzeit der ersten Hälfte der zweite Treffer für den Doublegewinner der letzten Saison. Torschütze diesmal der Franzose Olise zum 0:2 Pausenstand in Dortmund. Nach dem Wechsel die Borussia dann mit einer deutlichen Leistungssteigerung und eine Viertelstunde vor Ende der regulären Spielzeit auch mit dem Anschlusstreffer durch Fabio Silva zum 1:2. Für mehr reicht es aber nicht. Die rote Karte für Benzebaini nach diesem unnötigen Foul gegen Saibari, der etwas unrühmliche Abschluss der Partie. Bayern München, Franz Beckenbauer, Supercup-Gewinner 2026.
2: Der Mexikaner Isaac Del Toro hat die 40. Auflage der Deutschland-Tour gewonnen. Für den 22-Jährigen ist es schon der vierte Gesamtsieg bei einer Etappenfahrt in diesem Jahr. Die Stimmung bei dem Radrennen rund um Heilbronn war auch ohne Heimsieg ausgelassen.
20: Isaac Del Toro, Team UAE im Clown-Trikot des Gesamtführenden vor dem Start. Allen war klar, es würde sehr schwer, ihn noch vom Sieg bei der Deutschlandtour abzuhalten. Zu stark der Eindruck, den der Mexikaner und sein Team bei der Königsetappe gestern hinterlassen hatten. Miguel Heidemann vom Team Remberatnet gewinnt heute das Bergtrikot dank einer cleveren Teamtaktik über den gesamten Verlauf der Rundfahrt. Heute wie gestern echtes Tour de France-Feeling entlang der Strecke. Zahllose Radsportfans machen das Finale zu einem Fest. Dann die Attacke vom Führenden. Isaac Del Toro setzt sich ab. Die Favoriten für das Gesamtklassement können nicht folgen. Mit dem Bonussprint und den dort zusätzlich gewonnenen Sekunden entscheidet er die Tour, auch wenn die Sprinter ihn auf der Zielgeraden noch einholen. Paul Manier, Team Sudal Quickstep, gewinnt die Schlussetappe. Der Gesamtsieger aber bedankt sich bei Nils Politz, seinem wertvollsten Helfer. Isaac Del Toro gewinnt die Deutschlandtour 2026, der zweite Louis Barret, 53 Sekunden dahinter, dritter wird Marc Hirschi, bester Deutscher Maximilian Schachmann auf Rang 9.
2: Und nun die Wettervorhersage für morgen, Montag, den 24. August.
0: Hoher Luftdruck sorgt für viel Sonnenschein und zusammen mit warmer Luft aus Süden steigt auch die Temperatur. Heute Nacht ist es meist klar, im Norden etwas wolkiger und von der Ostsee bis in den Norden Brandenburgs gibt es ein paar Schauer. Stellenweise bildet sich Nebel, vor allem in Gewässernähe. Am Tag ist es dann oft sonnig, im Norden und Osten gibt es zeitweise auch dichte Wolken und in Vorpommern sind einzelne Schauer möglich. Heute Nacht 15 bis 10 Grad, in einem Streifen vom Nordwesten bis in den Südosten nur einstellige Werte. Im Erzgebirge morgen unter 20, am Oberrhein dagegen nahe 30 Grad. Dienstag von Südwesten wieder unbeständiger, mit Schauern und Gewittern, im Norden und Osten sonnig. Ähnlich auch in den folgenden Tagen, an der Ostsee allerdings windig, im Südwesten wird es heiß.
2: Die Tagesthemen gibt es um 22.45 Uhr. Jörg Schönenborn fragt Bundesaußenminister Wadefuhl, wie die Ukraine mehr Patriot-Flugabwehrraketen bekommen könnte. Und All American Girls. Die USA haben nach Jahrzehnten wieder eine Baseball-Profiliga für Frauen. Ich wünsche Ihnen einen angenehmen Abend.

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3: Im Studio begrüßt sie Jürgen Pfaffinger. Mehrere EU-Finanzminister, darunter auch der österreichische, fordern eine EU-weite Übergewinnsteuer für die Ölkonzerne. Der Zollstreit zwischen den USA und Kanada eskaliert, es droht ein Handelskrieg und US-Präsident Trump verschärft den Konflikt noch zusätzlich. Wegen des Personalmangels in Österreichs Kindergärten startet das Bildungsministerium ab dem kommenden Jahr ein Förderprogramm zur Fachkräfteausbildung für Elementarpädagogik. Und der Nussensee bei Bad Ischl ist nahezu ausgetrocknet. Die verendeten Fische müssen aus Sicherheitsgründen mit Drohnen geborgen werden, weil am Seegrund Kriegsrelikte aus dem Zweiten Weltkrieg liegen. Das Wetter bleibt zeitweise sonnig und warm. Seit dem Iran-Krieg sind die Benzin- und Dieselpreise massiv gestiegen und weil die Ölkonzerne sich damit zusätzliche Profite holen, gibt es in Europa jetzt eine neue Initiative, um sie dafür zur Kasse zu bieten. Die Finanzminister von 6 EU-Ländern, darunter auch Österreichs Finanzminister Marta Bauer, fordern die Einführung einer EU-weiten Übergewinnsteuer für die Mineralölkonzerne, berichtet Veronika Filiz.
4: Diejenigen, die von der Krise profitieren, sollen ihren Teil dazu beitragen, die Belastung für die breite Bevölkerung zu verringern, fordern die Finanzminister aus Österreich, Portugal, Spanien, Italien, Polen und Deutschland. In einem Brief gerichtet an den Amtskollegen aus Irland. Irland hat derzeit den EU-Ratsvorsitz und könnte somit das Thema Übergewinnsteuer zu nächsten EU-Treffen und Gipfeln mitnehmen. Wohl das erklärte Ziel des ministerlichen Briefs. In der EU hat es auch schon einmal eine Sonderabgabe auf Übergewinne gegeben. 2022, als wegen des Ukraine-Kriegs die Energiepreise rasant gestiegen sind, wurden für 2 Jahre Übergewinne der Energieunternehmen mit 33% besteuert. Ähnliches schwebt jetzt wohl den Finanzministern für die Ölkonzerne vor. Denn die Gewinne der 6 größten Unternehmen sind allein im 2. Quartal auf insgesamt knapp 40 Milliarden Euro gestiegen.
3: Der Zollstreit zwischen den USA und Kanada spitzt sich nach den gestern Nacht geplatzten Verhandlungen zu. Mit heute haben die USA Zölle in der Höhe von 50% auf eine Reihe kanadischer Produkte in Kraft gesetzt. Kanada will mit Gegenzöllen zurückschlagen, womit ein Handelskrieg droht. Und US-Präsident Trump verschärft den Konflikt noch zusätzlich. Er erneuert seine Idee, Kanada an die USA anzuschließen. Raffaella Steinbach berichtet.
5: Kanada will die Vorteile eines Staates haben, ohne einer zu sein. Das schreibt Donald Trump sichtlich wütend auf seiner Online-Plattform. Der US-Präsident fordert nicht zum ersten Mal, Kanada zum 51. US-Bundesstaat zu machen. Sie haben auch unseren großartigen Farmern viele Jahre lang massive Zölle auferlegt, schreibt Trump weiter, damit sei es nun vorbei. Kanadas Premierminister Mark Carney hatte die amerikanischen Maßnahmen zuvor als Angriff bezeichnet und spricht von einem Handelskrieg.
6: You're at war when you get attacked. We got attacked.
5: Er kündigt Gegenmaßnahmen an. Die neuen kanadischen Zölle sollen sich besonders gegen die US-Stahl- und Milchindustrie richten und am 8. September in Kraft treten.
3: Der ukrainische Präsident Zelensky hat die westlichen Verbündeten vor dem morgigen Unabhängigkeitstag neuerlich zu einer Verstärkung der Hilfe aufgerufen. Frankreich und Norwegen haben bereits Waffen und Geld zugesagt und Vertreter der nordischen und baltischen Regierungen demonstrieren ihre Solidarität mit der Ukraine, auch durch Besuche in der Hauptstadt Kiew, berichtet Hartmut Fiedler.
7: Es ist der Tag der Fahne in der Ukraine. Anlass für militärisches Zeremoniell und Worte der Solidarität. In den Worten der dänischen Ministerpräsidentin Mette Frederiksen:
8: Your security is Europe's security.
9: Die Sicherheit der Ukraine ist die Sicherheit Europas. Wenn ihr Kharkiv und Odessa verteidigt, verteidigt ihr gleichzeitig auch Riga, Helsinki und Kopenhagen. Und dafür schulden wir euch Dank und Unterstützung.
7: Die Verbündeten werden morgen über neue Hilfsmaßnahmen beraten. Über Raketen und über mehr Geld. Angriffe Russlands fanden auch heute statt. Eines der Ziele, ein Zug auf dem Weg nach Odessa. Die Lok wurde getroffen, doch die fast 600 Passagiere kamen mit dem Schrecken davon.
3: Nach Österreich jetzt. In den Kindergärten fehlen nach wie vor Fachkräfte und das, obwohl der Bedarf stetig steigt. Eine neue Förderung des Bildungsministeriums soll jetzt Fortbildungen im Bereich der Elementarpädagogik erleichtern. Ab dem kommenden Jahr bis 2029 werden dafür zusätzlich 3 Millionen Euro zur Verfügung gestellt, berichtet Tanja Malle.
10: Die Zielgruppe für die neue Förderung sind in erster Linie Personen, die als Assistenzkräfte in den Kindergärten und Krippen arbeiten. Wollen sie sich weiterqualifizieren, und zwar zu gruppenführenden Elementarpädagoginnen und Pädagogen, können sie Unterstützung beantragen und müssen berufsbegleitend die dazu passenden Hochschullehrgänge besuchen. Basis dafür ist die neue Weiterbildungsteilzeitbeihilfe des AMS. Bei den 3 Millionen, die für die Weiterbildung von Elementarpädagogen und Pädagoginnen vorgesehen sind, handelt es sich um frisches, also zusätzliches Geld. Um die Kurse zu besuchen, können die Teilnehmer ihre Arbeitszeit vorübergehend reduzieren. Die Förderung kann laut Bildungsressort für bis zu 2 Jahre gewährt werden und richtet sich nach dem Einkommen sowie dem Ausmaß der Arbeitszeitreduktion.
3: Europaweit hat es heuer durch Hitze und Trockenheit gefährliche Waldbrände gegeben, auch in Österreich. Knapp 5 Jahre ist jetzt einer der bisher schlimmsten Waldbrände Österreichs her. In Hirschwang im Raxgebiet sind damals mehr als 100 Hektar Waldgebiet niedergebrannt, das der Stadt Wien gehört. Die Wiener Forstdirektion ist deshalb auch für das Wiederaufforstungsprojekt zuständig. Und bisher ist man mit den Ergebnissen zufrieden, berichtet Barbara Wackolbinger.
11: Tagelang kämpfen die Feuerwehrleute damals gegen die Flammen. Als endlich Brand ausgegeben werden kann, ist vom Quellschutzwald nicht mehr viel über. Bei der Wiederaufforstung setzt man nun auf Mischwald. Statt hauptsächlich Schwarzkiefern soll es mehr Laubbäume geben, etwa Walnuss, Bergahorn oder Birke. Denn Mischwald verträgt die Hitze besser, Stichwort Klimawandel, und ist widerstandsfähiger, was Krankheiten angeht. 10.000 neue Pflanzen wurden bereits gesetzt, heißt es aus der Wiener Forstdirektion. Für die Walnuss hat man etwa schlicht Nüsse gekeimt und vergraben. Gras wurde im Steingebiet händisch gesät, zum Teil mit Pferden. Sogenannte Heertankstellen sollen Vögel anlocken, die bei der Verteilung von Samen helfen. In der Forstdirektion ist man zufrieden. Bis sich der Wald endgültig von dem Brand erholt hat, wird es aber noch Jahrzehnte dauern.
3: Seit Wochen ist im Salzkammergut der Nussensee zwischen Bad Ischl und dem Wolfgangsee nahezu trockengelegt. Die Fische sind verendet. Nachdem durch die Austrocknung auch immer wieder Relikte aus dem Zweiten Weltkrieg auftauchen, ist der kleine See derzeit gesperrt. Die toten Fische müssen deshalb mit Drohnen geborgen werden. Und dabei kommen auch einige Überraschungen zum Vorschein, berichtet Wolfgang Schneidl.
12: Weil immer wieder Kriegsmaterial gefunden worden ist, darf das Ufer auch von den Fischern nicht betreten werden. Die toten Fische müssen aber unbedingt weggeräumt werden, weil sie das Trinkwasser von Bad Ischl verunreinigen könnten. Die Fischer nutzen daher Drohnen, um die Tierkadaver aufzulesen und abzuholen. Der trockengefallene Nussensee gibt aber auch geheimnisumwobene Schätze frei. So ist unter anderem auch eine Flaschenpost aus dem Jahr 1959 gefunden worden. Die Flasche, die vor über 60 Jahren von Gemeindebediensteten von Bad Ischl im See versenkt worden ist, ist jetzt den Behörden übergeben worden und wird derzeit von einem Sachverständigen geprüft. In Bad Ischl wird jetzt also mit Spannung darauf gewartet, wie die Botschaft aus der Vergangenheit lautet.
3: Und zum Abschluss hat Daniel Stanker jetzt noch die Wetteraussichten für Sie.
13: Warm und großteils sonnig geht es in den Abend. Aktuell hat es zwischen 21 Grad in Aflenz in der Steiermark und etwa 26 Grad in Wien. Nach Sonnenuntergang wird es aber rasch frisch. Bis morgen in der Früh sinken die Temperaturen auf 17 bis 7 Grad. Morgen am Montag gibt es wieder eine Mischung aus Sonne und Wolken. Die meisten Sonnenstunden von Vorarlberg über den Flachgau bis in den Norden Niederösterreichs. Ansonsten sind zeitweise dichte Wolken dabei und es wird etwas wärmer als heute mit 21 bis 28 Grad.
3: Das war das Journal um 5 mit Jürgen Pfaffinger. Das Journalteam meldet sich dann wieder mit dem Abendjournal um 18 Uhr. Wir freuen uns, wenn Sie auch dann wieder dabei sind.
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Benno Morawiecki mit «Sag es nicht». Herzlich willkommen zu einer weiteren Ausgabe von meinem zweistündigen Musikmix. Und ich wieder hoffe, dass er euch gefällt. Und wir machen gerade weiter mit dem Frank Storm. Hört in Distress. Johnny René, ein Kuss wie ein Feuer. Jürgen Renfort, kein Wort davon ist wahr. Mixi, Happiness. Mein Line-Up, ich. Und Sandra Maas, komm doch noch rein auf ein Kaffee.

Waldemar, Larish, Geheimnis der Nacht. Und wieder geht's mit Larissa im Nachtmodus. Romikirsch, Tabu. Likados, Zaubertrank. Lina, liebst mich. Und der Explosion Rockets, Bongo Blues.

Endlich frei mit Eliza Rauber. Und wer Alp Spitz macht wieder mit Fernweh. Ramona Martinez, einmal gesehen, nie mehr vergessen. Casey del Sol, Vamos a Mallorca. Michaela Christ, die Liebe bleibt für immer da. Die Lollipops, Lorna.

Money Rhyme mit Vitamin Du. Und Robbie Rockabilly machen weiter mit It's All About Memphis, Tennessee. Pia Villa Chan mit Prego na Havaiana. Les Harmas Vasquez Pai. The Quiero Mucho. The Chess Woman Oye Como Va. Jenny Robert. Fotografie Aguata.

Sugar Free Millionaire Party Medley. Und weiter geht's mit Rolf Wegmann, Sexy Hammer, Powerfrau, José Sepp, The Lieftel, die Belieft, Franziska Fink, Tanze in die Nacht, Melia, heiße Sommer und Monika Gu mit Enzo, lass meine Haare sein, wie sie sind.

Player Rouge mit Du bist du. Und mit der Stefania und Party Like a Rockstar gehen wir auch schon wieder ins Ende von meiner heutigen zweistündigen Sendung. Ich hoffe, ihr habt Spass daran. Ich bedanke mich fürs Zuhören und freue mich auf das Wiederhören. Bis gleich wieder.

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1: Claudia Bilz mit «Hey, komm, da geht noch mehr». So, damit heiße ich euch herzlich willkommen zu einer weiteren 2 Stunden von meiner Musiksendung. Und ich natürlich hoffe, dass euch das wird gefallen. Wir machen gerade weiter mit Adriano Caia, «Immer noch du». Dana Palizeos, «Bedienung». Patrick Greis mit «Jeder Schritt ein Wunder». Sabrina Berger, «Alles auf die Liebe». Und DJ Rufus, «Please don't go».

zu den Sternen mit dir, mit Ganymes. Und jetzt ganz neu, brandheiß, Larissa mit Nachtmodus und Patrick Heidenreich, ich mag mich. Andrea Schön, der Junge mit der Mundharmonika. Alesha mit 20.000 Meilen. Andrea Maria, Nana.

Bei Eastern Ace mit You Know I Love You ist das gerade gesehen. Und Johnny Hunt at Childbirds machen weiter mit Lone Star Boogie, Nils Nilsmann Solly, A New Song, Shadan, Pete Carson, The Lord Dines, My Way, Luna Sunshine, Jetzt komm ich, Michael Kern, Der schönste Platz im Leben.

Ella Leon mit Es tut mir noch weh. Und Wiedermacher Neonlicht, Schritt für Schritt. Chris Martin mit Schachmatt. Und Donnes, Diesel, Paar Trucken. Hilde Fjordhoff, Jump, Chive, Anwell. Und Alina, deine Frau.

erdet Herr mit Leaf, haben wir gehört. Und Susan Ebrahimi macht wieder mit Gesichter. Jessica Brescenicini, Katja Hinze, Dein Schweigen, Kontrast mit Nah, DJ Julia, immer wieder dieselben Fehler.

Check the Mars mit Safira. Und weiter geht's mit Rolf Wegmann und Dennis Schönemann. Ein Leben auf Tour. Mackenzie Carpenter, Hi Pony. Madeleine Rausch, Ich klebe an dir. Ramona Martinez, Nur ein Kuss. Los Fenix del Rock, Osito del Peluche.

Und mit Lina und Melodrama gehen wir auch schon wieder in die Hände von meiner heutigen Sendung. Ich hoffe, ihr habt Spass daran. Ich bedanke mich fürs Zuhören. Bis gleich wieder, euer Rolf Wegmann.

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1: Im Studio Imme Kasten. Schönen guten Tag. Bei Volkswagen hoffen die Beschäftigten auf Klarheit und verbindliche Aussagen zu den Sparplänen des Konzerns. An 9 Standorten gibt es diese Woche Betriebsversammlungen. Silas Quering dazu.
2: Ja, bisher gibt es nur durchgesickerte Infos zu möglichen Maßnahmen. Bis zu 100.000 Stellen könnten weltweit wegfallen. Außerdem stehen die Werke in Hannover, Emden, Zwickau und Neckarsulm auf der Kippe. Schon heute Abend steht Niedersachsens Ministerpräsident Lies der Belegschaft im Werk in Hannover Rede und Antwort. Das Land hat ja selbst Anteile an VW. Konzernchef Blume nennt die Lage mehr als kritisch. Er sieht die Probleme aber bei der gesamten Autobranche und nicht nur bei VW.
1: AOK-Chefin Reimann stellt sich gegen die Koalitionspläne zur Abschaffung der Telefonkrankschreibung. Sie sagte den Funke Zeitungen, das schützt gerade bei Infektionswellen Patienten und Personal. Von Missbrauch könne keine Rede sein. Reimann findet auch die Krankschreibung ab Tag 1 unsinnig. Ostdeutsche in Spitzenpositionen, das ist immer noch vergleichsweise selten. Forscher der Unis Leipzig, Jena und der Hochschule Zittau-Görlitz haben dazu jetzt eine Studie gemacht. Lisa Schwarzkopf berichtet.
3: Zwar sitzen inzwischen etwas mehr Ostdeutsche an der Spitze von Behörden, Unternehmen und Organisationen als vor einigen Jahren, gemessen am Bevölkerungsanteil aber immer noch vergleichsweise wenig. Das liegt den Forschern zufolge etwa an anderen Karrierewegen oder an fehlendem Vitamin B für eine steile Karriere. Ihre Forderung an die Politik, erfolgreiche Ostdeutsche in Topjobs versetzen und mehr Behörden im Osten ansiedeln.
1: Der Hitzesommer kommt Deutschland teuer zu stehen. Laut Greenpeace belaufen sich die Schäden auf mindestens 36 Milliarden Euro. Fast ein Drittel davon entfällt auf weniger produktive Arbeitstage. Dazu kommen dann noch Ernteausfälle, Waldbrände und Gesundheitskosten.
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4: Mit KI-Support. Sonnig ist es gerade in vielen Ecken, dazu ziehen zwischendurch Wolken durch und im Norden und Osten kann auch mal ein kurzer Schauer dabei sein. Die Höchstwerte liegen bei 22 bis 25 Grad, am Alpenrand sind bis zu 28 Grad drin. Morgen kommt von Südwesten eher wechselhaftes Wetter rein, mit Regen und später auch einzelnen Gewittern, maximal bis 27 Grad.

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Sommer in meinem Herzen und Sommer euch hier bei Easy Melody. Herzlich willkommen zu der nächsten weiteren Ausgabe von der Schlager- und Volksmusik-Sendung. Am Mikrofon natürlich wie immer Vanessa Grant und geht's eben auch so wie mir. Im Hintergrund habe ich den Ventilator ein bisschen Abkühlung müssen, denn wir haben nicht nur warm vorne, wir haben nicht nur so richtigen Sommer, wir haben warm hier in der Musik, denn diesmal gibt es so richtige Sommersendung. Ich freue mich drauf und ich hoffe euch hier. Am Mikrofon Vanessa Grant, schön seid ihr mit dabei und schön haben wir so viele tolle Interpreten und Interpreten, damit wir gute Musik können hören.

Ein alter Klassiker von Wolfgang Petri, Sommer in der Stadt. Wer kennt die Melodie nicht und wer erinnert sich nicht daran? Aber hier jetzt in einer ganz anderen Version, und zwar in der Version von den Caliberos. Schöne Musik, oder? Ja, in der Stadt wird es momentan sehr, sehr heiß, aber wenn man dann aufs Land geht oder ein bisschen in den Berg am Rief geht, da wird es dann schon kühler. Am Abend. Und was gibt es Schöneres als am Abend einen Sonnenuntergang zu sehen? Und am Morgen dann wieder ein Sonnenaufgang. Wenn die Sonne erwacht in den Bergen, das besingen euch Adam und Eve.

Amore Blu, Flik mit mir in den Sommer. Ja, und wir müssen immer in den Sommer fliegen, wir sind schon mittendrin. Und das Jahr, die Temperaturen, die sind einfach nur mal wahnsinnig so hoch. Da kann ich mich schon lange nicht mehr erinnern, wo wir so hohe Temperaturen haben. Aber wie gesagt, alles Jammer bringt nichts, wir haben den Sommer. Genießen wir doch der, weil irgendwann wird es wieder kalt, irgendwann wird es wieder Winter. Und Herbst natürlich, wo euch schon immer so weit entfernt ist, wir haben ja schon Ende August, da gibt es da etwas Wunderschönes. Da sind dann nämlich alle Bäume, alle Pflanzen, alles was blüht und macht, wird dann langsam zu goldenbraun. Und da gibt es ja neu die goldenen Berge und die besingen dich jetzt, die Ladiner.

die Südtiroler. Und die Südtiroler heißen jetzt wieder ganz, ganz anders. Die heißen Tiroler Herz. Und sie haben jeder Titel gesungen. Sommer in Tirol. Eine eigene Melodie von ihnen beiden. Und schön. Ah, es ist genau die Zeit, wenn ich im Sommer darf in Südtirol sein, wenn ich darf die Musiker besuchen, Zeiten, Stunden genießen und vor allem viel, viel Musik. Und darum gibt es jetzt euch Musik von mir. Ein Sommerfest in meinem Herz, das ist immer da, wenn ich tolle Musik hören kann und euch selber musizieren kann.

Na klar, du Kind, hätte sag noch mal, ich liebe dich. Ja, es ist schon Romantik, ich glaube nicht gefunden. Das ist so ein romantischer Titel, der los jetzt einfach mehrmals am Tag, wenn nicht sogar am Stück. Ja, man hat ab und zu so einen Ohrwurm. Ich weiß nicht, wie es euch geht. Ich habe momentan euch Ohrwürmer und das sind Melodien, die los ich einfach ja, vor und zurück. Wenn es geht, jede freie Minute. Aber es darf ja sein, weil genau das tut einem ja gut. Das sind Melodien, die ins Herz gehen. Und das sind meistens dann auch Melodien. Ja, da können wir sich schon an etwas Schönes erinnern. Erinnert ihr euch, dass ich letzte Woche zwei Neuvorstellungen übereinander geschickt habe? Und eine war von einem Duo vom Vater und Sohn. Letzte Woche haben wir von der Gina gehört. Und die Gina ist nicht nur eine Freude, sondern das war ja, ein Yacht gewesen. Und jetzt haben wir nun mal eine neue Melodie von dem Vater-Duo, Vater-Sohn-Duo, wo eigentlich ganz anders heisst, sondern Summerwind. Lady Diavolo, so heisst der nächste Titel. Und euch wieder in dem Sinne eine Vorstellung hier bei Easy Melodie.

ein Prosecco zu viel. Ja, das sind die Grubertaler gewesen. Und ich habe es immer wieder gesagt, sie machen einfach tolle Musik. Jetzt gerade sind sie drinnen wieder am volkstümlichen Album und die Schlagermelodien. Immer so ein bisschen zweideutig und mit versteckten Botschaften. Das gefällt mir einfach. Das ist modern, schön und doch nur echt und wirklich urig. Ja, das sind aber die Grubertaler. Wir jetzt wieder ein bisschen mit älterer Musik, dass wir eine Melodie kehren, die wir kennen mitsingen und die wir kennen geniessen. Sommer, Sonne, Cabrio. Ganz genau, das ist der Gigi Anderson.

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Die Schlagerpiloten, mein kleiner Italiener, und wir wissen ja alle, die Italiener sind temperamentvoll. Sie sind da und sie leben das Thema Amore. Und viele Frauen lassen sich natürlich da ein bisschen um den Finger wickeln, ganz klar. Sie haben Charme, diese Italiener. Man sieht ja noch gar die kleinen Italiener. Wir gehen ja alle gar richtig Süd in Ferien. Und euch, Liane und der Rainer Kirsten, die haben das ganze Italien-Medley. Und was die schönsten und bekanntesten Melodien da drinnen sind, das hören wir jetzt.

La bella Italia, wow, wunderschön und gerade so richtig zum Geniessen. Sorry, Musik. Also, Italien, da kommen wir wieder nochmal zurück im Verlauf von dieser Sendung. Ja, wir sind jetzt Rosanna Rocci, sie ist eine Italienerin mit wirklichem Italiener Temperament. Tutto va bene, sì, ma certo.

Salvatore und Rosario, nur wir zwei und diesen Sommer. Wir gehen jetzt mal weg von Italien, wir gehen in ein ganz anderes Land, wir gehen nach Griechenland. Und da hören wir jetzt zwei Melodien. Ja. Zum einen hören wir den Oliver Heid, wo ich singt, ich denke an Rhodos, ein schöner alter Schlager, weil da hat er mal den Grand Prix des Schlagers gewonnen. Nachher würde ich sagen, hören wir das berühmteste Getränk aus Griechenland. Was das ist? Das verzeihe ich dir dann nachher.

bekannte Interpret und bekannte Melodie. Das ist eine Melodie, wie Jesus kennengelernt und wie Jesus hoffentlich euch liebt. Das war übrigens gerade Amigos. Auch ein bisschen stiller geworden. Aber ich habe das Gefühl, irgendwie kommen viel, viel neue Interpretinnen und Interpreten an, die man überhaupt nicht gehört. Und die Älteren, die sind nach Corona ein bisschen zurückgetreten. Ein bisschen stiller gekommen ist es um die. Vielleicht ist es so der Lauf der Zeit. Aber ich sage ja immer wieder das Gleiche. Im Radio ist das anders. Im Radio können wir die Interpretinnen und Interpreten immer wieder über uns anders schicken, beziehungsweise ihre Melodien. Wir waren jetzt weiter mit Musik vom Sommer. Der Sommerwind von Malibu. Hier sind die Santisfäger. So mit Musik aus der Schweiz.

Nadine mit Sommergefühl. Ja, und hoffentlich können wir das noch Sommer aufs bisschen halten. Denn wenn man so heiße kann, schön ist es aber doch, wenn alles immer strahlend blau ist. Und wir können im T-Shirt und in den Flipflops vorne hocken. Auf der Terrasse und am Abend lang noch die Abendsonne genießen. Liebe Hörerinnen und Hörer, das war es von meiner Seite schon wieder gewesen. Schön, dass ihr mit dabei seid. Ich habe mich sehr gefreut. Und ich würde sagen, wenn wir schon viele Italien hatten in der Sendung, dann heisst euch der nächste Titel, zumindest hat er ein Wort drin, das italienisch ist. Verabschiedet euch jetzt Vanessa Grant, jedenfalls am Mikrofon. Musikalisch der Alex Reichinger mit Ciao Mia Bella. Und ich sage ganz einfach, ade miteinander.

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2: 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Trocken ist es am Abend in vielen Ecken, dazu sind ein paar Wolken unterwegs und Richtung Norden kann auch mal ein kurzer Schauer runterkommen. In der Nacht bleibt es oft klar, nur nach Südwesten werden die Wolken mehr und gegen morgen kann es da regnen. Die Tiefstwerte liegen zwischen 16 und 7 Grad. Morgen kommt der Regen dann mehr in die Mitte und nach Süden, später sind auch Schauer und einzelne Gewitter drin, dazu maximal 27 Grad.

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1: Im Studio Imme Kasten. Schönen guten Abend. Europa unterstützt die Ukraine weiter im Kampf gegen Russland. Die EU hat jetzt gut 6 Milliarden Euro an Darlehen freigegeben. Das Geld ist unter anderem für Munition, Luftabwehr und Radarsysteme gedacht. Angesichts der vielen russischen Raketenangriffe müsse die Verteidigung der Ukraine dringend gestärkt werden, heißt es von der EU-Kommission. Am ukrainischen Unabhängigkeitstag heute zeigen wir unsere unerschütterliche Unterstützung, so die Kommissionspräsidentin Ursula von der Leyen. Die Menschen in Deutschland gehen immer öfter ins Kino. In der ersten Jahreshälfte wurden knapp 48 Millionen Tickets verkauft. Das ist das beste Ergebnis seit vor der Corona-Pandemie, so die Filmförderungsanstalt. In der Branche ist man durchaus optimistisch, was die kommenden Monate angeht. 100 Millionen Tickets zum Jahresende sind da im Bereich des Möglichen, heißt es. Die Zahl der Kinos ist stabil und auch in kleineren Städten gab es ein Ticket plus. AOK-Chefin Reimann stellt sich gegen die Koalitionspläne zur Abschaffung der Telefonkrankschreibung. Sie sagte den Funke-Zeitungen, das schützt gerade bei Infektionswellen Patienten und Personal. Von Missbrauch könne keine Rede sein. Reimann findet auch die Krankschreibung ab Tag 1 unsinnig. Immer mehr Top-Jobs werden von Ostdeutschen besetzt. Gemessen am Bevölkerungsanteil sind sie aber immer noch unterrepräsentiert. In einer neuen Studie heißt es, Ostdeutsche schlagen seltener Karrierewege ein, die typischerweise in die Chefetagen führen. Und sie haben oft auch weniger Connections in die Machtzirkel, heißt es. Die Verbraucherzentrale warnt vor Designtricks, wenn es ums Trinkgeld geben geht. Dabei leuchten die Trinkgeldbeträge groß und bunt, während sich die Nein-Danke-Option irgendwo in der Ecke versteckt. Mehr als die Hälfte der Menschen in Deutschland fühlt sich da gedrängt, zeigt eine Umfrage für die Verbraucherzentrale.
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2: 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Trocken ist es am Abend in vielen Ecken, dazu sind ein paar Wolken unterwegs und Richtung Norden kann auch mal ein kurzer Schauer runterkommen. In der Nacht bleibt es oft klar, nur nach Südwesten werden die Wolken mehr und gegen morgen kann es da regnen. Die Tiefstwerte liegen zwischen 16 und 7 Grad. Morgen kommt der Regen dann mehr in die Mitte und nach Süden, später sind auch Schauer und einzelne Gewitter drin, dazu maximal 27 Grad.

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2: Sterne über dem Paradies oder einer Schlagerparty auf Mallorca, also bei uns. Das sind die Sommerferien in vollem Gange heute Nachmittag. Bei uns wird die Hitzewelle zur Hitwelle und ich freue mich, haben Sie eingeschaltet. Wieder mit dabei der König von Mallorca persönlich, der Jürgen Drews, wo sein Album dann auch noch ganz selbstbewusst 80 Jahre König von Mallorca getauft hat und damit landet er zurück auf Platz 20 und auf dem 19. wieder mit dabei. Die Maite Kelly, es geht doch, stellt sie fest, auf ihrem Album 24/7.

Wenn das Leben sie mal aus der Bahn wirft, ja, dann fängt sie sich wieder auf. Zum alten Kelly. Und an was denken die Grubenthaler echt bei Mallorca? Natürlich, an Schlagerparty. Da sind sie bestens aufgehoben. Also nicht mit Bierlaune, sondern mit Schlagerstimmung. So setzen sie sich auch durch hier bei uns und landen mit Schlagerparty auf Mallorca neu auf Platz 18.

Lügen haben kurze Beine, heisst es auch. Und bei Ihnen gehen sie dafür direkt ins Ohr bei den Grubertaler. Und Portofino ist aktuell wieder sehr angesagt als Urlaubsdestination. Und davon profitieren natürlich auch die Calimeros mit ihrem entsprechenden Album Portofino. Damit sind sie auch mit dabei bei uns. Und zwar -1 auf 17.

Calimeros haben sich die schönste Sternennacht gesichert auf Portofino. Also romantischer geht's kaum mehr. Und auf dem 16. wieder mit dabei das Best-of-Album Gold von Highway. Heimatliebe gibt alles mit ihrem Ländler-Tornado, geht aber 9 Plätze zurück damit aufs 15. Minus 5 zurück aufs 14. geht der Gölä mit Urchig. Und auf dem 13. wieder mit dabei das Album Freude am Leben von Highway. Und die Freude, die ist hörbar gross.

0: Zum Wohl aufs Leben. Heiwe, geniessend euren Erfolg. Und Stubbe der Gang ist mit Hudi Gägeler wieder mit dabei auf dem 12. Und plus 2 aufs 11. geht's für die Genderbübu mit Freundschaft.
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0: Krisensaison ist heuer laut Bauernzeitung ganz speziell gewesen. Also wegen der Hitzewelle. Es sind sehr viele Sorten fast gleichzeitig gereift und entsprechend kurz ist die Saison dann gewesen. Dafür mit äußerst schmackhaften Früchten und die gefürchteten Krisenflüge, denen war es auch ein bisschen zu heiss gewesen. Ja, es hat eben alles seine Vor- und Nachteile. Auch unter dem Krisenbaum, da kannst du den Schatten geniessen, aber holst du dafür vielleicht der ein oder andere blaue Fleck. Und da sind Stubis mit ihren Erlebnissen jetzt unter dem Krisenbaum. Das Album dazu, Tunnel mit der Gang. Es ist plus 1, unsere Nummer 10.

Sogar Katz und Gückel machen sich da bei der Hitze gerne gemütlich unter dem Griesibaum. Und der, der da jetzt am Wind hinterher rennt, das ist der Schlagertitan, der Howard Carpendale. Und das dann auch noch ohne Limit, zeitlos. Und mit zeitlos ist er dann auch gerade wieder aufs 9 zurückgeschnellt, da bei uns.

Ein Evergreen aus alten Zeiten. Die Tonlage hat sich ein bisschen nach unten verändert, aber die Stimme ist nach wie vor charismatisch. Und genau das ist es, was ihn ausmacht, der Howard Carpendale. Das gewisse Etwas, das haben auch Highway entdeckt für sich. Sie punkten, wie es der Name schon sagt, mit Heimatgefühl. Und das machen sie auch bei «Von den Bergen her», wo dann auch

So, was im Kopf haben, ist noch jedes von den Alben von Highway bei uns auf Platz 1 gelandet. Und beim nächsten wird es genauso der Fall sein. Tournee von Freundschaft. So heisst das neue Album dann. Steht auch schon fest. Und, ja, so manches von diesen Konzerten ist bereits schon ausverkauft. Bei Highway geht's eben rasant. Da muss man pressieren. Aber auch bei den Rauschbüblen. Ihren Auftritt im Hallerstadion am 20. November 2027 in Zürich ist jetzt schon mal offiziell ausverkauft. Und ich meine damit wirklich 2027. Nicht der November, nein, sondern im November nächstes Jahr. Unglaublich, sie haben eine riesen Wandlung durchgemacht, die Rauschbübler. Tönen jetzt auch schon ein bisschen anders als noch zu Anfangszeiten. Auch anders als da auf Zusammenstehen, wo aber nach wie vor gefragt ist, wie letzte Woche und diese Woche auf Platz

Genau so, mit Ausrufezeichen. So tönt es hier bei den Rauschbüblen. Und genau so, selbstbewusst, kommt als Schweizer Örgli-Quartett Genderbübe als nächstes her mit einem «Geite schon». Für ihre Dankbarkeit, das Album dazu, geht es diese Woche +2 auf 6.

Füffeli, ruhig einmal Grazi lassen. Die Genderbüben wissen, wie man das Leben geniesst. Und auch der Traufer hat es voll im Griff. Diese Woche einmal fast für sein Heuboden geht es ein bisschen retour. -3 aufs Füffeli.

Wo die Traufe drin steckt, darf gerne auch dazu mitgeschunkelt werden. Darf man bei den Amigos auch, wobei einem bei ihnen, glaube ich, sehr zum Mitklatschen zumut ist, Amix. Auch wenn es um eine von den angeblich schönsten Herrscherinnen, die es je gegeben hat, geht. So schön, dass sich sogar der römische Kaiser Julius Caesar damals in sie verliebt hat, in die Kleopatra. Und ihr habt die Amigos da jetzt ihres aktuellen Album gewidmet. Das ist -3 auf Platz 4 gelandet.

0: In so viel Schönheit wird auch der Amigos ganz schwindlig. Hat Cleopatra und auch die Freundin von der Stubeter Gang ist schön. Und zwar auf dem Album Stubeter Gang, diese Woche zu finden, plus zwei auf dem 3.
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Hauptsache, meine Freundin, die ist schön. Und das ist sie definitiv da bei den Stubbis. Und wenn ich mir so anschaue, welche Position Singles von der ABBA während ihrer Karriere einmal so angelegt haben, zwischen 1974 und 1982, das war ja so ihren Karrierehöhepunkt gewesen. Und da hat es nur gerade einen kleinen Ausreißer gegeben mit Happy New Year. Sonst sind alle ihre Singles bei uns in der Schweiz Minimum in Top 10 gelandet. Und darum ist es auch kein Wunder, dass ihr das Album ABBA Gold einen riesen Erfolg gehabt hat. Und nach wie vor hat. Bis heute. Und sie sind auch heute wieder mit dabei. Plus eins auf dem zwei. ABBA. Mit ABBA Gold.

0: Knowing Me, Knowing You mit der ABBA. So wie ich es herausgefunden habe, ist das 1977 das erste Mal in der Hitparade auftaucht. Und es war das erste Mal, dass sich ABBA mit Training befasst hat, also um ein ernsteres Thema. Heute wird der Song von den Kritikerinnen und Kritikern als einer von ihren besten Hits genannt und ist darum auch berechtigterweise ein Bestandteil für ein Best-of-Album Gold.
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0: Platz 10, Tunnel mit der Gang, Verstuben der Gang. Platz 9, Zeitlos von Howard Carpendale.

Platz 7, zusammenstehen mit den Rauschbüblen. Platz 6, Dankbarkeit mit dem Schweizer Örgeli-Quartett Genderbübel.

Und auf Platz 1, ja, da machen wir Ferien. Ja, wenn es ums Ferienmachen geht, um Strand und Sonne, dann haben sich ja eigentlich die Calimeros für sich reserviert, das Thema, oder? Aber bei den Schlagerpiloten passt es auch ganz gut. Da wird der Sommer unendlich. Und zwei Tickets haben sie sich auch schon für ihre Traumdestination reserviert. Destination Laguna Blue samt Sternen über dem Paradies.

0: So rein von der Outfit her könnten sie sich glatt zu Captain Cook und seinen singenden Saxophon dazugesellen. Auch die treten einmal in einer schicken Uniform auf, allerdings sehr so als Kapitän auf einem Kreuzfahrtschiff, während den Schlagerpiloten in die Luft gehen. Und bei uns ganz neu, direkt auf Platz 1, mit Laguna Blue, Sterne über dem Paradies. Von Mallorca über Ägypten.
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0: Servus, grüezi und hallo, das sage auch ich nach dem Titel von der Maria Margot Hellwig als euch Remo Müller und heissen euch zu dieser speziellen Ausgabe vom heutigen Aargauer Schlagermünchi ganz, ganz herzlich willkommen. Ich freue mich mega, dass ich euch heute die 200. Sendung hier auf Radio Berner Schlagerwelt 1 darf präsentieren. Ja, heute gibt es nicht nur zur Feier des Tages eine Stunde, sondern ich habe zwei Stunden zusammengestellt und wir fahren oder machen in dem Stil gerade weiter, wie Maria Margot Hellwig gesungen haben. Servus, grüezi und hallo. Mit Stimmung und Party sind da ganze Haufen bekannte und verschiedenste Interpreten drin. Vor allem hat es Medleys, ganze Haufen Medleys mit dabei. Darum kann es auch sein, dass der ein oder andere Titel vielleicht zweimal gehört wird in der heutigen Sendung. Da für das kann ich nicht ganz garantieren, weil ich weiss selber nicht ganz genau, bei welchen Mädchen welche Titel das vorkommt. Ich habe die nicht alle schon, ich habe die nicht alle extra vorher noch gelost. Ich habe einfach gedacht, ich stelle euch ein ganz tolles und stimmungsvolles Programm zusammen. Lasst euch aber überraschen. Jetzt geht's los in der ersten Stunde vom 200. Aargauer Schlagermünchi, wo ich euch ganz viel Spass und Vergnügen wünsche. Es wird euch sicher nicht langweilig heute beim Reinhören. Da bin ich überzeugt mit diesen tollen Titeln und diesen vielen Medleys, die ihr auf die Ohren bekommt. Jetzt fangen wir an, und zwar mit dem Alpenland Quintett. Jetzt geht's los! Auf geht's, zu geht's, her geht's!
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Ja, das geht ja ab wie ein Hexenbär. Jetzt oben hier in der 200. Ausgabe vom Aargauer Schlagermünchi. Liebe Zuhörerinnen, wir sind noch mit drin in dieser Sendung. Wir haben uns ganz kurz nach den Zähnen und jetzt haben wir gerade Andrea Berg gehört mit dem Hitmix von ihr mit den grössten Hits. Und jetzt machen wir weiter genau ein bisschen in diesem Stil. Und zwar machen wir weiter mit Musik aus der Schweiz. Und zwar der Traufer mit seinem Titel «Wir hauen auf den Putz». Weiterhin viel Spass beim 200. Aargauer Schlagermünchi.

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Ein wunderschöner Hitmix oder Medley da von der Daniela Alfinito mit den grössten Hits aus ihren Anfangszeiten, kann man so sagen. Mit dem wunderbaren Titel, der auch darunter war, Bahnhof der Sehnsucht. Ja, ich hoffe, ich habe euch erfreut mit dieser speziellen und 200. Ausgabe vom Aargauer Schlagermünchi. Auch zwei Stunden gehen unglaublich schnell vorbei. Das wäre es leider gewesen von der 200. Ausgabe. Und ich bedanke mich ganz herzlich für eure Treue in dieser Sendung vom Aargauer Schlagermünchi. Ist nicht selbstverständlich. Ich höre immer wieder, dass es sehr, sehr viele Hörer hat von dieser Sendung. Und das freut mich natürlich ganz extrem. Danke vielmals euch dafür. Ja, liebe Hörerinnen und Hörer, das war es von der 200. Ausgabe. Der Karl Moik verabschiedet sich noch mit seinem Hit. Servus, viel Gott und auf Wiedersehen. Und das sage auch ich euch jetzt mit dem Hinweis auf die nächste Aargauer Schlagermünchi-Sendung, die 201. Die gibt es erst Anfang September wieder, etwa um den 3. 4. September. Ich weiss es gerade nicht auswendig. Ist, glaube ich, wieder ein Donnerstag. Weil ich schalte jetzt ein bisschen ab. Ich nehme mir eine kleine Auszeit. Ich mache Ferien. Und bin auch mehrheitlich unterwegs. Darum gibt es die nächsten zwei Donnerstage kein neues Aargauer Schlagermünchi. Ihr werdet tolle Wiederholungen holen. Wiederholungen hören, Entschuldigung. Wie gesagt, das wär's gewesen. Danke vielmals für eure Treue in die Sendung. Und danke vielmals fürs heutige Reinhören. Ich wünsche euch allen zusammen noch ganz schönen Abend, eine ganz tolle, gute Zeit. Ohne Täubi, ohne Stress. Bis in zwei Wochen, wenn es wieder heisst. Aargauer Schlagermünchi von und mit dem Remo Müller. Direkt aus dem Kanton Aargau. Gute Nacht zusammen.

0: Das ist Niklaus Blaser.
1: Ja, Sendung Niklaus Blaser. Liebe Zuhörerinnen und Zuhörer, ich bin hier im Berner Oberland, wieder mal einmal an einem Ort, wo ich auch schon mal einmal war, vor einem Jahr. Ich hocke hier in Gunten, am Seeufer. Vor uns sehen wir Boote, sehen wir Stege, wo man rauslaufen kann und nachher raus ins Wasser kann schwimmen. Neben mir hier hockt Madeleine Amstutz, sie ist Gemeinderätin von Sigriswil. Und ja, ich habe den Weg mal gefunden zu ihr. Und sie hat etwas ganz Interessantes erlebt über das Wochenende. Aber auf einmal einen schönen Abend, liebe Madeleine.
2: Hallo zusammen, liebe Zuhörerinnen und Zuhörer. Hallo Niklaus, merci vielmals für die Einladung und dass du bist ins Berner Oberland gekommen heute.
1: Ja, ich komme zwischendurch sehr gerne daher, aber im Emmental ist es so schön. Also. Ja, wir tun uns hier unterhalten über ein ganz interessantes Wochenende, das du hast verbrungen in deiner Heimatgemeinde in Sigriswil. Und liebe Zuhörerinnen und Zuhörer, ich wünsche euch ganz gute Unterhaltung bei der Sendung.

0: Sendung Niklaus Blaserpunkt hier von Gunten in der Gemeinde Sigriswil an einem ganz schönen Sommerabend am See. Vielleicht hören wir im Hintergrund sogar noch ein bisschen das Wasser plätschern. Neben mir ist Madeleine Amstutz, eben Gemeinderätin auch von Sigriswil. Und du hast an diesem Wochenende ein extrem interessantes Erlebnis und ein Wochenende gehabt in deiner Gemeinde. Was ist da vor sich gegangen?
1: Sigriswiler Heimattage waren. Das ist wirklich etwas Einmaliges. Ich kenne keine andere Gemeinde, die so etwas macht. Und was heisst das, Sigriswiler Heimattage? Alle, die Heimatort Sigriswil haben, waren eingeladen für ein Wochenende mit einem grossen Rahmenprogramm, mit Fest, mit Stammbäumen. Ich würde gerne noch ein bisschen mehr erzählen nachher. Aber vor allem ein Treffen mit Leuten, die verwandt sind, wo Vorfahren ausgewandert sind aus Sigriswil. Zwischen 1800 und 1900 ist es uns in der Schweiz nicht so gut gegangen wie jetzt. Die Selbstversorgung hat gezählt. Die meisten hatten einen Bauernbetrieb. Dort hast du zum Beispiel Weizen angesagt, damit du aus dem Korn Mehl machen konntest. Du hast Herdöpfel gesetzt, du hast, wenn du es gut hast, Tiere gehabt, die du auf dem Hof noch gemetzgert hast, oder hast du auch Fleisch gehabt. Also die Selbstversorgung war das, was zählt. Vom Einkommen, das man hatte, hat man, sage jetzt 90% ausgegeben für das Essen, dass man sich jetzt selber ernähren konnte. Und das war genau die Schwierigkeit. Es war eine grosse Familie. Meistens der Älteste oder vielleicht auch mal der jüngste Sohn hat den Betrieb bekommen. Die anderen Geschwister mussten selber schauen, wo dass sie Platz haben für etwas anzupflanzen, für sich zu ernähren. Und dann sind ganz viele Leute aus Sigriswil ausgewandert, wie aus anderen Orten auch aus der Schweiz. Sei es, wir haben ganz viele Stämme in Amerika, aber auch Berner Jura, Neuenburg, Kanton Jura, in diesem Gebiet hat es ganz viele Auswanderinnen und Auswanderer von Sigriswil, aber auch von Deutschland, Norwegen, Polen. Also es gibt ganz viele Orte, die bekannt sind und die Leute werden eingeladen, wenn wir die Heimattage haben. So alle 5 bis 7 Jahre machen wir das. Schon ein grosser Aufwand, und auch für die Leute, die kommen, die reisen extra daher. Aber sie treffen da die Leute, die hier wohnen und die, die in mehreren Generationen ausgewandert sind, die wieder zurückkommen, schauen, wo ihre Wurzeln sind. Und das ist sehr eindrücklich.

0: ja, die Heimattage oder Heimattage da in eurer Gemeinde Sigriswil. Ich denke, die werden sicher auch nicht jedes Jahr durchgeführt oder jedes zweite Jahr. Es braucht sehr wahrscheinlich eine riesen Vorbereitung. Aber kannst du uns sagen, auf was dass die zurückgehen? Wann hat man denn mit dem in dem Sinn jemand angefangen bei euch in der Gemeinde?
1: Ja, in Sigriswil machen wir das seit Jahrzehnten, aber wirklich alle 5 bis 7 Jahre zusammen mit einem Anlass. Es war auch noch mit Bergjodlerfest. Letztes Mal war zu den Heimattagen auch ein Jubiläum von Musik und Vereinen. Oder das vorletzte Mal hat man es zum Beispiel mit einem Gewerbeverein zusammen gemacht. Sicher mit etwas verbunden, wo eben zum Beispiel auch die Festwirtschaft schon da steht. Wir haben jetzt Sigriswil letztes Wochenende, der Turnverein hat ein grosses Festzelt gestellt für ihr jährliches Fest. Und darum haben wir jetzt sogar die Woche später gewählt, wo all die Festhäuser, die es braucht, dazu schon sind gestanden, die man einfach können nutzen konnte. Weil da waren Hunderte von Leuten da gewesen. Und das braucht Platz, das braucht eine riesige Organisation. Es ist ein Organisationskomitee, das auch ein paar Jahre jetzt vorbereitet für das Wochenende und ein riesiges Programm hat auf die Beine gestellt. Und auch die Stammbäume alles zu erforschen, das ist wahnsinnig. Das sind eigentlich Lebenswerke von einzelnen Leuten, die für das leben, wo die Stammbäume, die Familiengeschichten erforschen. Das kann man ja aus den Kirchen, oder? Sind die Stammbäume, die Familie nehmen, wer wo, mit wem verwandt ist drinnen, wie die Generationen sind weitergegangen, über Jahrhunderte. Aber das ist ein riesen Aufwand. Oder wir zum Beispiel können sehen, Konfirmationsfotos von allen, die in Sigriswil sind, konfirmiert wurden, zwischen 1900 und 2024. Also, ich habe zum Beispiel von meinem Vater Konfirmationsfotos gesucht und gefunden. Von
0: aber vorher hast du sie dann noch nie gesehen.
1: Ja, jetzt die vom Vater kenne ich schon, aber es gibt andere, die du nicht kennst. Oder du selber bist, findest du dich auch da drauf. Also, zum Programm, das ist wirklich sehr viel geboten worden. Gestartet hat es das mal am Samstag am Morgen mit einem Treffen in der Kirche. Und wir haben eine grosse Kirche, aber jeder Platz war besetzt, was ja schön ist. Und dort hat es die ersten Informationen gegeben, Begrüssungen, offizielle Ansprachen. Und dann auch schon ein Buch, das vorgestellt ist, eine Buchvernissage von Auswanderungsgeschichten, Drehen, die da drin vorgestellt ist. Die Leute haben zum Teil selber auch geredet, wo die Vorfahren von ihnen ausgewandert ist. Eine Familie Amstutz, die war schon letztes Mal da gewesen. Vor Corona war es das letzte Mal, wo das hat stattgefunden. Die sind auch jetzt wieder gekommen. 15 Personen, 3 Generationen. Wo die alle sind gekommen. Die Familie heisst Amstutz, wie ich gehe. Und die haben auch sich selber auch bemüht. Die haben nicht nur den Weg von Amerika hierher unter die Räder oder unter das Flugzeug oder was auch immer genommen. Das ist ein riesen Aufwand, schon nur hierher zu kommen, finanziell auch für die Leute. Und die haben aber auch ganz schöne T-Shirts machen vorne mit der Region drauf, Bergensee, der Name Amstutz. Auf der Rückseite war der Stammbaum bis ins 15. Jahrhundert, wie die Stammbaum von Familie Amstutz ist entstanden und wie welche Leute wann gelebt haben. Also sehr eindrücklich. Das war so der Start, der schon sehr eindrücklich war. Und nachher war das Programm durch den Tag sehr abwechslungsreich. Die Leute konnten selber wählen, welcher Programm sie mitmachen. Zum einen hat es Gruppen gegeben, Führungen ins Justistal, wo sie schauen, wie man Alpkäse macht, wie Käsekauere können, zu den Kühen, wo wirklich Alpwirtschaft gelebt wird. Es hat Kirchenführungen und Dorfführungen gegeben. Es hat aber auch Führungen gegeben über unsere Hängebrücke, die 340 Meter lang ist und 180 Meter hoch. Und es hat eine grosse Festwirtschaft gegeben, Treffen. Das ist ja auch das Wichtigste, dass die Leute einander sehen, dass man sich austauscht. Und etwas vom Eindrücklichsten war die Ausstellung mit Kaffee in der Turnhalle. Die ganze Turnhalle war ausgestellt von Geschichten, von Stammbäumen, von Bildern. Angefangen mit dem Sigriswiler Freiheitsbrief, wie die Gemeinde überhaupt entstanden ist. Nachher Auswanderungsgeschichten zwischen 1800 und 1900. Also die Inserate von diesen Zeitungen, die es dann gab. Aufgrund von dem ist man ausgewandert, hat man etwas herausgelesen. Wir haben auch gesehen, welche Vorfahren von uns sind ausgewandert, woher, welches Datum. Da gibt es ganze Listen. Und auch so wie eine Schein, eine Vereinbarung hat ausgesehen, wie jemand ausgewandert ist. Und dann hat man auch Geschichten gehört von Leuten, die ausgewandert sind. Die sind ja nicht aus Freude gegangen, sondern die meisten aus Not. Und es hat auch ganz viele gegeben, die auch Heimweh hatten. Oder solche, die dann krank wurden wegen Heimweh. Habe ich auch Geschichten gehört, die dann halt gleich auch wieder zurückkommen und hier wieder probiert, ein Leben aufzubauen, wo sie sich selber nähren können. Also es gibt ganz viele interessante und spezielle Geschichten. Zum Teil auch, wenn vielleicht eine Familie 5 Kinder hatte und der älteste Sohn hat den Betrieb übernommen, die anderen 4 sind alle in die gleiche Richtung ausgewandert. Sie waren dann auch nicht ganz alleine, weil sie halt einfach noch Angehörige hatten dort. Aber das war so ein Programm gewesen, über den Tag und in dieser Turnhalle. Das hatte ganze Bücher gehabt, von den Namen, die es am meisten gibt. In der Gemeinde Sigriswil gibt es am meisten Heimatberechtigt mit dem Familiennamen von Gunten. Es kommt auch vom Dorf Gunten, das ist eines von den 11 Dörfern, wo noch ein grösseres Dorf ist. Aber es hat auch sehr viele Familiennamen. Bühler, Chanz, Amstutz, Sanchi, Kempf. Das sind sicher so die häufigsten Namen, gefolgt von anderen natürlich auch. Und von all diesen Namen hat es je einen Ordner gegeben, der dick war, den ich in meiner Vorfahren alle habe gefunden drinnen. Bis ins 15. Jahrhundert mindestens ist alles dokumentiert. Wer mit wem ist geheiratet war, wenn das die Personen geboren sind und wenn das sie gestorben sind. Sehr eindrücklich. Aber nachher auch sonst Geschichten aus Stammbäumen, die wirklich sehr eindrücklich dargestellt waren. Also Hut ab von der Marianne Vogt und ihrem Team, die Ahnenforschung betreibt, die wirklich Jahrzehnte die Sachen zusammenträgt, wo ein Arbeitsaufwand dahinter ist, der nicht zahlbar ist. Aber schlussendlich hat sie selber gesehen heute, die hat das alles im stillen Kämmerli gemacht, manchmal schon einsam, tagelang die Sachen zusammentragen. Und jetzt, an diesem Wochenende, ist das geschätzt worden. Alle früh haben geforscht, haben auch Leute herausgefunden, die sie mit ihnen verwandt sind, die man gar nicht gewusst vorher. Und das war so das Programm gestern über den Tag, der erste Tag. Und nachher am Abend war Unterhaltung angesehen, alles auch mit Musikantinnen und Musikanten mit Heimatort Sigriswil. Die Jüngsten waren 15 auf der Bühne und der Älteste war 75. Also wir hatten dort auch sehr ein breites Spektrum. Sicher Einheimische von Sigriswil, eben junge Gruppen mit 15-, 16-Jährigen, die super Musik machen. Das Trio Justistal, das neu wirklich Auftritte macht, schon mit einer Spitzenleistung, wo auch die Eltern sagen, das ist super, dass wir so junge haben, die so innovativ sind. Aber was natürlich auch ein grosses Highlight war, ist der Marc Chanz. Er kommt vom Berner Jura, hat auch Heimat dort Sigriswil. Ihm seine Vorfahren sind auch von Sigriswil ausgewandert. Und er hat mittlerweile den Beruf zum Hobby zum Beruf gemacht, Entschuldigung, den Weg natürlich. Und er lebt von Musik und ist einmalig gut unterwegs und die Stimmung, wo er auf der Bühne war, das war einmalig. Aber wir hatten auch Unterhaltung von Kalifornien, auch von einem, der die Vorfahren ausgewandert sind. Und das war für uns ganz andere Musik. Aber eben die Vielseitigkeit hat es ausgemacht. Auch Alphornbläser hatten wir aus der Region mit Heimatort, Sigriswil natürlich. Also es war wirklich sehr unterhaltsam.

0: Niklaus Blaser-Punkt hier in Gunten, hier am See an. Wunderbare Aussicht, einen ganz schönen Abend hier, Madeleine, gell?
1: Ja, das ist halt die schönste Gemeinde der Schweiz so, dass das einmalig ist mit See, mit Bergen. Man sieht auch die verschneiten Berge von hier, Top of Europe. Also schöner geht nicht. Und das ist auch das, was alle ja bestaunen, die zurückkommen, wenn sie das erste Mal zu Griswil sind, wo sie sehen, wo ihre Wurzeln sind, wo zum Teil auch nicht verstehen, warum das ihre Vorfahren von hier ausgewandert sind. Aber eben, es ist nicht einfach aus Freude oder weil man einen schöneren Ort hat gesucht, sondern aus Not, weil man hat an einen Ort her müssen gehen, wo man sich können selber ernähren konnte, wo es mehr Fläche zur Verfügung hatte. Und das war halt an anderen Plätzen in der Schweiz zum Teil oder im Ausland auch sehr viel.
0: Ja, es sind ja zum Beispiel eben Jura oder auch in Emmental sind Leute vom Oberland gekommen. Das ist ja so jetzt bei dir, liebe Madeleine. Du hast vorhin einfach ein bisschen angetönt von deiner Familie Amstutz. Es hat ja recht viel Amstutz hier in der Region von Sigriswil. Aber von deinen direkten Vorfahren hast du da zum Beispiel eben die Ur-Urgrossmutter, Ur-Urgrossvater noch weiter zurück. Hast du das jetzt heute oder gestern oder jetzt über das Wochenende mal einmal gesehen, wo die waren? Und Urgross-Tante zum Beispiel oder Urgross-Onkel, wo die dann sind hergekommen?
1: Ja, sicher. Also ich habe selber schon einen Stammbaum von meiner Familie Amstutz, wo ins 15. Jahrhundert zurückgeht, wo ich weiss, wie das genau gegangen ist, die Geschichte von meinen Vorfahren, wenn das wer gestorben ist, wie gross das die Familie war, wie das weitergegangen ist immer in diesem Stammbaum. Und es ist sehr schwierig, auch den Überblick zu behalten über die ganze Zeit und die grossen Familien.

0: Familie, die es früher auch noch mehr hat gegeben. Und jede Familie hat sich ja wieder weiter vermehrt. Also sehr eindrücklich. Aber trotzdem trifft man immer wieder Leute an solchen Fest, die plötzlich mit ihm verwandt sind, die man gar nicht hat gewusst. Also es ist mir jetzt gerade das Mal wieder so gegangen. Nicht von Seite von meinem Vater von Amstutz, sondern von Seite von meiner Grossmutter Sanchi, habe ich heute jemanden kennen, wo mir eigentlich gar nicht so weit weg auch verwandt ist, wo ich gar nicht gewusst habe. Weil diese Person ist schon gegen die 80, zwar fit und gut zu Weg, und auf Sigriswil kam. Und wir sind da ins Gespräch gekommen. Und neben mir ist dann auch ein Einheimischer von Sigriswil gestanden, der gesagt hat, ja, die sind miteinander auch verwandt. Und erst so haben wir nachher gemerkt, dass ihm sein Vater und meine Grossmutter seine Geschwister waren. Also das ist ja eben genau das, was interessant ist. Egal, ob ein bisschen weiter oder weniger weit miteinander verwandt, man trifft gleichgesinnte Leute aus dem gleichen Familienstamm. Und die Leute, die kommen, das ist auch sehr eindrücklich, die Geschichten von ihnen zu hören. Zum Beispiel eine Familie, Sven Graber von Kiel, ist auch daher gekommen. Schon das letzte Mal habe ich sie kennengelernt. Die sind jetzt auch wieder gekommen. Er hat mir das letzte Mal gesagt, er hätte gerne noch Äpfelbäume, die ihm seine Vorfahren hier in Sigriswil hatten. Und der Obstbaumverein hat ihm nachher weitergeholfen. Und mittlerweile hat er bei sich im Garten Äpfel, wie seine Vorfahren in Sigriswil angepflanzt. Also er selber kennt seine Familiengeschichte Graber sehr gut und sehr weit zurück. Und das ist jetzt interessant, die Leute, die sich interessieren für ihre Familie, für die Herkunft und für die Wurzeln. Und das ist wirklich sehr eindrücklich. Neben dem, dass auch das Gesellige, das Gemütliche dazugehört. Auch am zweiten Tag von diesen Anlässen hat es wieder sehr viel gemütliche Unterhaltung gegeben. Es hat am Morgen auch einen Auswanderungsgottesdienst gegeben. Es hat Musik gegeben. Verschiedenste auf der Bühne, Festwirtschaft, gemütliches Zusammensein, was ja eben auch sehr wichtig ist, mit Leuten, die du regelmässig triffst, wenn die Heimattage stattfinden, aber auch mit Leuten, die zuerst mal da sind, und dass auch die Leute treffen, die hier wohnen noch heute, oder die eben auch Auswanderungsgeschichten kennen von ihren Vorfahren. Also, es ist wirklich rege diskutiert worden miteinander. Man hat viel Aha-Erlebnisse und gemütliches Zusammensein und auch viel weitergekommen für viele Leute, wie ihre Geschichte von Familienherkunft ist. Die Stammbäume, das ist wirklich sehr eindrücklich.
1: Und die Kontakte, die eben da sind geschlossen worden, zum Teil eben neu, oder? Die man auch nicht erkennt, das bleibt dann nachher so aufrechterhalten und die werden dann auch gepflegt jetzt.
0: Ja, sicher. Also es gibt dann auch Kontakte, die mehr gepflegt werden, solche, die weniger gepflegt werden. Aber es ist schon so, dass man die auch pflegt, viel. Und dann sagt man ja, so spätestens bis zum nächsten Mal, dann sieht man ihn wieder. Und es ist schön, wenn das so weitergeht. Und es ist auch nicht selbstverständlich, dass man ein OK hat, das ehrenamtlich so viel geleistet hat, für das Wochenende organisatorisch auf die Beine zu stellen. Das war sicher ein Hauptbrocken. Der zweite Hauptbrocken war die Ahnenforschung, das alles aufzubauen. Das sind Stunden und Tage und Wochen dahinter, das kann man sich gar nicht vorstellen. Aber es ist auch die Gemeinde, die das unterstützt. Das ist in Zusammenarbeit mit der Gemeinde, die das auch finanziell und organisatorisch auch noch hilft, unterstützen. Sonst wäre das auch gar nicht möglich. Und das zeigt ja eben, wie wichtig und wie gut es funktioniert. Die Zusammenarbeit zwischen verschiedenen Beteiligten, die sich für die Sache hier jetzt für die Auswanderungsgeschichte in Sigriswil zusammen engagieren und zusammen etwas auf die Beine stellen.
1: Aber etwas so könntest du nicht einfach sagen, das kann man von der Gemeinde aus organisieren. Du gehst auf die Gemeindeverwaltung, du als Gemeinderätin, und nachher siehst du so, jetzt organisiere ich so etwas, umsetzen, Marsch. Also das kann nicht alleine die Gemeinde machen, sondern es braucht auch sehr viel freiwillige Arbeit.
0: Ja, ganz klar. Dass sie die, die im OK gearbeitet haben, für 2-3 Jahre, haben die alles auf B gestellt. Sicher gibt es solche, die nicht weniger zu tun hatten, aber es gibt solche, die sehr viel Zeit investiert haben, ehrenamtlich für das. Es gibt nachher aber auch freiwillige Helfer, die geholfen haben. Man hat den Leuten Informationen gegeben. Es ist schon alles übersetzt worden. Englisch, Französisch und Deutsch. Zum Beispiel Vorträge oder Ansprachen hat man auf Deutsch gehalten und ist nachher in Papierform übersetzt worden, weil nicht alle Leute, die da waren, Deutsch geredet haben. Also es hat sehr viele Französisch sprechende und Englisch sprechende Leute gehabt, die halt schon nach mehreren Generationen dort, wo sie wohnen, nicht mehr Deutsch reden. Und dass die auch alles haben mitbekommen haben, hat man zum Beispiel alles übersetzt. Man hat schöne Präsentationen gemacht. Also es ist ein Riesenaufwand. Es hat Helferinnen und Helfer gebraucht für Servieren, für die Führungen, für Transportorganisationen, für Unterkünfte. Also das ist eine Riesenleistung dahinter. Und wenn nicht ein Dorf würde zusammenstehen, Leute würden helfen, ehrenamtlich, für so etwas würde es gar nicht machbar sein, so etwas zu organisieren.

0: Niklaus Blaser-Punkt hier ganz an einem idyllischen Ort. Jetzt komme ich noch zu einer persönlichen Frage, liebe Madeleine. Du hast jetzt uns da erzählt eben über die Schicksal, wo natürlich die Leute müssen erleben, weil sie eben aus der wirtschaftlichen Not hin müssen die schöne Region verlassen. Wie du dich selber in die Situation versetzt und du das jetzt müsstest, oder du, wo hier so stark verankert bist, was würde es mit dir machen? Würdest du das überleben?
1: Ja, zum Glück sind wir heute nicht in dieser Situation, wie wir in dieser Zeit waren. Darum muss ich mir gar nicht so viel ernsthaft Gedanken machen. Aber ich habe Heimat dort Sigriswil. Ich wohne in Sigriswil, Strasse Sigriswil. Also, mehr geht nicht mehr. Ich bin sehr stolz auf das. Ich will nie anders sein. Darum, ich gehe sehr gerne reisen. Ich bin auch schon an vielen Orten gewesen. Das ist sehr schön. Aber wohnen will ich nie anders wieder hier. Das ist für mich ganz klar. Und ich sehe auch nicht, dass ich jetzt an einem Ort her müsste. Ich sage, ich würde es sicher überleben. Aber ich habe auch viele Geschichten gehört, wo eben Leute nachher Heimweh hatten, wo Leute sind krank wurden, wo der Arzt dann dort gesagt hat, ja, die Person ist nicht krank, die hat Heimweh. Man hätte ja auch nichts dürfen sagen oder hat auch nicht finanziell die Möglichkeit gehabt, zurückzugehen. Wie gesagt, die Leute sind nicht einfach zur Freude gegangen, sondern aus der Not. Da war auch Leid, zum Teil vielleicht auch noch Konflikte. Das waren mehrere Sachen. Und dementsprechend war das für die Leute nicht einfach, dann an einem neuen Ort alles von Grund auf aufzubauen. Und am neuen Ort war auch nicht alles einfach super. Aber sie haben einfach einen Ort gesucht, wo sie mehr Land hatten, für anzupflanzen, für die Selbstversorgung sicherzustellen.
0: Eben, das war quasi eine Einbahn, oder? So wie man heute würde sagen, wir gehen auf den Mars, wir kommen nie mehr um. Das war dann zumal auch so gewesen. Man hat sich dann nicht können erlauben, wirtschaftlich wieder jenes zurückzukommen. Oder vielleicht für Jahrzehnte nicht. Vielleicht erst, wenn man sich ein bisschen aufgeräppelt hat, oder?
1: Ja, nein, gar nicht mehr. Zu dieser Zeit, es hat keine Flugzeuge gegeben. Es hat keine Telefon gegeben. Das Einzige, was es gegeben ist die Zeitung. Und Briefe, Post hat es gegeben. Und dann hat man in der Zeitung ein Inserat gemacht für die Orte, wo man her kann auswandern kann. Und aufgrund von dem hat man entschieden, was ihm am nächsten ist. Man ist dort hergegangen. Du hast nicht vorher im Internet können schauen, wie das aussieht. Oder wenn es dir nicht gefällt, wieder zurückkommen. Das ist gar nicht gegangen. Sonst wären ja die Auswanderer auch wieder zurückgekommen. Oder ein grosser Teil. Sicher viel dort auch einen guten Ort gefunden, wo sie dann auch zufrieden waren. Es hat sicher bestimmt beides gegeben. Aber es ist schon eindrücklich zu sehen, wie das alles vorangegangen ist worden in dieser Zeit.
0: Ja, da erinnere mich selber an eine Episode, einen Grossonkel von mir, der ausgewandert ist nach Kanada. Und das erste Mal, als er anfängst, in die Schweiz kam, ist er mit dem Schiff gekommen. Und in den 60er Jahren das erste Mal mit dem Flugzeug, oder? Das du anfängst leisten. Aber, ja, ich glaube, wir können uns das einfach gar nicht vorstellen. Und ich glaube, uns ist gar nicht bewusst, oder wird er vielleicht eben wieder bewusst, wie schön und wie wertvoll dass unsere Regionen sind, also für mich Zemmital, für die ins Oberland. Ich glaube, das wird ihm dann umso mehr wieder bewusst, oder?
1: Ja, aber du hast jetzt von einer Geschichte erzählt mit dem Flugzeug, das war 1960 gewesen. Dann hast du Flugzeug gehabt, aber wir reden hier um 1800 sind die Auswanderungen gewesen, oder 1860 bis 1900. In dieser Zeit sind auch noch sehr viel gegangen. Und dann hast du keine Telefon gehabt. Du hast einfach anhand von diesem Inserat einen Brief geschrieben, dann hast du vielleicht einen Monat später die Antwort gehabt oder noch später, bis dann der Brief in der Schweiz angekommen oder im anderen Land, dann, bis er wieder eine Antwort geschrieben war. Dann sind vielleicht zwei, drei Monate vergangen, bis dann nachher hast du gehen können. Und zu dieser Zeit hat man am Dorfbrunnen, wo die Leute auch noch am Dorfbrunnen ihre Wäsche gewaschen haben, da war das Gespräch gewesen, ja, der Müller oder die Schanz oder der Kämpf, die wandern in der nächsten Woche aus, hier und dort her. Oder Gerber oder Amstutz, die tun sich auch noch überlegen, auszuwandern. Die suchen auch einen Ort, wo sie mehr Selbstversorgung haben. Das war das normale Gespräch. Und ist einfach so umgesetzt worden. Es ist gar nichts anderes übrig geblieben.

0: Ja, Niklaus Blaserpunkt hier in Gunten, am Seeufer an, ganz idyllischer Ort. Jetzt kommt die Sonne, noch so die Spätsonne quasi, kann man sagen, noch so über die Alpen ein. Ganz wirklich romantisch. Also, wir könnten noch lange hier zusammen über das Thema sicher reden. Es gibt ja auch noch viele Details. Und ich denke da schon nicht, das letzte Mal über das reden. Jetzt, wie ist das, geht jetzt das bei euch einfach 5 oder 6 Jahre und dann wird wieder so etwas stattfinden bei euch?
1: Ja, bestimmt wird es in 5, 6 Jahren wieder so einen grossen Anlass geben. Aber auch sonst zwischendrin finden Treffen statt. Es gibt auch solche, die vielleicht zwischendrin sonst mal kommen. Die meisten haben auch sehr gerne Kontakt mit der anderen Forscherin, wo sie eben auch Sachen erforschen oder immer ein bisschen mehr wissen. Also es ist nicht so, dass man nichts hört bis dann, aber der grosse Anlass ist sicher dann. Und es gibt auch andere Projekte, Sigriswil zum Beispiel eine Partnergemeinde in Argentinien, auch dort sind viele ausgewandert. Wir haben auch noch eine zweite Gemeinde, wo wir mit ihnen zusammenarbeiten. Das sind alles Berner und Solothurner, die ausgewandert sind, 200 Personen, die diesen Ort gegründet haben, um 1860. Also die Auswanderungsgeschichten und die Orte, wie die entstanden sind, da gibt es ganz viel zu erzählen und ganz viele interessante Geschichten. Aber ja, sicher eindrücklich und schön, dass wir darüber dürfen berichten. Und bis zum nächsten Mal.
0: Ja, danke dir vielmals, liebe Madeleine, hier an diesem ganz schönen Ort in Gunten. Wir waren ja schon mal zusammen da gewesen. Magst du dich noch erinnern? Dann war es nicht so warm und so regnerisch, oder?
1: Ja, sicher kann ich mich erinnern.
0: Dann würdest du also wieder hierher kommen, zum Beispiel im nächsten Sommer, und dann können wir wieder ein Thema zusammen hier besprechen.
1: Sehr gerne. Alles Gute, liebe Zuhörerinnen und Zuhörer, und bis zum nächsten Mal.
0: Ja, bis zum nächsten Mal, liebe Zuhörerinnen und Zuhörer. Ich mich hier verabschieden von Gunten bis Sigriswil und bis zum nächsten Mal.

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1: Im Studio André Glatzel. Schönen guten Abend. Wie dramatisch ist die Lage bei VW wirklich? Darüber soll bald Klarheit herrschen. In dieser Woche gibt es mehrere Betriebsversammlungen mit Auftritten der Konzernführung. Niedersachsens Ministerpräsident Lies hat sich bei einem Besuch im Werk in Hannover für den Erhalt der deutschen Standorte ausgesprochen. 36 Milliarden Euro. Das ist laut Greenpeace das Preisschild für den Hitzesommer in Deutschland. Die Schäden durch extreme Temperaturen und Dürre teilen sich dabei ganz unterschiedlich auf. Silas Quiring.
2: Ja, fast ein Drittel entfällt allein auf die Arbeitswelt. Durch niedrigere Produktivität an heißen Tagen büßt die Wirtschaft dieses Jahr demnach knapp 11 Milliarden Euro ein. Dazu kommen dann noch Ernteausfälle, Waldbrände und Gesundheitskosten. Einige Faktoren sind natürlich nicht ganz genau messbar. Greenpeace hält die Berechnung deshalb sogar noch für konservativ. Die Umweltschützer fordern die Bundesregierung auf, stärker gegen die Klimakrise vorzugehen.
1: Ostdeutsche in Spitzenpositionen, das ist immer noch vergleichsweise selten. Forscher der Unis in Leipzig, Jena und der Hochschule Zittau-Görlitz haben dazu jetzt eine Studie gemacht. Lisa Schwarzkopf berichtet.
3: Zwar sitzen inzwischen etwas mehr Ostdeutsche an der Spitze von Behörden, Unternehmen und Organisationen als vor einigen Jahren, gemessen am Bevölkerungsanteil aber immer noch vergleichsweise wenig. Das liegt den Forschern zufolge etwa an anderen Karrierewegen oder an fehlendem Vitamin B für eine steile Karriere. Ihre Forderung an die Politik, erfolgreiche Ostdeutsche in Topjobs versetzen und mehr Behörden im Osten ansiedeln.
1: Die Niederlande machen auch beim nächsten Eurovision Song Contest nicht mit. Der Wettbewerb habe durch die Teilnahme Israels seinen neutralen Charakter verloren, so die Verantwortlichen. In diesem Jahr hatten auch Spanien, Irland, Slowenien und Island den ESC boykottiert. Der VfL Wolfsburg ist im DFB-Pokal knapp am Aus in der ersten Runde vorbeigeschrammt. Der Bundesliga-Absteiger konnte am Ende gegen Alt-Glienicke gewinnen, 6:5 im Elfmeterschießen. Eine Runde weiter ist auch der HSV nach einem 3:0 gegen Ferl und der erste FC Köln gewann gegen die Würzburger Kickers mit 2:1.
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4: Mit KI-Support. Klar bis leicht bewölkt ist es in den nächsten Stunden meistens, nur im Südwesten ziehen später mehr Wolken auf und Richtung Morgen kann es auch mal regnen. Die Temperaturen sinken in der Nacht auf 16 bis 7 Grad. Morgen wird's dann deutlich wechselhafter. Erst kommt vereinzelt Regen rein, später gibt's in der Mitte und im Süden auch mal Schauer und einzelne Gewitter. Maximal sind 27 Grad drin.

0: Aber spät dran. Sie töten da mal. Bleib schön da stehen. Wir fahren gleich weiter. Maximilian!
1: Hier ist die Opa. Du bist spät dran.
0: Ja, weil sie so viele Zwischen.
2: Pankaz, magst du da auf einen Sprung reinkommen?
1: Nein, das ist eine Geburt. Ja.
0: Basia, er hilft mir dabei.
2: Bei was?
1: Ja, bei der Kuh, beim Buchhäckerbauern.
2: Ja, da muss ich auch noch hin.
1: Ja, komm, wir gehen jetzt.
0: Ja,
1: wir gehen jetzt.
0: Komm, geh mal rauf.
3: Es kann jeden Moment losgehen mit der Kuh.
4: Hey, wie sprecht ihr denn von mir?
3: Von dir doch nicht.
4: Ach so. Dann lass sie nicht so lange warten, die Kuh.
2: Sabina, du sollst doch nicht die große Gießkanne heben.
4: Eine Nummer kleiner ist für die Puppenstube.

0: Oh, Brown is good. Dr. Kuhn gleich.
1: Ja.

0: Ah, grüß Gott.
1: Servus.
0: Da ist das Vitaminfutter, was der junge Bauer aufgestellt hat.
1: Ist recht.
0: Du, grüß Gott. Ich glaube, langsam wird es Zeit, dass du deine Spielschulden zahlst. Die Burschen von der Pokerrunde werden ein bisschen ungeduldig.
2: Bei 100.000 Schilling bist
1: du. Ja, ja. Sag denen, morgen auf die Nacht komme ich. Dann hol ich mir mit einem Royal Flash alles zurück. Ich habe gute Strähne. Ich spüre das.
0: Ich glaube, das ist sicherer, du suchst eine reiche Frau und heiratest.
1: Heiraten? Bin ich blöd? Ich werde mir es wegen einer mit all den anderen verscherzen.
0: Grüß Gott. Die Burschen können verdammt schnell ganz ungemütlich werden, wenn sie nicht ganz schnell ihr Geld sehen. Gell? Gustl, da würde ich nicht in deiner Haut stecken.

0: Sag einmal, was bringst denn da schon wieder daher? Wolf, Dieter.
1: Die Solartrocknungsanlage für den Heuboden.
0: Trockenanlage. Piefgegram. Wolf, Dieter. Bei unserer Bergson braucht's das so dringend wie ein Kropf.
2: Jetzt streitet's doch nicht gleich wieder.
0: Da erst der Mähdrescher und dann wird immer noch mehr Geld rausgeschmissen werden.
1: Das ist nicht rausgeschmissen, Vater. Das ist eine langfristige Investition. Und außerdem positiv für die Steuer.
0: Ich hab mein Lebtag keine Schulden gehabt, bevor du dahergekommen bist.
2: Papa, das soll's doch nicht.
0: Ich bin ein kranker Mann. Aber so ein Piefke kann ja schließlich auch mal krank werden. Na ja, und was ist dann? Hä? Wer arbeitet dann diesen Schuldenberg ab? Hä?
1: Dagegen habe ich uns ordentlich versichert. Hier, ich habe gerade die Policen abgeholt.
0: Berufsausfall. Feuer. Haftpflicht. Schmarrn.
3: Und Lebensversicherungen mit gegenseitiger Begünstigung. Und Unfall-Doppeltod.
0: Unfall-Doppeltod?
1: Ja. Also, wenn ich zum Beispiel durch ein Unglück zu Tode kommen sollte, dann zahlt die Versicherung das Doppelte und damit wäre der Hof wieder schuldenfrei.
3: Papa.
2: Grüß dich bitte.
3: Grüß euch. Für die Frieda hat er auch eine Versicherung abgeschlossen. Das ist dem Wolfi sein soziales Verantwortungsbewusstsein.
0: Hä? Mich verschonst bitte mit deinem Verantwortungsbewusstsein. Unfall Doppeltod. Mir ist das einfache Sterben gerade nur. Ja. Aber wär's zu sehen. Mit Hilfe vom Bergdoktor wäre es vielleicht nur eine Zeit lang hinauszögern. Das Sterben.
4: Jedenfalls nicht schlechter als das letzte Mal. Aber Sie müssen weiter Ihr Herz schonen.
0: Ja, wie denn? Wenn ich mich dauernd aufregen muss.
4: Wer regt Sie denn so auf?
0: Ja, der Piefke.
4: Was? Ich hab gedacht, Sie verstehen Sie mit Ihrem Schwiegersohn. Sie haben ihm doch gerade erst den Hof überschrieben.
0: Na, weil ich krank bin. Aber das war ein Fehler. Na ja, die Arbeit nimmt er mir ab. Das schon. Hinlangen kann er, der Piefke. Er ist ein guter Bauer.
4: Bitte weiter Diät halten, ja? Keine Kochsalze, die Tabletten regelmäßig nehmen. Und
0: keine Aufregung. Ich weiß schon, Herr Doktor. Keine Aufregung, ja. Ja, keine Aufregung. Ja, und wie soll das gehen, wenn der Piefke mir den Hof bis unter das Dach verschuldet? Haben Sie das Monster gesehen da draußen vorm Hof?
4: Den Mähdrescher? Naja. Nur mal kleiner hätte es wahrscheinlich auch getan.
0: Genau. Über 1 Million Schilling kostet sowas. Und 7 Versicherungen hat er abschließen müssen. Der Preis.
4: Ein umsichtiger Mann?
0: Ein Gauner ist er. Geben Sie es doch zu, Herr Doktor. Wenn einer eine zusätzliche Feuerversicherung abschließt, dann doch bloß, weil er den Hof anzünden will.
4: Eine recht eigenwillige Betrachtungsweise, Buchecker.
0: Oh, es gibt Versicherungen, da kann man ganz schnell kassieren, wenn man geschickt ist. Meine arme Tochter. Mit so einem Geschäftelhuber. War ein schweres Stück Arbeit für dich.
5: Ja, ja.
0: Pankras, bist ganz schön ins Schwitzen gekommen.
5: Eine Geburt ist für mich immer eine schwere Arbeit. Ja. Und bringt mich zum Schwitzen.
6: Ja, was passiert denn jetzt mit dem kleinen Stier?
0: Der Stierkalbe werden nach 12
5: Am besten, Maximilian, du übernimmst die Patenschaft für den Stierkalbe da. Und wir sehen, wenn er groß wird, dann wird er genauso ein kräftiger Stier wie sein Vater da drüben.
0: Ja.
6: Was? Das ist der Vater?
5: Ja, das ist der Vater.
6: Ja, aber der interessiert sich ja überhaupt nicht für sein Kind jetzt. Hallo, du, wo ist ein Kind gekriegt? Ja, jetzt schau doch wenigstens einmal.
7: Nein, der interessiert dich nicht für kleine Babys. Der träumt davon, dass er in der Arena auftreten darf, gell?
6: Was für eine Arena? Schau her. Ole, ole, ole, ole, ole. Wir müssen zum Stierkampf kehren. Aber was, da bringt's überhaupt nichts.

0: es schläft schon.
1: Na Gustl, schau mal. Das ist eine Lebensversicherung, die hat mir der junge Bauer geschenkt. Hättest mir auch so viel schenken. Das sind 700 Schilling jeden Monat.
0: Freilich würde ich dir so viel schenken. Und wenn meine Frau einen ganzen Bauernhof im Rücken hat?
1: Ja, einen ganzen Hof habe ich nicht gerade, aber eine gute Partie bin ich jetzt schon. 1 Million Schilling kriege ich.
0: Wenn du 65 bist.
1: Ach so. 700 Schilling schenkt mir der Bauer jeden Monat. Ich meine, für die Lebensversicherung, das ist doch großzügig von ihm.
0: Gute Arbeitskraft hält er sich auf diese Weise. Er weiß genau, was er an dir hat.
1: Ja, der schon. Die Betty, die hat gesagt, ich muss da einen Begünstigten eintragen lassen, aber ich habe ja keinen Ehemann.
0: Unfall, Doppeltod.
1: Verwandte habe ich auch keine gescheiten.
0: Ich weiß, weil der Herr Papa die Frau Mama sitzen hat lassen mit dicken Bauch. Mein armes Waisenkind. Verwandte hast keinen, Ehemann hast keinen. Schreibst halt mich hinein.
1: Als was?
0: Ja, als Verwandter, das geht ja schlecht. Dann schreibst halt als Ehemann.
1: Herr Gustl. Das meinst du nicht ernst?
0: Doch.
1: Dann ist das jetzt so, als wäre Heiratsantrag.
0: Du merkst aber auch alles. Das ist jetzt so was Ähnliches wie ein Heiratsantrag.
1: Gustl! Pass auf, dass nichts verschützt.
2: Nein, nein.
1: In den Kellertrank tue ich alles rein, was der Pankrat sagt. Damit er was wird, dein kleiner Stier.
2: Ja, und was ist da drinnen?
1: Milchpulver und Kamin.
2: Tee. Was ist denn los?
1: Ah, nix.
3: Maximilian, kommst du? Weißt du, ganz beieinander ist es noch nicht, dein Stierkalbel.
1: Was?
3: Aber es wird schon werden. Gib ihm die Milch da. Ja, komm. Ja,
1: schön
3: her.
1: Ja. Schau da.
3: Geht mir.
2: Auf, gell? Jetzt so schnell drehen? Hey.
1: Du warst ja aber ein Dummes.
4: Das Schönste ist, mein Maxl hat einen neuen Freund gefunden.
5: Der kleine Stier.
4: Ja, seinen Patenstier, wie er sagt. Er würde ihn ja am liebsten entführen und hier bei uns im Haus irgendwo unterbringen. Da sind ein paar Unregelmäßigkeiten in Ihrem EKG. Ich tät Sie am liebsten an ein Gerät anschließen, das Sie 24 Stunden am Körper tragen. Das würde mir Aufschluss geben. Ein Gerät, das alles registriert.
5: Alles?
4: Naja, wenn Sie die Stiegen aufsteigen oder was Aufregendes träumen.
5: Und? Jeden einzelnen Streit mit meinem Schwiegersohn.
4: Ließen sich diese Streitereien nicht alle vermeiden?
5: Natürlich. Er bräuchte nur tun, was ich sag.
4: Geben Sie Ihrem Schwiegersohn doch eine Chance.
5: Sie haben genug mit meinem Herzen zu tun. Um meinen Hof brauchen Sie sich nicht auch noch kümmern.
4: Na, das Hemd, das können Sie gleich wieder ausziehen.
5: Warum?
4: Wir müssen ja das Gerät noch anlegen.
5: Wer soll ich das jetzt die ganze Zeit mit mir rumtragen?
4: Ja, freilich.
5: Na, dankeschön.
6: Oh, der Schmerz. Herr Doktor! Herr Doktor!
1: Herr Konrad!
6: Wo ist der Herr Doktor? Ich muss den Herr Doktor...
1: Der hat zufällig einen Patienten drin und der ist ganz zufällig wirklich krank.
6: Na, ich muss aber den Herrn...
0: Ja, richtig. Als kranker Mensch. Muss man sich das gefallen lassen, das ist unglaublich. Das vergiss ich nie. Das vergiss ich einfach nie. Oh.
7: Keine Angst, Herr Konrad. Das ist nicht ansteckend.
0: Ja, ich weiß. Das ist das Wunder des Lebens. Wie lange dauert es noch, Frau Doktor?
7: Ach, 3 Wochen.
0: In 3 Wochen? Fabelhaft.
7: Was, mein Bauch oder mein neues Kleid?
0: Nein, Ihre positive Gesinnung. Ich bewundere außerordentlich den Mut.
8: all dieser Frauen.
0: Sie müssten doch eigentlich Tag und Nacht dran denken, dass...
7: Woran denken?
0: Na schauen Sie, dass das Kind eventuell einen Wasserkopf haben könnte.
7: Ah, Konrad!
0: Ja. Vielleicht ein Loch in der Herzkammer oder vielleicht werden sogar siamesische Zwillinge. Meistens wachsen ja nur die Finger zusammen. Die kann man dann ganz leicht wieder trennen. Ich sag's Ihnen, es gibt tausenderlei Möglichkeiten für eine Tragödie. Ach. Bei der Geburt.
7: Ja. Und manchmal ist doch alles in Ordnung.
0: Ja, das gibt's. Aber man weiß ja nicht, was später noch alles kommt.
7: Lieber Herr Konrad, jetzt weiß ich ganz genau, warum der liebe Gott aus Ihnen vorsichtshalber keine Frau gemacht hat.
0: Gott behüte.
4: Überraschung.
9: Das ist ja traumhaft. Danke. Das ist so schön mit dir.
4: Und mit dir erst.
10: Papa!
11: Ja, Betty, hast du gut geschlafen?
10: Ja, wie gefalle ich dir?
11: Hübsch, sehr hübsch, mein Kind, siehst du aus.
10: Hab mir mein Wolfi geschenkt.
11: Das war der Wolfi.
10: Rot, wie die Liebe.
11: Ja, rot wie die Zahlen auf unserem Konto bei der Sparkasse.
10: Papa.
4: Wir werden bald schwarz, Vater, das verspreche ich dir. Wirklich.
11: Wer es glaubt, wär zählig.

0: jetzt auf alle Fälle mal einen Frauenmakotee.
1: Hat doch noch gar nicht gesagt, was mir fehlt. Ich war nämlich in letzter Zeit öfter schlecht. Hilft ein Frauenmantel, Dings? Hilft es gegen Brechreiz?
0: Nein. Gegen Fehlgeburten.
1: Also. Was?
0: Mal gegen die Übelkeit, weißt, da kann man halt nichts machen, gell? Die gehört nun einmal dazu zum Kinderkriegen.
1: Ja. Ich bin doch nicht schwanger. 7., 8., 9., 10. Oder?
0: Ja, ja, stimmt schon.
2: So, so, und wer soll denn dann der glückliche Erzeuger sein? Wer es auch immer ist, eine gute Nachricht wird das nicht für ihn sein. Sowas freut keinen Mann. Du brauchst bloß an deinen Vater denken, unbekannterweise. Wie er auf und davon ist, kaum dass deine Mutter schwanger war.
1: Er will mich aber heiraten, er hat mich schon gefragt.
2: Wer?
1: Ich hab gar nicht gewusst, dass du einen hast. Ja, im Sommer soll Hochzeit sein. Da käme unser Christkind grad recht.
2: Na, jetzt sag schon, wer der Vater ist. Uns kannst du es ja sagen.
1: Der Gustl ist es. Das geht schon lang.
0: Was der Hecker Gustl? Ausgerechnet der.
2: Dem gefällt's Kinder machen vorher auch besser, wie nachher das Windeln wickeln.
0: Na, das glaube ich auch.
2: Ja, der Gustl.
1: So ein lieber Kerl. Du sag einmal, woran siehst du das, ob eine schwanger ist?
3: Was gibt's denn?
2: Die Frieda möchte akkurat genau wissen, woran man erkennt, ob eine schwanger ist.
3: Ach, das ist für Banausen. Experten wie unsere Franzi zum Beispiel sehen es im Gesicht. Na, Frieda, habe ich nicht recht?
1: Die Franzi sagt.
4: Was ist der Weh, du?
5: Komm her, ich hilf dir. Geh her. Geht's? Na, wie schaust denn du aus? Hm? Ach du, Gustl. Hm? Du, die haben gesagt, du darfst dich hier nicht mehr blicken lassen, bis du nicht bezahlt hast. Gustl, ich hab das doch gleich gesagt. Hm? Mach's gut.

0: wolltest du doch schon längst machen. Die Unterschrift.
1: Was für eine Unterschrift?
0: Da auf der Lebensversicherung. Dass ich der...
2: Dass du der Begünstigte bist. Nein, das... Das habe ich mir anders überlegt.
0: Wie? Was soll das heißen?
2: Dass ich jemand anderen begünstige.
0: Ja, wen denn plötzlich? Wo ich dich doch sogar heiraten will.
2: Na, unser Kind. Gustl, wir zwei, wir kriegen ein Baby.
0: Na.
2: Ja. Freust dich auch so narrisch. Das wird für ein Christkindl.

0: Mütterchen.
1: Oh mein Gott.
0: Du, die Frieda war gestern bei mir.
1: Und? Hat die Franzi recht?
0: Langsam wird sie zur Hellseherin. Dabei ist es doch gerade erst die zweite Woche.
1: Also bekommt die Frieda wirklich ein Baby?
0: Ja. Und stell dir vor, sie will ausdrücklich, dass es so schnell wie möglich alle wissen.
1: Warum auch nicht? Es ist doch eine wunderbare Sache, so ein Kind.
0: Darf ich mal? Oh. Unser Sohn boxt ganz schön.
1: Unser Sohn? Seit wann kannst du hell sehen?

0: Auf den Nachwuchs.
1: Ja. Auf euch drei. Prost, Schatz.
2: Prost, Liebling.
0: Ich habe gedacht, meine Tochter überrascht mich mit einem Enkel. Aber mein Herr Schwiegersohn ist offenbar so damit beschäftigt, meinen Hof kaputt zu sanieren, dass er für diese kleine persönliche Investition keine Zeit findet.

0: Was ist denn los?
1: Boah, der Kälbertrank. Der stinkt so kreislich, da hört man jetzt mal speiübel dran.
0: Das ist doch ganz normal. Das ist dein Zustand, liebe Frieda.
2: Sieht man schon was?
1: Okay. Eigentlich wollte der Maxl vor der Schule vorbeikommen, jetzt füttern abnehmen, aber der kommt wohl nimmer mehr. Der frisst echt grauslich.
0: Weißt was? Das mach ich.
1: Okay.
0: Nächster, das tue ich gern für dich. Und für das Baby jetzt.
1: Ehrlich?
0: Ja,
1: danke.

0: dass ich verschlafen habe.
1: Ja, du fütterst jetzt die Tiere, ich schaue meinen Herzpatienten an und danach fahre ich dich in die Schule. Passt doch so, ne?
0: Ja.
1: Nicht jeder hat seinen reizenden Vater wie du.
0: Ja, da hast du ausnahmsweise mal recht.
1: Boah.
0: Hallo.
2: Na, magst du mich jetzt mal besinnen, ne?
0: Ja.

0: Und? Wie geht's hier?
1: Der Stier hat sie Gott sei Dank nicht erwischt. Sie muss ausgerutscht sein.
0: Sie helfen doch meiner Tochter.
1: Natürlich.
0: Und ich fange den Stier.
1: Mein Mädel, hast du ein Schwein gehabt?
2: Ja.

0: Hat die Betty ein Glück gehabt, dass du gerade in der Nähe warst? Ein anderer?
1: Es hat furchtbar geblutet. Aber für so eine Platzwunde braucht's ja nicht unbedingt einen Professor Sauerbruch. Warum bist du auf einmal so mitfühlend?
0: Hormonüberflutung. In meinem Zustand ist man hoffnungslos verkitscht. Das müsstest du eigentlich wissen.
1: Oh, das habe ich beinahe vergessen. Sie muss trotzdem noch in die Klinik für ein Schädelröntgen.
2: Der Stier.
1: Ihr Vater hat ihn gebändigt. Stark, wie er das gemacht hat. Es ist alles in Ordnung, Betty. Sie sind in Sicherheit. Ja?
2: Guten Tag.
3: Entschuldigung. Ich wollte nur mal nach Betty sehen.
1: Ja, kommt's.

0: Und?
1: Zwei Schutzengel hat sie gehabt, die Betty. Meine Person nicht mitgerechnet.
2: Wie ist denn das überhaupt passiert?
3: Mei, das rote Kleid wird's gewesen sein. Da ist der Stier wild worden und dann ein grausiger Unfall.
4: Unfall? Das war kein Unfall.
3: Was? Ja?
4: Die Ketten vom Stier war durchgetrennt.
2: Weil er sich losgerissen hat.
4: Ein Mensch hat's durchgetrennt.
2: Ach, okay, das gibt's doch gar nicht.
4: Mit der Metallsäge.
2: Haben Sie einen Verdacht, wer das gemacht haben könnte? Und vor allem, warum?
4: Ich hab keinen Verdacht, wer das gewesen sein könnte. Ich weiß es.
1: Sagen Sie jetzt nichts, was Sie hinterher bereuen, Buchecker.
4: Und warum nicht? Der Schwiegersohn war's.
1: Versündigen Sie sich nicht.
4: Erst neulich hatte er das rote Kleid gekauft. Dabei steht Rot meiner Tochter gar nicht. Und warum er es getan hat, ist doch wohl auch klar.
3: Ja, warum?
4: Die Lebensversicherung. Er ist der Begünstigte.
3: Der junge Bauer, also...
5: Herr Doktor,

0: Derjenige hat den Stier manipuliert. Das ist nämlich eine Seele von Stier.
1: Ja, du, das krieg ich schon heraus.
0: Hoffentlich.
2: Interessant. Habe ich mir gedacht.
3: Hast du das gefunden?
2: Das Blut ist in Ordnung, aber eine Menge Pfeffer habe ich gefunden. Am Hintern des Stiers und in der Box.
4: Pfeffer? Ja. Wer macht denn sowas?
2: Ich kann mir denken, wer den Stier absichtlich gereizt hat.
4: Absichtlich? Hm? Du meinst, also, es war kein Unfall?
2: Nein. Ich glaube, es war ein Mordversuch.
4: Schmarrn, geh weiter.
2: Ich will zwar nichts behaupten, aber es kann nur ein Interesse daran gehabt haben. Daddy Betty.
4: Der Mann?
2: Ja. Weißt du, dass er eine Versicherung abgeschlossen hat? Auf Unfall? Doppeltot?
4: Na und?
2: Ich habe dich übrigens auch versichern lassen. Als Begünstigte. In meine Lebensversicherung eintragen lassen.
4: Das habe ich schon vor 25 Jahren für dich gemacht, Pankratz. Mit Unfall Doppeltot.
0: Soll ich Ihnen mal was sagen, Doktor?
5: Was denn?
0: Mein Schwiegersohn hat meine Tochter umbringen wollen.
5: Danke. Ich glaube nicht an Ihre Theorie mit der durchgesägten Kette, solange die Polizei nicht eindeutige Beweise dafür erbracht hat.
0: Weil er an das viele Geld wollte.
5: Ach, Schmarrn. Aber dass Ihr Herz diese ganze Aufregung bewältigt hat, das ist ein gutes Zeichen. Ich rufe Sie sofort an, wenn ich dieses Langzeit-EKG ausgewertet habe.
0: Wer sollte denn sonst Interesse daran haben, dass der Stier meine Tochter tottrampelt? Herein.
1: Stell ich euch?
0: Was gibt's?
1: Ich wollte nur sagen, den Stier hat jemand wild gemacht. Mit Pfeffer.
0: Aha. Noch ein Beweis für den Mordversuch.
1: Da schaust. Das ist ein Fall für die Polizei.
0: Die ist schon unterwegs.
6: Ich bin so froh, dass es dir wieder besser geht. Betty, dein Vater glaubt, dass ich den Stier auf dich gehetzt habe.
7: Wie kommt er denn darauf?
6: Glaubst du das auch? Komm, jetzt sag doch mal, glaubst du das auch?
7: Es war doch ein Unfall, oder?
6: Wenn dein Vater das wirklich denkt, dann kann ich keinen Tag mehr länger mit ihm unter einem Dach leben. Das ertrage ich nicht. Sag mal, würdest du mit mir kommen?
0: Wolf-Dieter Holm. Sie sind festgenommen.
7: Nein, nein.
0: Komm was, geh mal.
6: Nicht anfassen.
0: Sag mal, wie kann dein Mann die Frechheit besitzen?
7: Was?
0: Ja, und nur mal daherkommen, als wäre nichts gewesen wäre.
6: Mensch, also ich...
7: Allein weil er herkommt, ist doch ganz klar, dass es nicht war.
0: Ja, das wird sich bei der Untersuchung alles rausstellen. Jetzt gehen wir, komm.
7: Wolfi.
0: Komm, jetzt werde ich kindisch. Noch jetzt. Komm. Ist ja gut. Dankeschön, das kommen Sie nicht
5: auf die Welt. Ja, schon gut, Frau. Aber wie Sie es anstellen sollen, dass Sie sich nicht aufregen bei all dieser Aufregung. Dafür weiß ich jetzt auch kein Rezept.
0: Ich halte schon durch. Für meine Tochter ist mir das Liebste auf der Welt. Für deiner.
5: Für Gott.
2: Frieda. Jetzt red schon.
8: Jetzt kriege ich ein Baby und würde mich gern freuen, dann ist der Kindsvater weg. Einfach abgehauen.
2: Aber Gustl ist doch öfter mal weg. Ich meine, es weiß doch jeder, dass das ein großer Kneipenhocker ist. Der muss halt einmal...
8: Nein, nein, der ist wirklich weg. Wie mein Vater. Er hat mir einen Riesenstreit gemacht. Ich täte ihm ein Kind anhängen und Vater werden wir für ihn das Letzte. Seine Sache ist ja auch alles weg.
2: Weiß das der Bauer schon?
8: Hä? Oh, nein, der hat gerade genug eigene Sorgen. Dem habe ich noch gar nichts gesagt. Ich kann nicht glauben, dass der Jungbauer, dass er...
2: Der doch nicht.
8: Der Lump! Und Schulden hat er auch. Der Gustl einen ganzen Berg sogar.
2: Wo sind die Schulden?
8: Da. Über 100.000 Schilling. Gut, dass ich nicht auf meine Lebensversicherung geschrieben habe.
2: Moment mal. Hat er die Schulden?
8: Ja, ganz dringend sogar. Die hat mir nämlich der Jungbauer geschenkt. Ich zeig's Ihnen mal. Mit Unfall Doppeltod. Ich kann's gar nicht finden. Da drin ist doch drin, die Police.
2: Sag einmal, füttert bei euch immer die Betty die Kühe?
8: Nein, das war bloß ausnahmsweise, weil, verstehen Sie, vertrage ich im Moment den Geruch vom Kälbertrank nicht so. Sie meinen...

0: Quattro paio.
1: Lasmi.
0: Betty, ich...
1: Du bist schuld, dass sie den Wolfi verhaftet haben.
0: Ich bitte dich, er hat den Stier...
1: Er sagt, er war's nicht. Und wenn er fortgeht, gehe ich mit ihm.
0: Das überlebe ich nicht.

0: Er hat dich umbringen wollen. Dafür gibt's Beweise.
1: Ja, und zwar dafür, dass er's nicht gewesen ist.
2: Wirklich?
3: Die Unterschrift von der Frieda unter ihrer Lebensversicherung, die den Gustl begünstigt, ist einwandfrei gefälscht. Sie hat das Dokument noch nicht unterschrieben gehabt.
4: Das hat Gustl getan? Ah, das sieht ihm ähnlich. Aber...
3: ist das Wasser bis zum Hals gestanden? Er hat Schulden. Da hat er die Frieda aus dem Weg schaffen wollen. Mitsamt dem Kind, was sie von ihm kriegt.
4: Ach so. Ja, ich sag's ja. Nicht? Mit so einer Lebensversicherung kommen die Leute auf krumme Gedanken.
3: Jetzt hört's aber auf.
4: Ja, ja. Ja. Aber man hat heute mal den Stier auf meine Tochter gehetzt und nicht auf die Frieda.
3: Wenn mir Maxl nicht verschlafen hätte, wäre er ja das Opfer geworden. Ich darf gar nicht dran denken.
4: Der Maxl? Wieso? Das verstehe ich nicht. Ja. Hat denn nicht wie immer die Frieda gefüttert?
2: Na, ich hab sie abgenommen. Oh mein Gott, die arme Frieda. Kriegt ein Baby von einem, der ins Zuchthaus muss.
3: Übrigens, den Gustl haben schon geschnappt. Er hat geschlafen, droben in der Bärenhöhle am Sonnenplateau. Und er hat ein Geständnis abgelegt.
4: Da muss ich mich aber entschuldigen.

0: Was ist denn los?
1: Was hast du denn, Sabina? Sag doch, was ist los mit dir?
2: Dieser, der Gustl, er hat die Frieda umbringen wollen, bloß weil sie ein Baby kriegt. Dabei sieht man es noch nicht einmal.
0: Da hat aber der Papa viel mehr Grund, die umzubringen.
2: Entschuldigt, ich weiß auch nicht, was mit mir los ist.
0: Wir wissen schon, was los ist, gell?
1: Ja, Hormonüberflutung.
3: Ja. Grüß dich.
0: Da geh ich. Bitteschön.
4: Was kommt mir dann?
2: Grüß
1: Toni.
4: Der Holm wollte unbedingt bei euch noch vorbeischauen.
3: Ja, ich wollte mich bedanken. Die hat mich doch vielleicht lebenslänglich eingesperrt ohne ihre Hilfe.
4: Moment.
5: Holmi, hab ich doch gesagt, dass ich es bedauere, diese Umstände, oder?
3: Ja, ich fürchte nur, auch in Freiheit werde ich hier meines Lebens nicht mehr froh. Wissen Sie, Herr Doktor, mein Schwiegervater kann mich nicht ausstehen. Ja.
1: Gegen eine bestimmte Sorte Tüchtigkeit gibt's halt starke Vorurteile hier oben.

0: Ich hab gehört, du willst fort und die Betty mitnehmen. Das geht aber nicht.
1: Ich hatte nicht den Eindruck, dass dir meine Anwesenheit besonders am Herzen lag.
0: Ich weiß schon. Weißt halt gar so ein Geschäftelhuber bist.
1: Na, dann ist ja gut, dass ich gehe.
0: Das ist gar nicht gut. Überhaupt gar nicht gut. Das überlebe ich nicht. Wenn mein Kind weggeht. Und du? Du? Naja. Ein wenig wird's mir schon auch abgehen.
1: Lässt sie nur nicht anmerken.
0: Hm? Ums Verrecken nicht. Und wenn ich so gar niemand mehr hätte zum Streiten und zum Motzen, da wär's mir vielleicht schon arg fad. Und bittschön sagen, fällt halt einem Tiroler ungemein schwer. Das weiß man. Und deswegen sage ich's auch nur ein einziges Mal. Hörst? Wolfi.
1: Vater, ich habe deine Tochter unheimlich lieb. Deshalb bleibe ich hier. Und deinen Hof lasse ich auch nicht verkommen. Ganz bestimmt.
2: Papa.
1: Und ich?
2: Du auch.
0: Alter Piefke.

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2: Mit KI-Support. Klar bis leicht bewölkt ist es in den nächsten Stunden meistens, nur im Südwesten ziehen später mehr Wolken auf und Richtung Morgen kann es auch mal regnen. Die Temperaturen sinken in der Nacht auf 16 bis 7 Grad. Morgen wird's dann deutlich wechselhafter. Erst kommt vereinzelt Regen rein, später gibt's in der Mitte und im Süden auch mal Schauer und einzelne Gewitter. Maximal sind 27 Grad drin.

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1: Im Studio André Glatzel. Schönen guten Abend. Niedersachsens Ministerpräsident Olaf Lies macht sich für den Erhalt der deutschen Volkswagen-Standorte stark. Bei einem Besuch des Werks in Hannover forderten er und VW-Betriebsratschefin Daniela Cavallo außerdem mehr Klarheit für die Beschäftigten. Bei dem Autobauer stehen in dieser Woche außerordentliche Betriebsversammlungen an. Dort will sich der VW-Vorstand zum Sparplan äußern. Bei VW könnten weltweit bis zu 100.000 Stellen gestrichen werden. Außerdem stehen 4 deutsche Werke auf der Kippe. Die Ukraine soll mehr militärische Hilfe bekommen. Darauf hat sich die sogenannte Koalition der Willigen, ein Bündnis von Unterstützerländern, verständigt. Mehr von Gisa Weber.
2: Besonders dringend sei mehr Flugabwehr, heißt es in einer gemeinsamen Erklärung. Auch die Sanktionen gegen Russlands Rüstungsindustrie sollen verschärft werden. Und die Ukraine soll vor dem Winter schnell Hilfe für ihren Energiesektor bekommen. Die EU-Kommission hat zuvor außerdem 6 Milliarden Euro an Darlehen für die Ukraine freigegeben. Das Geld ist unter anderem für Munition, Luftabwehr und Radarsysteme.
1: Immer mehr Top-Positionen in deutschen Unternehmen, Behörden und Organisationen werden von Ostdeutschen besetzt. Aber gemessen am Bevölkerungsanteil sind sie immer noch unterrepräsentiert. Lisa Schwarzkopf mit den Infos.
3: Forscher aus Leipzig, Jena, Zittau und Görlitz haben die Zahlen und Gründe dafür untersucht. Sie sagen, auch jüngere Menschen in Ostdeutschland schlagen seltener die Karrierewege ein, die typischerweise in die Chefetagen führen. Und sie haben auch weniger Connections in die wichtigen Kreise. Dass sich diese Lücke mit den Jahrzehnten nach der Wiedervereinigung von selbst schließt, sehen die Forscher nicht. Die Politik müsse gezielt gegensteuern und zum Beispiel mehr Behörden im Osten ansiedeln.
1: Viele deutsche ChatGPT-Nutzer kriegen jetzt Werbung angezeigt. OpenAI verspricht, dass die Werbekunden keine Infos aus den Chats bekommen und die Werbung klar gekennzeichnet ist. Der Konzern hofft so, das Vertrauen der Nutzer nicht aufs Spiel zu setzen, wenn die offene und ungeschminkte Antworten erwarten. Der VfL Wolfsburg hat die 2. Runde des DFB-Pokals erreicht. Der Bundesliga-Absteiger konnte sich gegen Regionalligist Alt-Glienicke im Elfmeterschießen mit 6:5 durchsetzen. Weiter ist auch der HSV nach einem 3:0 gegen Verl. Außerdem gewann der 1. FC Köln gegen die Würzburger Kicker mit 2:1 und Schalke konnte sich mit 5:2 nach Verlängerung gegen den Halleschen FC durchsetzen.
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4: Mit KI-Support. Klar bis leicht bewölkt ist es in den nächsten Stunden meistens, nur im Südwesten ziehen später mehr Wolken auf und Richtung Morgen kann es auch mal regnen. Die Temperaturen sinken in der Nacht auf 16 bis 7 Grad. Morgen wird's dann deutlich wechselhafter. Erst kommt vereinzelt Regen rein, später gibt's in der Mitte und im Süden auch mal Schauer und einzelne Gewitter. Maximal sind 27 Grad drin.

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2: Lichtblick für Schweizer Industrieunternehmen. In den letzten Monaten wurden wieder mehr Aufträge verzeichnet, nach zuletzt schwierigen Jahren. Heute feiert die Ukraine 35 Jahre Unabhängigkeit von der Sowjetunion. Unsere Korrespondentin erzählt, wie trotz Krieg gefeiert wird. Und wer palliativ behandelt wird, möchte sich in Ruhe auf den Tod vorbereiten. Doch finanzielle Stolpersteine können Betroffene belasten, wie unsere Reportage zeigt. Dies die Themen im Info 3 mit Manuel Fasol. Die Schweizer Maschinen-, Elektro- und Metallindustrie ist der beschäftigungsstärkste Industriezweig des Landes. Doch die lahmende Wirtschaft in den wichtigsten Absatzmärkten und die US-Zollpolitik haben tiefe Spuren in den Büchern der Schweizer Industrieunternehmen hinterlassen. Die Margen sind gesunken, Arbeitsplätze gingen verloren. Nun scheint sich aber eine Erholung abzuzeichnen. In den vergangenen Monaten sind wieder deutlich mehr Aufträge eingegangen. Wirtschaftsredaktor Sven Zaug.
3: Von Januar bis Juni sind die Auftragseingänge bei den Tech-Unternehmen gegenüber dem Vorjahr um 12% gestiegen. Auch die Umsätze und das Volumen der exportierten Waren legten zu. Swissmem-Präsident Martin Hirzel sagt,
4: dieses Wachstum wird aber vor allem getragen von Grossunternehmen und auch dort fast ausschließlich aus der Elektrotechnik. Alles, was mit KI-Infrastruktur zu tun hat, läuft gut.
3: Die wirtschaftliche Situation vieler kleiner und mittlerer Unternehmen in der Schweizer Tech-Industrie sei teilweise besorgniserregend. Weil diese Firmen überwiegend in der Schweiz produzieren, schlagen die hohen Produktionskosten voll durch. Die finanziellen Reserven seien inzwischen weitgehend aufgebraucht, sagt Martin Hirzel. Und auch die Unsicherheit bleibe.
4: Es laufen Untersuchungen in den USA, auch gegen die Schweiz. Es wird das Thema Überkapazitäten genannt. Und wenn es zu weiteren Zollerhöhungen kommt im Vergleich zur EU, könnte es wirklich schwieriger werden für uns.
3: Die logische Lösung? Die Unternehmen müssen ihren Kompass neu ausrichten.
4: So bieten sich Märkte wie Mercosur, aber auch natürlich weiterhin China an. Und dazu brauchen wir Freihandelsabkommen, damit unsere Kunden keine Importzölle bezahlen müssen.
3: Entsprechend groß ist bei Martin Hirzel die Freude über das erst vergangene Woche erweiterte Freihandelsabkommen mit China. Mit ihm werden Zölle, die bisher noch gezahlt werden mussten, abgebaut. Damit könnte die Schweizer Exportwirtschaft jährlich fast 250 Millionen Franken einsparen. Davon profitiert auch der Maschinenbau. Doch die schöne neue Handelsbeziehung mit China könnte auch zur Bedrohung werden. So warnt der Nachrichtendienst des Bundes vor sicherheitspolitischen Risiken einer engen wirtschaftlichen Verflechtung mit China, wie die NZZ berichtet. Im Kern geht es um die Abhängigkeiten bei Lieferketten oder Rohstoffen und um die Gefahr von Industriespionage. Ja, das Risiko bestehe, sagt Hirzel, aber
4: sollte China tatsächlich in der Schweiz Spionage betreiben, tut sie das mit oder ohne Freihandelsabkommen, mit oder ohne Aktualisierung des bereits existierenden Freihandelsabkommens.
3: Das Freihandelsabkommen mit China soll also so schnell wie möglich unter Dach und Fach. Bloß, so einfach ist das nicht. Bereits regt sich politischer Widerstand. Kommt hinzu, der Nationalrat hat das Freihandelsabkommen mit den Mercosur-Staaten Argentinien, Brasilien, Paraguay und Uruguay vorläufig auf Eis gelegt. Die Bauern fürchten die neue Konkurrenz aus Übersee. Für die Linke werden Umweltanliegen zu wenig berücksichtigt. Für die Industrie bedeutet das vor allem eins: die Unsicherheiten bleiben.
2: Vor 9 Jahren kamen bei einem Bergsturz im bündnerischen Bergell 8 Wanderer ums Leben. Heute hat der Prozess gegen 5 Angeklagte begonnen. Die Staatsanwaltschaft beantragt bedingte Geldstrafen. Juliette Schild.
5: Für die Bündner Staatsanwaltschaft ist klar, die Angeklagten haben die Gefahrenlage am Piz Cengalo damals falsch eingeschätzt. Hätten die Behörden die Wege gesperrt, wären die 8 Wanderer mit größter Wahrscheinlichkeit nicht ums Leben gekommen, so die Staatsanwaltschaft. Die Angeklagten stehen wegen mehrfacher fahrlässiger Tötung vor Gericht. Unter ihnen ist die FDP-Nationalrätin Anna Giacometti. Sie war damals Gemeindepräsidentin von Bregaglia. Der Prozess in Pontresina ist auf 3 Tage angesetzt. Das Urteil wird am 4. September erwartet. Und gleich noch eine Meldung aus dem Kanton Graubünden. Die Straße ins Kalankatal bleibt voraussichtlich bis mindestens Ende Woche geschlossen, nachdem mehrere Schlammlawinen die Straße letzte Woche verschüttet hatten. Aktuell seien die Einsatzkräfte daran, lose Felsen zu sichern, schreibt der Kanton. Erst danach könne mit den Räumungsarbeiten begonnen werden. Die erwarteten Niederschläge erschwerten die Arbeiten aber zusätzlich und es könne zu Verzögerungen kommen. Aktuell ist das Kalankatal nur per Helikopter erreichbar. Die Behörden haben für Schulkinder oder Notfälle eine Luftbrücke eingerichtet.
2: Vor 35 Jahren erklärte die Ukraine ihre Unabhängigkeit von der damaligen Sowjetunion. Der 24. August ist seither Nationalfeiertag und wird entsprechend gefeiert. Auch dieses Jahr trotz Krieg mit Russland. Ich habe Osteuropa-Korrespondentin Judith Huber vor der Sendung gefragt, wie man sich die offiziellen Feierlichkeiten heute in Kiew denn vorstellen muss.
0: Es gab aus Sicherheitsgründen keine öffentlichen Großveranstaltungen und auch keine Militärparade wie vor der russischen Großinvasion. Trotzdem hielt die Ukraine unter freiem Himmel eine Feier ab vor der Sophienkathedrale im Herzen von Kiew. Und dort waren geladene Gäste zugegen aus der Ukraine und auch aus den europäischen Unterstützerstaaten. Große Abwesende waren die USA, die haben keine hochrangigen Vertreter geschickt. Es gab Ansprachen und ein Konzert. Präsident Zelensky verlieh zahlreiche Orden. Und als Ersatz für die Militärparade gab es eine virtuelle Parade, einen Film, in dem Bodenroboter durch das Zentrum von Kiew marschierten, Seedrohnen über den Dnipro flitzten und Drohnen sowie Kampfjets in der Luft paradierten. Damit wollte man die militärische Innovationskraft des Landes demonstrieren.
2: Sie haben es gesagt, es war viel Politprominenz auch anwesend, unter anderem der britische Premier Burnham. Er hat bei seinem Auftritt heute auch neue Unterstützung für die Ukraine versprochen. Worum geht es da genau?
0: Es geht darum, dass die britische Regierung es der Ukraine ermöglichen will, dass das Land selbst sogenannte Storm Shadow Marschflugkörper herstellen kann. Konkret dadurch, dass man Kiew geheime Informationen über Bauteile des Marschflugkörpers weitergibt. Mit den Storm Shadows kann die Ukraine auch Ziele weit in Russland angreifen, militärische Kommandozentralen oder auch Abschussrampen von Raketen zum Beispiel. Das heißt, die Ukraine kann sich damit indirekt auch gegen die zerstörerischen russischen Raketenangriffe zur Wehr setzen. Großbritannien liefert zwar solche Storm Shadows bereits an die Ukraine, aber der Ukraine zu ermöglichen, diese selbst herzustellen, das ist ein großer Schritt. Damit wäre Kiew nicht mehr von Lieferungen abhängig. Offenbar hat man in London keine Angst, dass die Ukraine diese teuren Raketen nun billiger und schneller nachbaut. Oder man sieht schlicht die Notwendigkeit, das der Ukraine zu ermöglichen.
2: Das also die offizielle Seite. Mit welcher Gefühlslage begeht denn die Bevölkerung in der Ukraine diesen Nationalfeiertag?
0: Die Ukraine erlebt den schlimmsten Sommer seit Kriegsbeginn. Es gab noch nie so viele zivile Opfer und die Leute wissen, dass ein sehr harter Winter folgen wird, weil die Ukraine dem russischen Raketenterror im Moment nur wenig entgegensetzen kann. Gleichzeitig hat der Tag eine sehr große symbolische Bedeutung, denn der Kampf gegen die russische Aggression ist nichts anderes als der Kampf um Unabhängigkeit, um eine Unabhängigkeit, die der Nachbar Russland dem Land auch nach 35 Jahren nicht zugestehen will. Das weiß man in der Ukraine und deshalb ist der Tag so wichtig.
2: Das sagt Osteuropa-Korrespondentin Judith Huber. Zu anderen Meldungen aus dem Ausland. In Syrien ist eine weitere hochrangige Person aus der Zeit der Regierung von Bashar al-Assad verurteilt worden.
5: Ein Gericht verurteilte einen Religionsvertreter, einen ehemaligen Großmufti, zu einer lebenslangen Haftstrafe, dies wegen Kriegsverbrechen und Verbrechen gegen die Menschlichkeit. Er galt als Unterstützer des ehemaligen Machthabers Bashar al-Assad. Und dann hat die israelische Armee laut eigenen Angaben zwei weitere Hamas-Mitglieder getötet, die am Terrorangriff vom 7. Oktober 2023 beteiligt gewesen sein sollen. Die Armee schreibt, die beiden seien in der Nacht im zentralen Gazastreifen getötet worden. Auch am Wochenende sei ein Hamas-Mitglied getötet worden.
2: Am Ende einer schweren Krankheit lindert palliative Medizin und Pflege Schmerzen und Ängste bis zum Tod. Betroffene konzentrieren sich dann meist auf das Wesentliche in der Zeit, die noch bleibt. Mit finanziellen Fragen mag man sich kaum befassen. Doch diese drängen sich auf, wenn die schmerz- und angstlindernden Behandlungen in einem Hospiz, zu Hause oder in einem Pflegeheim stattfinden. Denn gedeckt sind die Kosten nur, wenn die Patientinnen und Patienten ihre letzten Tage im Spital verbringen. Die Politik hat diese ungleiche Finanzierung noch nicht gelöst. Was das für Betroffene bedeutet, zeigt die Reportage von Christine Wanner. Sie hat ein Hospiz in Luzern besucht.
1: Was ist wichtig, wenn Kräfte schwinden und die letzten Tage anbrechen?
6: Nicht viel Schmerzen zu haben, ja, das ist wirklich das Wichtigste. Noch ein bisschen Zeit zu haben, um sich von Leuten zu verabschieden.
1: Michael Meyer hat sich hingelegt für das Gespräch. Seinen richtigen Namen möchte er hier nicht hören. Der 47-Jährige ist seit 12 Tagen im Hospiz. Er hat Gewicht verloren, ist geschwächt, gehen geht nicht mehr. Krebs, sagt er. Zuvor wechselte er zigmal zwischen Spital und Zuhause.
6: Bei mir ist es seit Januar 2024. Immer wieder in regelmässigen Abständen. Von Chemotherapie über Punktionen, über andere Sachen.
1: Er hätte Spitalführungen machen können, scherzt er und erklärt, weshalb er nun im Hospizzimmer liegt.
6: Weil ich aus dem Spital noch einmal heimgegangen bin, im Palliativ schon betreut worden bin und dort daheim so fest Schmerzen gehabt, dass ich gemerkt habe, das geht nicht mehr in den eigenen vier Wänden. Darum habe ich mich hier angemeldet.
1: Michael Meyer hat Familie. Auch sie findet, das Hospiz sei die beste Variante. Und die finanzielle Belastung im Hospiz sei ungerecht. Michael Meyer hat anfangs mit der Kostenfrage gehadert.
6: Können wir das, wenn wir das, soll ich das, muss ich das, darf ich das? Nehme ich vielleicht sogar den Hinterlassenen etwas weg?
1: Jetzt sind solche finanziellen Fragen unwichtig. Ans Bett gesetzt hat sich nun auch Ärztin Sibylle Jean-Petit-Mathil. Als Mitglied der Geschäftsleitung engagiert sie sich dafür, dass Hospize von den Krankenkassen anerkannt werden und dass die Palliativcare übernommen wird. Im aktuellen System gilt ein Hospiz als Pflegeheim. Deshalb müssen Patientinnen oder ihre Angehörigen einen Teil der Kosten bezahlen.
7: Das geht nicht, weil in der Krankheitssituation unserer Patienten die Finanzierung keine Rolle spielen darf.
1: Dass die Politik nach Jahrzehnten noch immer keine Lösung gefunden hat, liege wohl an der Angst vor steigenden Gesundheitskosten und Prämien, nimmt Sibylle Jean-Petit-Mathil an. Diese sei aber unbegründet.
7: Die Patienten bleiben länger im Spital, kosten dort uns als Gesamtgesellschaft sehr viel Geld. Das Hospiz ist weniger als halb so teuer wie ein Tag im Spital. Also es sind nicht neue Kosten, sondern es ist eine Umlagerung von hohen Kosten zu niedrigeren Kosten, wenn die Patienten in ein Hospiz eintreten.
1: Michael Meyer wirkt ruhig. Er sagt, seine Familie sei für ihn das Wichtigste. Dennoch sagt der 47-Jährige, er versuche jeden Tag zu genießen.
2: Nun zu den Börsendaten von SIX.
5: Der Swiss Market Index liegt im Moment bei 14.427 Punkten, minus 0,2%. Der Euro wird zu 93,60 Rappen gehandelt, der Dollar zu 80,22 Rappen. Und die Wetteraussichten? Am Abend und in der Nacht gibt es Regengüsse und Gewitter. Morgen wechseln sich dann Sonne und Wolken ab bei 26 Grad.
2: Kurz und kompakt informiert mit Info 3, heute mit Juliette Schild und Manuel Fasol.
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9: Das ist das Regionaljournal Bern-Fribourg-Wallis. Zuerst haben wir es von den Bergbahnen Zahnen, die deutlich mehr Geld von der Gemeinde brauchen. Und von der Oberaufsicht über die Berner Kantonsregierung, der GPK, die ihnen besser auf die Finger schauen und sie auch mal zurückpfeifen können. Näher, der Kanton Freiburg hat in den letzten 10 Jahren die Gleichstellung von Frauen und Männern auf der Kantonsverwaltung verbessert. Viel ist gegangen, aber der Kanton hat gleich noch Luft gegen oben. Und im Berner Seeland löst sich der Torfboden auf. Darum müssen die Bäuerinnen und Bauern fruchtbaren Boden von Baustellen herkarren und mit grossen Maschinen untermischen.
10: Im Ackerbau, wenn ihr das herbringt, das liebt der Herr Töpfe oder das Gemüse. Es ist sensationell, Boden. Also da ein Machenbusch, sein Herz geht da auf.
9: Der Bauer freut es aber, nicht überall macht Sinn, einen solchen Aufwand zu betreiben. Am Mikrofon der Christian Lichti. Die Gemeinde Zahn im Berner Oberland muss mehr Geld zahlen für ein grosses Projekt der Bergbahnen, und zwar 12 Millionen Franken mehr als geplant. Das schreibt der Gemeinderat und beantragt der Gemeindeversammlung, den Nachkredit zu genehmigen. Dalin Langenegger berichtet.
11: 2022 hat die Gemeindeversammlung das Projekt der Bergbahnen-Destination Gstaad bewilligt. Dann ist man davon ausgegangen, dass die Gemeinde 36 Millionen Franken zahlen muss. Unterdessen sei aber klar, es werde teurer. Wegen der allgemeinen Teuerung, aber auch, weil gerade auch Stahl teurer wurde und weil es neue Auflagen gebe. Alles Sachen, die man nicht beeinflussen kann, schreibt die Gemeinde ihre Erklärung zu ihrem Antrag. Darum sind die Gesamtkosten von 90 Millionen auf 120 Millionen gestiegen. Und das heisst eben, dass die Gemeinde neu 48 Millionen übernehmen muss. Das Grossprojekt ist laut Gemeinderat existenziell für die Bergbahnen zu Gstaad. Erstens soll nämlich die Hornäcklibahn ersetzt werden. Die sind heute so alt, dass es kaum mehr Ersatzteile gäbe, schreibt der Gemeinderat. Dann soll die Speicherseeanlage im Hornberg ausgebaut werden, dass die Skipiste innerhalb nützlicher Frist eingeschneit werden können. Mitte September stimmt die Gemeindeversammlung Zahne über den Nachkredit von 12 Millionen Franken ab. Und der Gemeinderat sagt klar, solange das Geld nicht gesprochen sei, können wir nicht anfangen bauen. Aber es pressiere.
9: Im Kanton Bern will die Geschäftsprüfungskommission, die der Regierung auf die Finger schaut, mehr mitreden können. Es geht dabei um Versuchsverordnungen. Mit denen kann die Regierung etwas ausprobieren, ohne gerade das Gesetz zu ändern. Es sind Regeln, die nur befristet gelten. Die GPK will die Spielregeln zum Teil jetzt aber ändern. Christine Wittmer.
12: Sie fordert mit einem Vorstoss, dass sie künftig zustimmen muss, bevor die Berner Kantonsregierung so Verordnungen erlassen kann. Die Versuchsverordnungen gibt es häufig bei Pilotprojekten. Mit so einer Verordnung kann die Regierung für eine bestimmte Dauer etwas einführen, das dem kantonalen Gesetz widersprechen könnte. So kann man herausfinden, ob sich eine dauerhafte Änderung des Gesetzes bewähren würde. Ein Beispiel von kantonalen Versuchsverordnungen waren die längeren Ladenöffnungszeiten. Ein anderes sind Daten von der Gebäudeversicherung, die die Steuerverwaltung für Simulationen gebraucht hat. Im Vorstoss von der Kommission heisst es, bei 2 von 6 Versuchsverordnungen von den letzten Jahren haben sie festgestellt, dass die gesetzlichen Vorgaben nicht erfüllt waren. Es gäbe auch Holprigkeiten in den Abläufen. Mit diesen Versuchsverordnungen hat die Regierung ein Instrument, das eine gewichtige Handlungsspielräume verschaffe. Die Kommission als Oberaufsichtsorgan hat im Gegenzug nur einen eingeschränkten Spielraum. Darum verlangt die Geschäftsprüfungskommission mit dieser Motion, dass sie künftig Ja sagen muss zu so einer Versuchsverordnung. Das Gesetz soll außerdem so angepasst werden, dass auch nach dem Erlass eine wirksame Überwachung möglich ist.
9: Über den Vorstoss entscheidet das Berner Kantonsparlament. Und dann noch die Meldung vom Fußball. Der FC Thun verliert 2 weitere Stütze aus der Meistersaison. Der Valmir Matoschi, ein Thuner Eigengewächs, wechselt auf Österreich zum Sturm Graz. Der 22-Jährige hat letzte Saison neben dem Meistertitel mit Thun oder Sprung ins kosovarische Nationalteam geschafft. Mit Graz spielt der Matoschi Deo in der Europa League. Die wird der FC Thun nach der deutlichen 0-7 Niederlage im Heimspiel auch verpassen. Der 2. Abgang ist der Russenverteidiger Michael Heule. Der 25-Jährige geht zum Bundesliga-Absteiger Heidenheim. Nach diesen Wechseln ist vom eigentlichen Meisterteam beim FC Thun also kaum mehr jemand rum. Bevor wir hier im Regionaljournal in Zeeland gehen und dort schauen, wie man die Böden für einen Gemüsebau verbessern kann, zuerst zu dem. Mann und Frauen, die in der Kantonsverwaltung von Freiburg arbeiten, sollen gleich viel verdienen und die gleichen Chancen haben auf Posten im Kader. Das war das Ziel, das sich der Kanton Freiburg vor 10 Jahren gegeben hat, für die Gleichstellung in der Verwaltung zu verbessern. Heute haben die Verantwortlichen an einer Medienkonferenz Bilanz gezogen, was der Plan hat gebracht. Es zeigt sich, viel ist besser geworden, aber längst noch nicht alles. Der Oliver Kempa.
13: Wenn sie der Gleichstellung im Kanton Freiburg eine Schulnote geben müsste, dann würde Sophie Delesser, die Leiterin vom Kantonalen Büro für Gleichstellung, ein 4 oder ein 4,5 geben. Genügend, aber nicht viel mehr.
14: Ich hätte 4,5. Il y a beaucoup de réalisations, mais il y a encore du travail à faire. Quoi.
13: Viel hat der Kanton Fribourg in den letzten Jahren schon umgesetzt, aber es gäbe auch noch viel zu tun, so ihr Fazit. Griffe haben zum Beispiel die Massnahmen für die Gleichstellung bei den Löhnen. Vor 10 Jahren haben Frauen für die gleiche Arbeit im Schnitt noch 10% weniger verdient als Männer. Heute ist der Unterschied noch 1%. Beim Lohn hat der Kanton das Ziel der Gleichberechtigung also schon fast erreicht. Und dann gibt es in der Freiburger Kantonsverwaltung auch immer mehr Frauen, die eine Stelle mit Führungsverantwortung haben. In den tiefen und mittleren Kaderpositionen arbeiten mittlerweile sogar mehr Frauen als Männer. Die Morgan Mengeli, wissenschaftliche Mitarbeiterin, die sich um Gleichstellungsfragen kümmert, sagt, man sieht Fortschritte. Frauen und Männer sind heute in fast allen Funktionen im Kanton etwa gleich gut vertreten.
15: On voit vraiment qu'il y a des améliorations, des avancées, il y a aussi des marges de progression bien sûr, mais dans les avancées, ce qu'on voit, c'est qu'on a une représentation plus équilibrée entre les femmes et les hommes au sein des classes salariales supérieures de manière générale.
13: Bei tieferen und mittleren Kaderpositionen sind Frauen und Männer so gleichgestellt. Es gibt aber auch noch Sachen, die können besser werden, sagt sie. Das Ziel noch nicht erreicht hat der Kanton Fribourg nämlich bei den höchsten Kaderstellen. Die werden immer noch deutlich mehr von Männern besetzt. Frauen machen bei den höchsten Chefposten nur gut 20% aus. Der Anteil ist sogar leicht zurückgegangen in den letzten Jahren. Laut der Wissenschaftler Morgan Mengeli hat das verschiedene Gründe. Einer ist, dass solche Stellen relativ selten neu besetzt werden und darum sich da auch nicht schnell etwas ändert.
15: Les raisons peuvent être variées. C'est vrai qu'on n'embauche pas très fréquemment des postes-là, à ces postes-là, qui sont des postes de chef de service. Et puis, je pense aussi une culture d'organisation qui va évoluer, qui va encore changer, et certainement des modifications dans les années à venir.
13: Ein anderer Grund für weniger Frauen im obersten Kader sind organisatorische Hürden. Frauen wollen häufiger Teilzeit arbeiten als Männer. Das heisst, sie wollen sich einen Führungsposten vielleicht mit jemand anderem teilen. Und da hat man sich beim Kanton Fribourg in der Vergangenheit häufig für die einfachere Lösung entschieden, sagt Morgan Mengeli, und einen Mann eingestellt, der den Job allein übernimmt. Allgemein stellt die wissenschaftliche Mitarbeiterin fest, dass es im Kanton Fribourg zum Teil noch einen Wandel bei der Mentalität bräuchte. Das Thema Gleichstellung sei immer noch nicht überall in den Köpfen angekommen, wird von einzelnen Leuten immer noch kritisch angeschaut.
15: Il y a des personnes qui seront moins convaincues par la thématique. On a parfois même un peu de résistance par des questions, par des remarques. Je dirais que c'est une minorité, l'État de Fribourg, mais c'est vrai que

0: continuer tout ce qui doit être fait en matière de lutte contre la violence domestique.
1: Ihr geht es nicht nur um Gleichstellung in der Arbeitswelt, sondern um alle Bereiche der Gesellschaft. Da liegt zum Beispiel auch Sensibilisierung an den Schulen wichtig oder der Kampf gegen häusliche Gewalt. Der zuständige Staatsrat Philippe Demierre versichert, dass alles für ihn Priorität in den nächsten Jahren. Der Kanton investiert in Kampagnen gegen häusliche Gewalt und in Sensibilisierungskurs für Mitarbeitende oder Schulen. Und die Kantonsregierung arbeitet im Moment auch noch einen neuen Plan mit Massnahmen für die Gleichberechtigung in der Kantonsverwaltung noch mehr zu fördern. Spruchreif sind die neuen Massnahmen noch nicht, aber sie sollen schon gleich vorgestellt werden. Und der Philippe Demierre verspricht schon mal, dass er noch mehr Wirkungen für Frauen auch in den höchsten Kaderstellen vom Kanton zu fördern. Für ihn sei zum Beispiel klar, wenn eine solche Stelle neu besetzt wird und alle Bewerbenden gleich gut qualifiziert sind, dann haben wir in Zukunft eine Frau, um den Frauenanteil aufzubringen.
2: Ce qui est important comme directeur, moi je le prends toujours comme exemple, à égalité de chance, je prends une femme maintenant, pour pouvoir équilibrer au maximum le pourcentage entre les hommes et les femmes dans ce canton.
1: Eine Ansage, die sich der Freiburger Staatsrat bei der nächsten Bilanz über Gleichstellung in der Kantonsverwaltung auch dran muss lassen.
3: Der Oliver Kempa über die Gleichstellung in der Freiburger Kantonsverwaltung. Der Sommer haben die Bäuerinnen und Bauern vor allem ein Problem, zu wenig Wasser. Auch im Seeland wird seit Wochen gewässert wie verrückt. Hier ist häufig aber das Gegenteil der Fall. Die Felder versumpfen, weil die wertvollen Böden lösen sich regelrecht in Luft aufwerten, gäng dünner. Das heisst, die Böden sinken ab, versumpfen. Die Bäuerinnen und Bauern wollen das nicht. Seit mehreren Jahren versuchen die Telefone mit Baumaschinen dagegen zu kämpfen. Wie das funktioniert, der Thomas Pressmann ist schauen. Und zwar zuerst dorthin, wo man so eine Bodenaufwertung schon gemacht hat.
4: Die Töpfelpflanzen auf dem Feld in der Nähe von Ins sehen gut aus. Grün und gesund. Der Gemüsebauer Uli Kirchhofer stapft durch das Feld. Vor ein paar Jahren sind hier Baumaschinen aufgefahren, haben den Boden eingegeben. Der Bauer zieht an den Töpfelpflanzen und strahlt.
5: Es ist eigentlich erfreulich. Top-Qualität, kein Schorf, nichts. Ja, Herz, was jetzt noch mehr? Oder?
4: Die Töpfel sind gut zu wegen, weil sie dank dem Kanal gerade nebendran genug Wasser bekommen haben die letzten Wochen. Und vor allem, hier ist eben der Boden verbessert worden. Heisst, vor ein paar Jahren haben Baumaschinen den Boden nicht nur flach gemacht, sie haben ja Aushubmaterial, also Herd von Baustellen, unter den Dorfboden gemischt. Auch wenn es viel regnet, gibt es dank dem keine Seen mehr. Und der Boden ist schön luftig, ohne Steine. Der Bau schwärmt.
5: Im Ackerbau, wenn ihr das herbringt, das liebt der Herdöpfel oder das Gemüse. Und die Krümmelstruktur ist eigentlich das, was man erschaffen wollte. Das ist sensationell, Boden. Also da ein Machenbusch, sein Herz geht hier auf.
4: Oder? Ein paar Dörfer weiter zu Gauss sieht das Gemüsefeld jetzt aus wie eine Baustelle. Ein Bulldozer, also eine grosse Baumaschine, fährt hin und her, verteilt Herd. Hier wird jetzt das gemacht, was in Ins vor ein paar Jahren passiert ist, erzählt der Landwirt Matthias Schwab.
6: Was wir jetzt eigentlich machen, ist das Ganze neu planieren, ausebnen, dass wir wieder möglichst regelmässige Bodenoberfläche haben, dass wir dann hier gezielt den Wasserhaushalt steuern.
4: Dass es also keine versumpften Felder gibt, wie bis jetzt, weil der Dorfboden sich auflöst. Das passiert, wenn er trocken ist. Dann baut er sich schnell ab, wird weniger. Der Boden sinkt ab und die Felder versumpfen. Dank diesen Arbeiten jetzt ist er dann eben auch nicht zu trocken. Wegen der Bewässerung von einem Kanal und dem Grundwasserspiegel, der nicht zu tief ist, bleibt der Boden schön feucht. Einfach so, dass es den Pflanzen passt und die Ernte stimmt. Die Landwirtschaftliche Vereinigung Pro Agricultura setzt sich dafür ein, dass die Böden so aufgewertet werden, dass es also wieder guten Herd hat, zum Gemüse anzupflanzen. Die Bodenverbesserungen sind aber aufwendig. Es braucht schwere Maschinen, wie da zu Gauss. Und es braucht Geld. Teilprojekte werden zum Teil vom Bund bezahlt, zum anderen Teil von den Grundeigentümerinnen und Grundeigentümern. Und weil Herd von Baustellen hier gebraucht werden kann, gibt es auch noch Geld aus dem Topf von Deponiegebühren. Aber der Eingriff in Boden und das Bodenleben ist gross. Der Matthias Schwab, Präsident von Pro Agricultura, ist überzeugt, das lohnt sich.
6: Ich bin überzeugt, dass er viel besser wird sein und dass die Bewirtschaftung einfacher wird und dass wir einfach die Extreme und eben die Senken, dass wir die können ausmerzen. Und das bringt uns viel mehr in die Bewirtschaftung.
4: Es gibt aber auch Kritik. Zu aufwendig.

0: und zu teuer sei das Ganze. Es wäre die Lebensraum zerstört von Tieren. Viele Vögel und Insekten haben es nämlich gern, wenn die Felder zwischendurch versumpfen. Nicht überall würden die Bodenverbesserungen darum Sinn machen, sagt der Biologe Emanuel Egger, der in der Vereinigung von verschiedenen Umweltschutzvereinen ist. Darum fordert die Vereinigung Vision 3 Seeland 2050 auf den betroffenen Flächen eine neue Art von Landwirtschaft. Eine, die mit den immer sumpfigeren Böden zu Schlag kommt.
1: Eine Beweidung, eine schonende Beweidung, zum Beispiel mit Wasserbüffel und Hochlandrinder. Es kann sein, aber dass man auch Produktion von Schilf oder anderen Materialien hat, wo man nachher noch Dämmungsmaterial braucht. Wir sagen einfach, von dem her, man muss, ja, sicher, in gewissen Orten macht es Sinn, aber man müsste schauen, wo es Sinn macht und wie es Sinn macht.
0: Das Gauss, das im Moment eine Baumaschine hat verteilt, ist der Bauer Matthias Schwab überzeugt, dass man noch viel mehr Felder so wieder aufwerten kann und sie vor dem Versumpfen retten. Und zwar für eine Art Landwirtschaft, wie man sie kennt. Und für eine Landwirtschaft, die sich lohnt, sagt der Landwirt Matthias Schwab. Wenn die Bäuerinnen und Bauern im Seeland überleben und eine Zukunft haben wollen, dann müssen wir mehr Felder so behandeln, herbringen und in den Boden hineinschaffen.
2: Wir haben kein Interesse daran, noch weniger zu produzieren. Aber irgendwann sind wir dann so weit, wenn wir nicht mehr verdienen, einen Hektar Weizen, dass wir halt nicht mehr produktiv machen. Aber das hilft niemandem.
0: Er will hier auf seinem Feld noch weiter produzieren. Und darum sind die Baumaschinen dran, neue Herz zu verteilen und so das Feld für die Zukunft parat zu machen.
3: Früher haben die Bäuerinnen und Bauern selber aus Hutmaterial verteilt und die Böden so verbessert. Illegal. Seit ein paar Jahren gibt es verschiedene offizielle Projekte mit Unterstützung vom Kanton und vom Bund. Was die bringen, wird wissenschaftlich untersucht. Der Agronom und Bodenkundler Matthias Stettler begleitet das Projekt unter anderem für die landwirtschaftliche Vereinigung Pro Agricultura. Noch gibt es keine abschliessenden Daten, aber der Matthias Stettler kann gleich schon eine Bilanz ziehen. Er staunet, wie gut es zum Teil funktioniert. Der Thomas Pressmann hat mit ihm geredet. Erste Frage, warum er erstaunt ist.
4: Das Rühren, das man da macht, und das maschinelle Eingreifen, also das ist ja wirklich, eigentlich ist ja der Boden eine kurze Zeit auf der Intensivstation, oder wie wir da umgehen, wie wir da mit grosser Leistung, mit grossen Traktoren eigentlich das Material vermischen, das ist eigentlich schon brutal. Also auch die Regenwürme, da geht ein grosser Teil geht da drauf und sicher auch andere Lebewesen im Boden leiden da stark. Und darum habe ich schon Respekt gehabt, oder? Ob man da zu viel kaputt macht, ob sich das wirklich schnell wieder erholen kann. Aber es scheint jetzt tatsächlich, dass das eine höhere Regenerationsfähigkeit hat nachher an diesen Standorten, wo eben der Humusgehalt stimmt.
0: Warum denkt ihr, warum funktioniert das so gut, eben fast ein bisschen besser, als ihr gedacht habt?
4: Ich denke schon, es ist, weil mit dem Humus halt hier all das Bodenleben eigentlich verbunden ist. Und wenn der Humus immer noch in einer grossen Quantität vorhanden ist, dass der einfach wie das System wieder mich ankurbeln kann. Und wir schauen natürlich heute schon auch danach, es gibt ja Folgenbewirtschaftung oder nach diesen Eingriffen, dass man eigentlich möglichst schonend den Boden behandelt nach dem Eingriff. Also das heisst, man macht Kulturen, die nicht so intensiv sind, die wieder gute Wurzeln, die wieder Grünmassen geben. Wir probieren natürlich auch so wieder das Bodenleben eigentlich anzukurbeln. Und das, das denke ich, ist der Grund, dass das recht gut funktioniert.
0: Und gleich sagen dir, es sei ein Dilemma, überall kann das nicht funktionieren mit diesen Bodenverbesserungen. Warum nicht?
4: Ja, es gibt natürlich schon Standorte, wo es sehr schwierig wird. Also wenn wir einfach einen sehr hohen Grundwasserspiegel haben, dann ist dann irgendwann auch das Wasser schon limitierend. Dann können wir da noch so gehen rühren und machen, dann bleibt das halt einfach recht vernässt. Ich bin auch ein bisschen dagegen, dass man da gerne neue Drainagesysteme macht, respektive die Drainagesysteme, also die Entwässerung, noch weiter, noch tiefer runter in den Boden macht, weil im Prinzip tut man nachher das Problem nur in die Zukunft verlagern. Und von dem her bin ich schon der Meinung, muss man eben gut schauen, was ist das für ein Standort, bevor man da einfach irgendeinen Eingriff macht.
0: Das Problem ist ja auch, dass viel Material muss hergefugt werden und das Material muss gut sein. Also es darf nicht viel Stein haben, es darf nicht belastet sein, also kein Gift im Boden. Offenbar ist es gar nicht so einfach, gutes Material zu bekommen.
4: Ja, Eben, es ist so, dass heute Baustellen nicht mehr unbedingt auf der grünen Wiese sind, sondern irgendwo im Siedlungsgebiet. Das heisst, vielleicht irgendwie neben der Strasse oder sonst neben einem Verkehrsträger. Und dass das zum Teil Material ist, das halt chemisch leider belastet ist. Also, wir tun standardmässig eigentlich mittlerweile chemische Untersuchungen machen. Und leider, ja, muss man sagen, dass das zunimmt, dass der Boden belastet ist und nicht mehr sauber ist von dem her und nicht mehr direkt eingebaut werden. Also, wir tun eigentlich heutzutage schon eher die tieferen Schichten im Boden noch brauchen, weil quasi die Schadstoffe bleiben hängen im Oberboden und der Unterboden ist dann in der Regel noch sauber. Aber auch der, das Materialangebot, wird jetzt nicht unbedingt grösser, je mehr, dass man eben im Siedlungsgebiet baut. Und von daher ist das sicher eine Ressource, das Bodenmaterial, das dann nicht ewig zur Verfügung steht.
0: Weil aus Sicht der Landwirtschaft könnte man ja noch hunderte Hektare, tausende Hektare so verbessern, aber da sagen dir ja, nein, das ist gar nicht möglich, weil das Material fehlt.
4: Ja, also das grosse Moos, oder wenn man ein bisschen erweiterte Moos anschaut, oder reden wir von tausenden, etwa 10'000 Hektaren. Und pro Hektare tun wir so rund 3'000 Kubik Material drauf. Also das heisst, es bräuchte Millionen von Kubikmetern Material, wenn man jetzt da, ja, das ganze Seeland quasi aufwerten will. Das ist sicher unrealistisch. Von dem her denke ich, müssen wir uns schon beschränken auf die Standorte, wo es sich am meisten lohnt, etwas zu machen.
0: Jetzt unter dem Strich, ist das schlussendlich die Zukunft mit diesen Bodenverbesserungen, was so kritisiert wird von Naturschutzseiten? Oder ist es einfach ein Versuch, punktuell etwas zu machen? Was ist es schlussendlich mit diesen Bodenverbesserungen? In welche Richtung geht es?
4: Ja, ich denke, es ist eine Mosaikstehung unter vielen Massnahmen. Oder wenn wir noch nachhaltige Nahrungsmittel produzieren, ein bisschen in dieser Region sind die Bodenverbesserungen an gewissen Standorten eine Lösung, aber es braucht auch andere Lösungen. Also man muss sicher die Landwirtschaft per se auch weiterentwickeln. Also es wird sicher nicht mehr so viel können gespritzt werden wie heute. Es wird irgendwie schwieriger, da noch Mittel zu finden, wo nicht irgendwie die Umwelt beeinträchtigen. Und es gibt sicher eben Standorte, wo es einfach gar keinen Sinn macht, irgendwie noch eine volle Pulle etwas produzieren, dann müssen wir ehrlich sein. Und dann tun wir gescheiter wirklich die Standorte der Natur zurückgeben.
3: Sagt der Bodenspezialist Matthias Stettler, der für Pro Agricultura die Bodenverbesserungen im Berner Seeland beaufsichtigt. Uns bleibt noch die regionale Wetterprognose mit dem Gaudenz Fluri von SRF Meteo.
5: Heute Abend kann es da und dort schon mal kurz nass werden, auch ein Gewitter ist schon möglich. In der Nacht kommt es aber recht verbreitet gewittern und es sind auch kräftige Gewitter möglich. Morgen Morgen hat es zuerst noch ein paar Wolkenreste, zieht sie aber bald nochmal ab und dann gibt es einen recht sonnigen Tag. Es gibt aber wieder Quellwolken über dem Jura und über den Alpen und daraus könnte dann morgen Abend auch nochmal lokal Platzregen, allenfalls kurze Gewitter entstehen. Die Temperaturen, die gehen dann morgen Nachmittag zu Fisch auf etwa 27 Grad rauf, zu Burgdorf, zu Bern und zu Freiburg sind es 25 und zu Asfee gibt es 27 Grad. Am Mittwoch, da ist es wieder ziemlich sonnig in allen Regionen. Es gibt ein paar Quellwolken, es sollte aber trocken bleiben und die Temperaturen gehen dann schon wieder auf rund 28 Grad rauf.
3: Kaum kommt der Regen, ist er dann auch schon durch. Das war die Wetterprognose von SRF Meteo und das Regionaljournal Bern-Fribourg-Wallis. In Redaktion zur Sendung geschaut hat Christine Wittmer. Am Mikrofon einen schönen Hinweis gewünscht, der Christian Lichti.

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2: Einen schönen guten Abend. Ich begrüße Sie zur Tagesschau. Es ist ein Jubiläum in Kriegszeiten. Vor 35 Jahren löste sich die Ukraine von der damaligen Sowjetunion und erklärte ihre Unabhängigkeit. Zu dem Festakt heute in Kiew waren mehrere europäische Staats- und Regierungschefs angereist, unter ihnen auch Großbritanniens neuer Premier Burnham. Die EU-Kommission sagte der Ukraine weitere Hilfen zur Verteidigung zu. EU-Ratspräsident Costa drohte Russland mit weiteren Sanktionen. Die russischen Angriffe auf das Land gehen unvermindert weiter. Unsere Reporterin Rebecca Barth berichtet aus der Stadt Cherson, wie das Leben im Drohnenkrieg für die Menschen aussieht.
3: Wir fahren an einen der gefährlichsten Orte in der Ukraine. In der Frontstadt Cherson gehen russische Soldaten mit Drohnen auf Menschenjagd. Andreas Tölke bringt Hilfsgüter in die Stadt und Menschen in Sicherheit.
4: Wir haben eine Kamera dabei. Wenn du dich hier bewegst und eine Drohne hat dich im Visier, sitzt der Pilot auf der anderen Seite vom Fluss und verfolgt dich. Der sieht dich, der sieht, wie du wegrennst.
5: Der sieht auch, dass du Zivilist bist.
4: Natürlich.
3: Tölke stellt uns Ihor Chorny vor. Mit seinem ukrainischen Team rettet er Menschen aus den gefährlichsten Gegenden der Stadt. Die Menschen kamen von der Arbeit. Das war ein Drohnenangriff. Terror gegen unschuldige Zivilisten. Diese Frau ist verblutet. Jeder Bus, jedes Auto, ein Ziel für russische Drohnenpiloten. 60.000 Menschen leben in ständiger Gefahr. Was das im Alltag bedeutet, erleben plötzlich auch wir. Dann der Einschlag.
5: Ist was getroffen?
3: Diese Drohne hat ihr Ziel verfehlt. Ihre Sprengladung ist trotzdem explodiert. Viele können und wollen das alles nicht mehr ertragen. Andreas Tölke bringt sie hier raus. Sehr viele Drohnen. Die Russen zielen auf Zivilisten und Autos. Mehrere Geschäfte wurden schon niedergebrannt, die Schule vollständig zerstört. Viktoria und ihre 10-jährige Tochter Jelisaweta halten es in ihrer Heimat nicht mehr aus. Ich kann nicht mehr. Sie sind erschöpft vom Leben im Krieg. Cherson ist für sie unbewohnbar geworden. Die Russen bringen junge Drohnenpiloten nach Cherson und üben an uns. Das ist alles, was von ihrem Leben übrig geblieben ist. Für sie geht es in eine ungewisse Zukunft. Ob sie jemals in ihre Heimat zurückkehren werden, wissen sie nicht.
2: In unserem Top-Thema gleich im Anschluss an diese Sendung analysieren wir die militärische Lage in der Ukraine und blicken noch einmal ausführlich auf die Unabhängigkeitsfeiern in Kiew. 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Seit fast 6 Monaten führen die USA Krieg gegen den Iran. Ebenso lange blockiert Teheran die für die Weltwirtschaft wichtige Straße von Hormus. Die Folge: fast überall steigen die Energiepreise, auch in den USA. Vergangene Woche hatte US-Präsident Trump Iran mit den so wörtlich härtesten Sanktionen der Geschichte gedroht, sollte es keine diplomatische Lösung am Golf geben. Jetzt hat US-Finanzminister Bessent die neuen Maßnahmen vorgestellt. Ja, fragen wir nach bei Sandra Razzo in Washington. Was genau hat der US-Finanzminister gesagt?
6: Die USA wollen den Iran komplett wirtschaftlich isolieren. Sämtliche Einnahmequellen sollen gestrichen werden. Wie will man das machen? Es soll nicht nur Sanktionen gegen den Iran selbst geben, sondern auch gegen Unternehmen und Länder, die noch Geschäfte mit dem Iran machen. Besonders im Visier hat man dabei die Finanzgeschäfte, die Wirtschaft und vor allem den wichtigen Ölmarkt. Besonders brisant ist dabei, China ist einer der wichtigsten Abnehmer von iranischem Öl. Und die Frage ist jetzt, ob die USA wirklich in den Konflikt mit China gehen werden.
2: Ja, und was bedeutet das konkret?
6: Das könnte am Ende bedeuten, dass Länder und Unternehmen, die sich nicht an diese Regeln halten, dann keinen Zugang mehr haben zum US-Finanzsystem. Und über dieses Finanzsystem wird ja ein Großteil des Welthandels abgewickelt. Aber ob das am Ende wirklich so kommt, ist derzeit völlig ungewiss, denn der Finanzminister hat angekündigt, dass man jetzt erst mal in Gespräche gehen werde. Es soll also keine Frist geben bisher, sondern man wollte sich diplomatisch einigen. Also bisher wissen wir nicht, was am Ende wirklich dabei herauskommt.
2: Sandra Razzo in Washington, vielen Dank. Eine Frage nach dem passenden Reiseziel im Herbst. ChatGPT spuckt sofort Ideen dazu aus. Und darunter künftig auch Anzeigen für Reiseangebote. Ab heute zeigt die KI Werbung an. Für OpenAI ein neues Geschäftsmodell. ChatGPT hat weltweit immer mehr aktive Nutzer. Das verbraucht Rechenleistung und kostet viel Geld. Der Konzern fährt bislang Verluste ein. Werbung soll dem Unternehmen nun Umsätze bescheren.
7: Plane mir einen Urlaub in Italien. Bei Befehlen wie diesem hier kann ChatGPT ab heute Werbung anzeigen, zum Beispiel für eine Fluglinie. Der Grund? Immer mehr Menschen benutzen im Alltag künstliche Intelligenz. Das verbraucht Rechenleistung und die kostet die Anbieter viel Geld.
8: Generative KI-Anbieter sind ziemlich unter Druck. Sie müssen Geschäftsmodelle haben, die auch am Ende profitabel sind. Und das sind sie fast alle nicht. Und deshalb hat die KI-Welt darauf eigentlich schon gewartet.
7: Betroffen sind Nutzer der kostenlosen und der günstigsten Abo-Variante.
9: Ich meine, du siehst überall Werbung, auch auf Insta und so weiter. Also mich stört das ehrlich gesagt jetzt nicht so wahnsinnig.
10: Vielleicht gibt man auch Daten ein, wo man sich im Nachhinein denkt, hätte ich vielleicht nicht eingeben sollen. Aber es kann schon irgendwie gefährlich sein, weil es halt so verlockend ist.
7: OpenAI, die Firma hinter ChatGPT, versichert, die Werbung solle klar erkennbar unterhalb der Antwort im Chat angezeigt werden, wie bei diesem Beispiel des Unternehmens. Personalisierte Werbung basierend auf dem Chatverlauf, also dem, was man die KI seit Nutzung gefragt hat, soll es nicht ohne Zustimmung geben. Verbraucherschützer warnen dennoch.
11: Wir sehen halt, dass wirklich ChatGPT oder auch andere Chatbots als Therapeutenersatz, aber wirklich als Freund, Freundin, also als emotionale Vertrauensperson verwendet werden. Und das Vertrauen, das kann natürlich auch missbraucht werden. Also das kann dazu genutzt werden, um halt durch Werbung vielleicht bestimmte Produkte oder Dienstleistungen zu empfehlen.
7: ChatGPT ist die erste große KI-Anwendung, die nun Werbung schaltet. Doch andere Anbieter könnten laut Experten nachziehen.
2: Heute vor 10 Jahren hatte ein schweres Erdbeben Mittelitalien erschüttert, innerhalb weniger Sekunden Zerstörung hinterlassen. Besonders hart getroffen wurde der Ort Amatrice. Hunderte Gebäude der historischen Altstadt stürzen ein. Etwa 300 Menschen starben hier und in der umliegenden Region. Die italienische Regierung versprach damals Hilfe, doch der Wiederaufbau geht nur schleppend voran.
12: Amatrice, 10 Jahre nach dem Erdbeben. Der alte Ortskern gleicht noch immer einer Großbaustelle. Bürgermeister Giorgio Cortellesi führt uns herum. Alle Häuser, die ihr hier seht, waren entweder eingestürzt oder wurden abgerissen und neu aufgebaut. Allein in diesen beiden Häusern sind 21 Menschen gestorben. Es ist der 24. August 2016. Um 3.36 Uhr morgens erschüttert ein schweres Erdbeben Mittelitalien. Giorgio Cortellesi wird aus dem Schlaf gerissen. Seine beiden Söhne übernachten bei den Großeltern, hier, mitten in der Altstadt. Ich bin losgerannt, es war stockfinster, durch Staub, Gasgeruch, über die eingestürzten Häuser. Manchmal haben wir unglaubliche Fähigkeiten. Das Adrenalin lässt dich Sachen machen, die eigentlich nicht menschenmöglich sind. Ich bin hingefallen, Sachen sind auf mich gestürzt, aber ich habe nichts gespürt. Seine zwei Söhne überleben. Doch insgesamt sterben in der Region 299 Menschen. Der historische Ortskern von Amatrice wird innerhalb weniger Sekunden fast vollständig zerstört. Schätzungen zufolge sind heute erst rund 40% des Ortes wieder aufgebaut. Bürokratie, Pandemie und gestiegene Baukosten haben die Arbeiten verzögert. Viele Einwohner sind dauerhaft weggezogen. An diesem Abend sind einige aber noch einmal zurückgekehrt nach Amatrice. Auch Ministerpräsidentin Giorgia Meloni ist angereist für die offizielle Gedenkzeremonie 10 Jahre nach der Katastrophe.
2: Er zählte zu den reichsten Deutschen und machte aus seinem Familienunternehmen einen Weltkonzern. Der Hamburger Unternehmer Klaus-Michael Kühne ist im Alter von 89 Jahren gestorben. Mit 21 war er ins Geschäft eingestiegen. Schon früh galt er in der Logistikbranche als Visionär. Hamburg hatte Kühne in Richtung der steuerlich günstigeren Schweiz verlassen. In seiner Heimatstadt unterstützte er aber weiterhin Projekte als Geldgeber umstrittener Bauprojekte und als Fußballfan.
13: Er wollte die Dinge immer selbst in der Hand haben. Im Fußball etwa gab Klaus-Michael Kühne rund 100 Millionen für seinen HSV aus. Aber er wollte dafür mitreden und murrte auch öffentlich, wenn es mal schlecht lief.
14: Grundsätzlich bin ich nicht abgeneigt. Ich möchte weiterhin den HSV unterstützen, aber es muss auch ein klares Konzept da sein.
13: Seine Karriere beginnt mit Anfang 20 im Speditionsunternehmen Kühne und Nagel, das sein Großvater 1890 mitbegründet hatte. Der junge Kühne schon damals mit einer Vision.
15: Dass man sozusagen das Motto prägen kann, einen Brief nach Curaçao zu verladen, ist genauso einfach wie eine Zementfabrik ins Innere Afrikas oder Arabiens zu verladen.
13: 1969 verlegt die Firma den Sitz in die Schweiz. Kühne wird über die Jahre zum Multimilliardär, gilt als einer der reichsten Deutschen. In Hamburg fördert er den Bau der Elbphilharmonie mit Millionen, baut ein Luxushotel und kündigt zuletzt an, eine neue Oper zu stiften. In der Finanzkrise 2008 steigt er bei der Hamburger Reederei Hapag-Lloyd ein und verhindert so deren Zerschlagung. Seinen eigenen Konzern führt er auch durch Krisenzeiten.
14: So sind wir eben sehr stolz darauf, dass wir nicht nur 125 Jahre alt geworden sind, sondern dass wir eben hier immer eine Erfolgsstory gehabt haben.
13: Doch es gibt auch ein dunkles Kapitel. Kühne und Nagel profitiert vom Nazi-Regime. Die Firma transportiert den Hausrat deportierter Juden. Eine umfassende Aufarbeitung gab es nie. Kühnes Frau Christine und er sind kinderlos. Sein Vermögen soll nun in seine Stiftung übergehen, die sich etwa für Klima, Medizin und Kultur einsetzt.
2: Es ist ein Ort mit morbidem Charme. Die Beelitzer Heilstätten, eine ehemalige Lungenheilanstalt. Der historische Komplex liegt in Brandenburg, südlich von Berlin. Hinter den verfallenen Fassaden der denkmalgeschützten Gebäude verbirgt sich die Geschichte eines Jahrhunderts. Von der Heilanstalt über ein Weltkriegslazarett bis hin zu einem beliebten Ausflugsziel. Nun soll hier dauerhaft ein Ort der Kunst entstehen.
16: Hier geht es um Licht, Luft und Wasser und um alles, was daraus entstehen kann. Nebula, Wolke aus Nebel heißt die Schau, die Bilder, Projektionen und virtuelle Räume erzeugt in den historischen Sälen der Beelitzer Heilstätten. Die Kunst spielt mit dem Ort, erzeugt eine traumhafte Welt mit Bezügen zu der mehr als 100 Jahre alten Architektur der ehemaligen Lungenklinik, die einst für tuberkulosekranke Arbeiter aus Berlin Heilung bringen sollte.
17: Das Badehaus war einzigartig hier in Heilstätten und hat mit verschiedenen Anwendungen wie Dampfbädern, Kneippbädern, aber auch einem Fitnessstudio dafür gesorgt, dass die Patienten schnell wieder genesen sind.
16: 60 Gebäude standen auf dem 200 Hektar großen Gelände für die Behandlung zur Verfügung. Nach dem Zweiten Weltkrieg diente der Komplex als Militärhospital der Sowjetarmee. Aber nach der Wende verfielen die heute denkmalgeschützten Gebäude so pittoresk, dass sie gern als Filmkulisse genutzt wurden.
18: Als wir das erste Mal das Badehaus besucht hatten, sah es auf jeden Fall noch ganz anders aus. Es war eine Ruine und teilweise ist der Putz von den Wänden gefallen, die Decken waren offen, Pflanzen sind durch die Decke gewachsen. Aber gleichzeitig ist natürlich so etwas Unvollkommenes immer ganz viel Raum für Fantasie.
16: Diese Fantasie bespielt nun das sanierte ehemalige Badehaus. Wo Licht und Luft vor 100 Jahren die Kranken heilen sollte, entsteht jetzt dauerhaft ein Ort, der Besucher in eine interessante Mischung aus Vergangenheit und Zukunft entführt.
2: Und nun die Wettervorhersage für morgen Dienstag, den 25. August.
19: Der Norden gelangt unter Hochdruckeinfluss. Ansonsten lenkt das tief über Westeuropa feuchtschwüle Luft zu uns. Heute Nacht bleibt es im Norden und in der Mitte trocken. Sonst zieht von Südwesten zum Teil schauerartiger Regen auf, der sich morgen bis in die Mitte ausbreitet. Im Norden und Nordosten bleibt es meist sonnig. Im Süden gibt es am Nachmittag Auflockerungen, aber auch Schauer und Gewitter. Heute Nacht noch 17 Grad am Oberrhein bis 6 Grad im Harz. Morgen Höchstwerte von 16 Grad in der Eifel bis 28 Grad im Markgräfler Land. In den nächsten Tagen wird es nochmal spürbar wärmer, aber auch schwüler. Am Mittwoch im Nordosten sonnig, sonst wechselhafter. Ähnlich am Donnerstag. Am Freitag insgesamt wechselhaft und schwül mit teilweise kräftigen Schauern und Gewittern.
2: Die Tagesthemen melden sich gegen 21.35 Uhr in der Halbzeitpause des DFB-Pokalspiels Halle gegen Schalke. Darin Neustart nach der Sommerpause, wie der Kanzler die Reformpakete umsetzen will. Außerdem Ungewissheit und Wut bei VW. Wie geht es weiter bei dem Autokonzern? Ich wünsche Ihnen einen angenehmen Abend.

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0: 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Hier ist das Oberwallis mit diesem Radio. Guten Abend miteinander. Hier ist Radio Seeland. Hier ist Austria Radio, RBSW 4. Und hier ist RBSW 1. Und das erst noch mit der 520. Berner Schlagwelt. Chefredaktion Niklaus Blaser. Am Mikrofon euer Leiter Maike Lederach. Und jetzt probiere ich mal ein Mikro aufzuschalten. In der ersten Halbstunde. Tristan, salut Tristan.
1: Hallo zusammen, hallo.
0: Was machst du hier?
1: Ja, du, ich hatte mal so einen coolen Termin, gehabt, dich kennenlernen. Und jetzt hocke ich da zum ersten Mal in einem Radiostudio.
0: Und wir werden von dir einiges erfahren in der ersten Halbstunde. Und in der zweiten Halbstunde muss ich jetzt sogar einen Zettel führen. Herzlich willkommen, Caravano. Salut Kurt Frieden, dich kenne ich schon. Ich habe dich schon mal gesehen im Leben.
2: Barbaros, gell? Hallo zusammen.
0: Sali, ich muss dich noch einmal richtig aufschalten. Sag es noch einmal.
2: Sali, Mike, hallo zusammen.
0: Und die habe ich noch gar nie gesehen. Wer bist denn du?
3: Das soll aufs Game leben. Ich habe dich schon gesehen. Ich bin der Walle Soltermann.
0: Walle Soltermann. Und du machst jetzt noch in Barbados oder eben Caravanos.
3: Genau, ja.
0: Wir werden von euch auch einige Titel auch etwas vernehmen. Aber bevor wir mit dem Interview anfangen, habe ich abgemacht mit dem Tristan. Du willst nicht auf das Traumschiff, gell? Du bist nicht so der Schifflifahrer.
1: Mein Schiff ist meistens ein kleiner. Ich navigiere das auch mit meinen beiden Beinen. Ist ein Surfbrett. Ja, ist schon fast ein Fischschiff zum Teil.
0: Aber dann fangen wir anders an. Das ist Tristan Show in der Berner Schlagwelt.

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1: Merci för mig, merci för mig.
0: Detta titel hade det passt.
1: Ja, es hat nicht schlecht passt, absolut.
0: Niklas Paser, herzlich willkommen in der Berner Schlagerwelt.
2: Ja, herzlich willkommen.
0: Ja, ja schön, dich wieder da.
2: Ich bin hier jetzt ein bisschen näher bei dir, was machen
0: wir? Ja, das ist doch schön, neben der Marisa Herr.
2: Genau.
0: Die Zeit ist am Üben, für zusammen zu baden in Langnau. Das finde ich eine gute Idee, machen wir jetzt Interview im Wasser.
2: Ja, und zusammen singen.
0: Dann müssen wir Charlie Bereiter anrufen. Gell? Herzlich willkommen natürlich auch Christoph Messerli, mein Freund.
3: Hallo mein Freund Lady, hallo zusammen, grüß euch miteinander. Schön wieder dabei zu sein, Lady, merci vielmals.
0: Marisa, herzlich willkommen in der Berner Schlagerwelt erneut. Schön bist du da.
4: Herzlich willkommen.
0: Und grüßet, Sally.
5: Hallo zusammen, Tomek.
0: Surfen im Thunersee. Fangen wir mit der Frau Marisa. Ladies first. Hast du die erste Frage? Hast du keine? Hast du Angst vor dem Wasser? Würde ich jetzt fragen.
4: Hast du Angst vor dem Wasser?
1: Ja, nein. Änder weniger, sonst könnte ich auch mein Hobby nicht so gut ausüben. Eine kleine Korrektur muss ich übrigens noch machen, Lady. Surfen tue ich nicht auf dem Thunersee, sondern am Rand. Eigentlich eine Mündung vor Aaren, gibt bei Scherzligenschleusen dort zu tun, unter anderem. Ist also schon Teil von der Aare und nicht mehr vom Thunersee.
0: Mhm. Gut, aber Maria hat schon gute Frage gestellt. Sie hat eher gemeint, Respekt vor dem Wasser. Ich habe mal an einem Sonntagmorgen, als ich arbeiten ging, ist einer gestorben. Respekt vor dem Wasser hast.
1: Das ist extrem wichtig, ja. Ich würde auch niemandem empfehlen, der zu surfen. Ich würde auch niemandem mitnehmen, zum Beispiel, wenn der Respekt gegenüber dem Wasser auch nicht vorhanden wäre.
0: Niklas Maser, ich merke schon bei dir, Hirnitz.
2: Wie kommt man eben darauf, dort her zu surfen? Ist das eben so ein bisschen der besondere Kick oder so?
1: Ja, ich mache es schon seit Kind auf, nicht dort unbedingt, aber mein Vater hat mir Surfen beigebracht, als ich noch ganz klein auf war. Und wo wir dann in die Region gezögelt auf Spiez und in Thun in die Schaube, habe ich das für mich auch entdeckt. Dort habe ich gesehen, dass ich mein Hobby plötzlich, das ich bis jetzt nur mehr in den Ferien können ausüben konnte, auch in meiner Heimat kann ausüben konnte. Vielleicht ein bisschen in einem anderen Kontext, auf eine andere Art und Weise. Aber nichtsdestotrotz hat mich das extrem schnell gepackt. Und ganz schnell bin ich jeden langen Mittag, den ich hatte, im Gimmer zu tun, eigentlich surfen. Das Zeug aber mit in die Schule genommen. Bin dort abends mit dem Surfbrett durch das Schulhaus rumgelaufen und am Feierabend noch schnell ein paar Runden bretschen und dann auf den Zug und hey.
0: Sensationell. Also ich könnte mir so vorstellen, unser frischer Papa, der Christoph Messerli, wäre das etwas für dich, mal mit dem Tristan da mitzuüben?
3: Ja, mal zuschauen würde ich sehr gerne eigentlich. Also es interessiert mich gerade jetzt, wo du das Thema so aufwirfst, Tristan. Wenn es kalt ist im Winter, gehst du auch surfen dort? Oder hast du so einen Anzug? Oder bist du so einfach mehr sommerorientiert, surfermässig unterwegs? Oder wie ist das genau?
1: Nein, ich gehe eigentlich gerne, wenn es Konditionen erlauben. Es ist ja so, die Welle steht nicht immer. Sie steht zwischen einem gewissen Wasserpegel. Es muss genug Wasser fließen, aber nicht zu viel. Nur dann entsteht eine Welle. Dazu kommt noch das Tor, die Schleusentor müssen richtig positioniert sein, die Richtigen müssen offen sein, dass es eine Welle gibt. Dementsprechend ist es nicht so, dass man einfach jeden Tag mit der Erwartung kann gehen, dass man jetzt kann surfen kann. Es ist sehr unterschiedlich, die Saison ist eher im Sommer, Frühsommer bis Anfangs Herbst. Und dann ist es im Winter sind es mehr Ausnahmefälle, wo die Welle steht. Aber es hat es also auch schon gegeben, dass ich mit dem samichlosen Hut an Weihnachten bin surfen. Das war vor 2-3 Jahren. Gibt es also
0: Ja, Köse, wir sind auch bei der Blickschlagzeile surfen. Normal mache ich das nicht so anfangen. Würdest du das machen?
5: Ja,
0: eher nicht. Vielleicht das Mic noch ein bisschen?
5: Eher nicht. Aber zuschauen tue ich gerne.
0: Aber hast du eine Frage schon, was das Surfen betrifft? Also ist da.
5: Hast du noch ein Ziel, wo du einen Ort, wo du sehr gerne mal würdest surfen oder noch nicht warst?
1: Ja, von denen gibt es ein paar. Ich bin noch nie auf Hawaii surfen.
5: Ja.
1: Ich bin allgemein noch nie zu Hawaii gewesen. Das ist etwas, was ich extrem gerne machen würde. Das ist so ein bisschen Klischee-Antwort von jedem Surfer. Jetzt Bali ist vielleicht das zweite.
0: Da bin ich schon viermal gewesen, aber nicht surfen, essen.
1: Oh gut. Nein, also das sind sicher zwei Orte, die ich unglaublich gerne eines Tages würde, können besuchen würde. Sri Lanka ist so ein anderer Ort, wo...
0: Hey, der kommt doch auf Vietnam, hat er keine Wellen dort, wo jetzt dein Sohn neu auf der Welt ist?
3: Dort hat es viele Wellen. Das Meer ist recht lang, seitlich von Vietnam, und dort könnte man sehr gut surfen, auf jeden Fall. Also das wäre also
0: richtig okay, Option. Also der Taron, oder?
1: Ja, muss mal mitkommen.
3: Also, wir nehmen nachher das mal genau an.
0: Übrigens, bevor wir ein bisschen zu dir kommen, in der zweiten Frage und letzten Frage in der Runde, ich will nämlich ein bisschen alle wissen, wer du bist. Wir haben jetzt solche Blickschlagzeilen, das Surfen. Aber wer bist du? Was bist du für ein Mensch? Was hast du Hobbys? Aber dort, wo du nachher hingehst, auf Vietnam, zum Sohn von unserem Freund Christoph, der dicke Frau, ganz anders. Und hier ist er, der Marc Pilcher, mit seiner brandneuen CD. Es macht Spass mit euch daheim an den Radiogeräten. Macht es ein bisschen lauter und spielt es eurer Frau vor.
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0: ja, nicht nur Frauen, sondern auch Männer. Und zum Beispiel, oder Tristan, sage ich es richtig?
1: Jawohl, es kommt ein bisschen auf die sprachliche Interpretation drauf an. Die englische Aussprache wäre Tristan, aber ich glaube eben, das ist nicht so relevant.
0: Ja, wenn der Schlagersänger, wie ich mich noch besinnen, vor ein paar Minuten hast du gesehen, oder Stunde, ja, der Schlager ist nicht so deins. Jetzt hast du doch ein bisschen dein Köpfchen geändert, gell?
1: Ja, ich glaube, das kann man gut sagen. Ich glaube, die Erfahrung, die ich hier machen durfte, hat mein Bild gegenüber der Schlagermusik ein bisschen positiv beeinflusst, absolut.
0: Wer bist du? Was bist du für ein Mensch?
1: Das ist eine gute Frage. Ich möchte jetzt das nicht mit irgendeiner pauschalen Aussage beantworten, so wie man das gang macht. Vielleicht mehr aus der Emotion aus. Ich bin sehr ein positiver Mensch. Ich bin sehr weltoffen. Ich glaube, das hat auch dazu geführt, dass ich jetzt hier hocken darf. Meine absolut erste Radiosendung. Ich habe dich lernen kennen, super Typ. Und du hast mich da angefragt, für da
0: einzuspringen, einzuhocken. Ja, du arbeitest in einer Versicherung und bist bei uns daheim gewesen, und gesagt, komm doch mal daher.
1: Absolut, ja. Guter Entscheid gewesen. Ich war zuerst nicht sicher gewesen, ob das wirklich irgendetwas ist. Ich bin jetzt nicht unbedingt, ich habe jetzt noch nie irgendwelche öffentlichen Auftritte oder irgend so gross etwas gehabt, um ein Mikrofon geredet oder so. Aber eben, grundsätzlich bin ich sehr weltoffen. Ich glaube, das hat auch dazu geführt, dass ich jetzt hier hocke. Super, ja. Sache.
0: Da gibt es einen Applaus für dich, Tristan.
1: Merci vielmals. Merci.
0: Es könnte sich sogar lohnen, dass du sogar auf Vietnam mal mit dem Christoph Messerli fliegst und dann gehst du eben deinen Traum ermöglichen. Gell, Christoph? Wir haben ja schon viele Sachen erlebt, die in der Radiosendung Berner Schlagwelt entstanden sind.
2: Ja, da haben wir schon einiges erlebt. Ich denke gerade, was wir alles realisiert haben mit Österreich inzwischen, ist ja ganz gross geworden bei uns im Team. Also eins nach dem anderen, jetzt die Geburt von Leon.
0: Wir haben sogar eine Ehe zusammengebracht.
2: Ja,
0: natürlich.
2: Merci vielmals, nochmal für das. Danke.
0: Hast du auch eine erste Frage an Tristan, also besser gesagt die letzte, weil wir sind schon bei 19 Minuten.
2: Ja, Tristan. Ich habe eine Frage. Ich kenne nur einen Tristan. Du bist jetzt der Zweite. Der Erste, den ich persönlich kenne, persönlich ist der Tristan Gervais. Du kennst ihn sehr wahrscheinlich auch aus den Medien. Der Eishockey-Spieler. SCB. Tristan, was ist das für ein Name? Das interessiert mich sehr, weil das klingt so nach Titan. Oder was, von wo kommt der?
1: Das ist im Fall noch eine gute Frage. Ich habe das mal gewusst. Mittlerweile kann ich dir gar nicht mehr sagen, geografisch, von wo das da herkommt. Ich habe den Namen extrem gerne zu lernen bekommen. Bin mittlerweile auch stolz auf die einzigartige Namen, auf die eine oder andere Weise. Bin ich früher als Kind nicht unbedingt gewesen. Ich habe tatsächlich aber auch ein paar andere Tristans lernen kennen, die ich im Weltschen habe gewohnt. Ich bin also definitiv nicht der Einzige.
0: Ja, das ist schon noch speziell. Ja, Tristan, jetzt tun wir mal unsere Gäste heute. Kurt Frieden, du hast jetzt auch ein bisschen ein Lachen drin. Hast du eine Frage an Tristan?
3: Ja, jetzt ist ja schon bald alles gefragt worden, was man ihn noch fragen kann. Aber ich möchte ihm sagen, ich wünsche ihm viel Glück und gute Zusammenarbeit mit dir hier im Schlagerradio hier vor AB und hoffe, es gefällt ihm auch.
0: Ja, es hat ihm sogar so gefallen, dass er vorhin ins Büro war und hat gesagt, vielleicht mache ich mal mit in einer Country-Sendung. Hörst du gerne Country, Kurt?
3: Ja, und das ist jetzt bei uns auch so gesehen. Mit der Barbados haben wir das nicht so viel gespielt, aber jetzt mit Wallen spielen wir viel Country-Songs.
0: Also frage ich Tristan, was ist dein Lieblings-Country-Song? Ich kenne immer den Country Road.
1: Ja, das wäre auch so ein bisschen der Klassiker. Ich glaube, das kann man sicher auch als mein Favorit benennen, sage ich mal.
0: Wie heisst die Kollegen von der Barbados? Aber ich habe den Zedu jetzt der Marisa übergeben. Eben nicht Barbados, sondern Caravanos. Wie ist dein Name?
4: Mein Name ist Soltermann Walle.
0: Walle, hast du eine Frage, bevor das dir ein bisschen ausgefragt wird?
4: Ja, ich bin schon x-mal dort zu tun gsi, wo er sagt, wo er gegen surfen. Hat mich immer gelustet, aber ich bin nicht so ein Wassermensch. Ich habe mehr mit Musikinstrumenten zu tun. Schwimmen kann ich, solange dass ich weiss, dass ich Boden unten dran haben, aber dann wird es langsam...
0: Ja, so gut, jetzt hast du ja sogar einen Lehrer, also da könntest du dann gehen. Nikolaus Blaser, deine Frage.
5: Ja, das Stichwort ist vorhin gefallen.
0: Moment, du bist viel zu leise. Moment, auf.
5: Genau, jetzt leuchtet es rot. Das Stichwort ist vorhin gefallen, Musik. Tristan, wir haben vorhin im Vorgespräch zusammen geredet. Du machst ja auch Musik, spielst Klavier.
0: Ah, ja, das hat
1: jetzt. Das ist so. Ich spiele Musik, ich spiele Klavier. Das ist für mich meine persönliche Therapie. Das ist meine Art und Weise, runterzufahren, wenn ich vielleicht mal von den Nerven irgendwie ein bisschen oben bin. Sachen zu verarbeiten für mich. Ich versinke dort wie in meine eigene Welt rein. Ich bin unglaublich froh, haben mich meine Eltern früher ein bisschen mehr dazu gedrängt, in den Unterricht zu gehen. Ich muss nämlich sagen, als ich klein war, also im Teenie-Alter und so, ist die Musikschule, der Musikunterricht jetzt nicht unbedingt das gewesen, wo ich mich in der Woche am meisten darauf gefreut habe. Ich habe das Klavierspielen dann ein paar Jahre lang auch ganz lassen. Aber ich bin unglaublich froh, habe ich das auf meine eigene Art und Weise wieder gefunden. Und bin dir da so mega dankbar, dass man mich in früheren Jahren dazu ein bisschen gepusht hat. Ja, absolut.
0: Du hast ja in der letzten Sendung mal ein Müstli gespielt. Du spielst sensationell Klavier.
1: Das ist lieb, merci.
0: Das vielleicht dann aus dem Teil noch von den Caravanos. Ja, vielleicht brauchen sie mal jemanden, der Klavier spielt. Wäre das etwas gehören?
3: Ja, das kann schon gut möglich sein, dass wir irgendwann jemanden brauchen, was das kann. Aber der Walla macht das recht gut an den Keyboards. Und ja, dann lassen wir es auch so.
0: Lassen wir es so. Überraschungsspezialgast könnt ihr mal machen. Marisa Herren, du musst noch eine Frage natürlich spielen.
6: Was machst du genau beruflich?
1: Ich arbeite im Versicherungswesen. Eigentlich etwas, das mega trocken ist.
0: Ist das nicht langweilig?
1: Jein. Von außen würde es so aussehen, man würde es meinen. Ich hatte das gleiche Bild eigentlich gehabt, auch bevor ich auf der Branche gearbeitet habe. Aber mittlerweile erkenne ich, dass ich bei jedem Zusammentreffen irgendetwas auch für mein persönliches Leben mitnehmen kann. Gestern habe ich einen Feierabendschwung gemacht mit einem Kollegen, und ich habe ihm genau das gleiche erzählt, was ich so erzähle. Dass ich eben so Lebensweisheiten gewiss auch mitnehmen kann nach einem Termin. Und er hat mir vorgeschlagen, dass ich mal so ein Büchlein anfange, von Lebensweisheiten von der älteren Generation zum Beispiel, wo ich erfahre durch meine Termine, durch meine Treffen mit den Leuten. Darum, ja, es ist wirklich komplett eigentlich etwas anderes, als dass man sich das vorstellen würde. Man muss es natürlich auch wollen. Man kann natürlich das Zeug ganz schnell durchgehen und wieder heim. Aber wenn man es sucht, wenn man den Mehrwert drinnen möchte sehen, dann findet man den definitiv.
0: Arisa hat sicher noch eine Frage wegen dem Essen, habe ich gehört. Ja, das gelustet dich. Dein Lieblingsessen?
1: Das ist schwierig. Ich glaube, ich kann meinen Finger nicht auf...
0: Ich würde jetzt auf Spaghetti setzen. Spaghetti Bolognese.
1: Ja, sehr fein. Extrem fein, würde jetzt nicht unbedingt als mein Lieblingsessen bezeichnen. Ich bin sehr fleischiger, sage ich mal. Ich extrem gerne ein Stück Fleisch auf dem Teller. Wenn man jetzt ein bisschen spezifischer möchte werden,
0: also
1: im Herbst wild, das wär super natürlich. So Hirsch, das ist extrem
5: fein. Ja, das ist super, da bin ich auch dabei. Ja. Da bin ich auch dabei. Nein, was ich noch die wollte fragen, also du, wenn du nervst an deinen Versicherungsklienten, dann gehst du ein bisschen Musik spielen.
0: Nein, dann schicken du dir ins Zemmital und dann könnt ihr zusammen schwimmen und essen dir dort Fleisch im Swimmingpool. Küsse, du hast sicher auch noch Fragen.
3: Ja, noch schnell eine Frage, wie sieht das so
0: aus? Ein näher ans Mikro.
3: Wie sieht das so aus mit als Surfer mit Stand-Up-Paddeln? Ist das etwas für dich?
1: Ja, wegen der Summe ist und ich das kann brauchen und die Alternative auf dem Strand liegen ist, absolut. Ich hätte jetzt aber wahrscheinlich ein paar Sachen auf der Liste, die ich vor dem würde machen. Also abgesehen vom Surfen. Aber ja, es ist sicher cool, auch mit der besseren Hälfte irgendwie mal auf den See. Mit einem Stand-Up-Paddel ist sicher kein Seich.
5: Also lädt ihr einen sagen, von einer Frau von Thun, die Stand-Up-Paddeln, kommt schon mit?
0: Ja, dann machen wir Radioübertragung, das können wir gut machen. Weil ich habe den Film Titanic genug angeschaut und das kam nicht so gut. Tristan, du bist nicht das letzte Mal hier gewesen. Die Türen sind offen hier. Wir haben in der Berner Schlagwelt bei diesem Radio. Herzlich willkommen.
1: Das ist lieb. Merci vielmals, Lady.
0: So, und wir hören, bevor dass wir zu den Caravanos kommen, noch heute einen wunderschönen Titel an. Von der Daniela Alfinito. Brandneu.

0: So, wir haben Minuten überzogen hier in der erfolgreichsten Schlagershow von der Schweiz in der Berner Schlagerwelt. Herzlich willkommen, Caravanos. Wie seid ihr auf den Namen gekommen? Also, ich musste es dreimal auswendig lernen. Und er wollte immer Calimeros sagen. Soll ich hören? So, ja. Du machst den Wunsch immer ab.
1: Als wir zusammen angefangen haben, haben wir eigentlich so ein bisschen gerübelt und gemacht, dass wir, wie wir heissen wollen. Und dann sind wir drauf gekommen, der Walle hat ja einen Caravan-Service.
0: Aha. Und ich was ist das?
1: Und ich tue gerne campen.
0: Was ist das für ein Service?
1: Caravan.
0: Aha, okay.
1: Service und ich tue gerne campen. Und dann sind wir auf das gekommen, Caravanos.
0: Ah, aber angefangen hast du ja mit deinem Sohn und der seit lang Barbados gsi. Er ist jetzt bei Xanadu, oh, er ist ja vor kurzem mal bei uns. Ja, wir sind ja noch bald die letzte Schlagersendung nebst Radio Melodie, he, bei Werner. Aber schon noch ein spezieller Name, cool.
1: Ja, dann zumal, wo ich aufgehört habe bei Barbados, wo man gesagt hat, jetzt ist einfach fertig. Habe ich eigentlich auch mit Trompete und alles an den Nagel gehängt.
0: Alles?
1: Und habe gesagt, ich mache nie mehr Tonmusik. Der Wall war dann schon so, dass er aufgehört hat mit seiner Band und es ihm auch nicht mehr so gefallen hat. Und ich bin viel bei ihm in der Bude, ein bisschen gegäfeln, schnurren. Und dann ist es einfach einmal so gekommen, dass wir zusammen abgemacht haben, komm, wir tun noch ein bisschen an von Musik
0: also,
1: machen.
0: Ich glaube, das gibt riesen Applaus für euch beide. Ja, Walter, merci. Warum hast du den Küssen von der Barbados wieder ein bisschen in das Musikleben hineingebracht?
2: Ja, eben, er ist viel etwa zu mir gekommen in die Bude. Sicher alle Woche einmal, wenn nicht zweimal. Zusammen ein Käferli genommen. Ich habe die Geschichte ein bisschen kennt von der Barbados.
0: Was ist denn dort eigentlich nicht gut gelaufen? Also ist etwas nicht gut gewesen?
2: Ich glaube nicht. Der Markt hat einfach etwas anderes gesucht, eine neue Herausforderung. Und ja. Ich selber habe 30 Jahre bei den Salty Boys mit meinem Bruder zusammen Musik gemacht. Und habe in der Zeit eine Pause gemacht. Und bin gerade so dran gewesen, selber wieder anzufangen. Geburtstag, einmal, zweimal im Jahr in Minderberg. Und dann, sind Tränen geflossen beim Kütt.
0: Ja, ich sehe so hier im Studio, er ist nach dran.

0: Also, wo er mehr kann fragen, ob das nicht etwas wäre, mehr zwei zusammen, oder? Mhm. Also, es ist, wir haben viel über Musik geredet, wir haben von lang viel gekannt. Eben der Name Caravanos. Ich habe rund vor 10 Jahren für einen Kürtel einen Wohnwagen gezügelt. Bin dann hier auf Oberwil in Simmental. Gereiche ist noch am Feierabend und habe den in die Bude genommen und weggemacht. Und ihm dann auf deine Haussachen gestellt, auf einen Gamp. Mittlerweile bist du jetzt...
1: Ein paar Jahre dort, ja.
0: Bist du ein paar Jahre dort, ja. Und dann hat man einen Namen gesucht. Wir haben, meine Bedingung war, durch den Sommer durch, lieber nicht. Ich habe vom Geschäft her Hochsaison mit diesen Campern vermieten, Reparaturen, Zubehör.
2: Das ist auch schon noch stressig.
0: Genau.
1: Da hören wir ein bisschen Musik. Was mich noch interessiert, bevor wir zur ersten Fragerunde kommen, Tristan, du hast vom Klavier geredet. Jetzt hören wir mal Trompete. Hat er das nie etwas gesehen? Trompete spielen.
3: Sehr ein cooles Instrument zum Hören, zum Spielen. Da wäre es jetzt nicht auf meiner Top 5 Liste, für mich persönlich unbedingt. Da hätte ich schon noch 2-3 andere vorher, aber es ist ein mega cooles Instrument. Ich finde es vor allem mega eindrücklich.
2: Hören wir mal rein. Hier ist das Trompetenliebelei von den Caravanos. Wenn es klappt.

0: Caravanos mit Trompeten echo. Du, Tristan, bevor dass wir zur nächsten Fragerunde kommen, sogar bei dir habe ich gesehen auf dem Handy, du hast jetzt gesurft. Du staunst schon, hä?
1: Ja, ich habe gesurft, um schnell herauszufinden, ob die zwei hübschen Gielen auf Spotify unterwegs sind. Und tatsächlich habe ich die schnell gefunden und schnell abgespeichert.
0: Jawohl. Das geht ja bei dieser Radiosendung, dass dir bekannter werden. Aber wie ist es, das Trompeten bei dir an?
1: Super. Eben, wie gesagt, hören habe ich es gerne gemacht. Sehr melodisch, melancholisch.
0: Und wir waren hier im Studio sehr offen gewesen. Also alle, wie war das bei dir gewesen, Niklas Blaser? Auch du bist ja sehr nachdenklich.
2: Ja, genau. Ich habe jetzt dem wirklich interessant gelauscht und das verfolgt. Das sind wirklich zwei absolute Profis am Werk. Also da sind wir jetzt, glaube ich, einig da im Studio. Zwei Personen, die sehr wahrscheinlich seit Jahren Musik machen, die das enorm gut kennen. Und ich vermute so ein bisschen, wer der Trompeter ist. Und jetzt würde ich dem auch fragen, bevor ich von Spotify. Früher hat es ja kein Spotify gegeben, wir wissen, was es früher hat gegeben. Auf welcher so Jahr geht es zurück, wo du anfangen hast, Trompeten zu spielen?
3: Puh! Ich glaube, das ist so mit fünfjährig, als ich anfangs bei meinem Vater durfte, Trompeten in den Pforen und machen. Und ich bin nachher schon gleich einmal mit 9 Jahren bin ich zu den Jungbläsern gegangen, dann zumal. Und mit 11 bin ich schon in die grosse Musik gekommen, die Sindelbank. Also ich bin immer mit der Trompete aufgewachsen. Mein Vater hat gespielt, meine Schwester hat gespielt. Ja, und so hat sich das einfach ergeben.
0: Also da hast du den Walter Scholz und den Stefan Ross alles miterlebt, oder?
3: Ja, das habe ich. Und etwas, was ich einfach ein verpasst habe, das war letztes Jahr gesehen, hatten wir, nein, nicht letztes Jahr, 24 oder 23 hatten wir einen Auftritt mit der Barbados in Deutschland. Und da hätte ich das erste Mal mit dem Walter Scholz auf der Bühne stehen können. Aber das ist leider nicht in Erfüllung gegangen, weil das Ding ist nachher abgesagt worden, der Gig.
0: Ah, ist denn Corona gewesen im Jahr?
3: Ja? Ja.
0: Walter, wie ist das jetzt für dich, das Trompeten vom Chören?
4: Ja, das ist natürlich wunderschön zu hören. Ich hätte selber gerne ein Blasinstrument gelernt. Ich komme aus einer grossen Familie. Ich habe noch 10 Geschwister. Jedes musste ein Instrument lernen, statt jassen, wenn man Musik macht. Und ich habe das Englicht ein bisschen vorgestellt. Und eine Spange hat man dann nicht vermögen. Und mein Vater hat gesagt, ja, mit einem Blasinstrument für das Mundstück anzusetzen, das ist nichts. Hat mir zwei Bänkle gereicht. Ein Böckli machen. Und so habe ich das Trommeln gelernt.
0: Mit Trommeln hast du gelernt?
4: Genau, Trommeln.
0: Ah, wie bei der Dieter Bohl, bei...
4: Genau. Viele sagen Trümmeln, aber das hat mein Instruktor nicht gerne gehört. Das war das Trommeln. Und das habe ich gemacht. Ich habe einen Schlagzeugerkurs besucht und bin 30 Jahre in der Blechmusik, in rotziger Musik als Tambour und als Schlagzeuger.
0: Bevor wir weiterfahren, wir haben noch 15 Minuten Zeit, kennst du China? Du hast irgendwie ein Tagebuch geschrieben, oder nicht?
3: Also nicht ich habe es geschrieben, sondern mein damaliger Partner noch, dass sie Titel oder Marke eigentlich noch für Barbados hat geschrieben. Und wir die nie veröffentlicht haben. Und ich habe ihn nachher gefragt, ob ich die rausgeben darf. Und wir Caravanos sind nachher ins Studio gegangen und haben die Titel aufgenommen. Eben auch Trompetenliebelei, das ist ja unser Abschlusstitel gesehen, wo wir noch veröffentlicht haben. Wo wir
0: aber Marisa, kennst du die China?
5: Kenne ich nicht.
0: Christoph Messel, mein Freund, kennst du China?
6: China ist mir noch nicht bekannt.
0: Küsse? China?
7: Kenne ich auch nicht, nein. Hat er ja also, gesagt,
0: wer das ist. Ist das eine Freundin von dir, China?
3: Eine von den vielen, ja.
0: Aha, hast du nicht nur eine? Ja. Gut, lassen wir Ihnen einen Brand noch von der. Hat auch gesagt, Barbados Caravanos.

0: Cara, Fanos in der Berner Schlagwelt. Ja, Maries hat vorhin auch gesagt, ja, gell, du gehst mal auf das Engelbert zu denen. Zweine.
1: Ja.
0: Lustige Typen. He? Und nicht nur Marisa, haben die Angel auf hier im Studio. Wer geht? Ja, siehst du, die zwei Walter und Küsser, der hat neue Fans gewonnen und sicher auch daheim an den Radiogerät.
2: Das ist schön, ja.
0: Das ist nicht selbstverständlich, gell?
2: Nein.
0: Ich bin auch beim Radio einmal so gewesen und dachte, ich höre auf.
2: Ja.
0: Ja?
2: Das wäre schade.
0: Und ich mache weiter. Dank so Leute wie euch allen hier daheim im Studio. Warum machst du, Walter, Küsse weiter? Du hast mir im Vorsprach gesagt, es gibt so ein Restaurant, das heisst Engelbert, oder wie heisst das genau?
2: Innerberg.
0: Engel?
2: Inner.
0: Innerberg.
3: Ja. Innerberg, ja.
0: Wo ist denn das genau?
2: Das ist zwischen Wolle und Arberg.
0: Ja, da weiss ich gleich wie vorher, in welchem Kanton.
2: Bern.
0: Bern, gut. Berner Oberland.
2: Nein, das ist nicht weit von Bern. Das ist, sind das 20 Kilometer vielleicht von Bern weg.
0: Ah, der Nick kennt es wahrscheinlich sogar.
3: Ja, also wir können noch heute gehen, vielleicht spielen sie sogar für uns.
0: Gut, aber die haben immer Bude Bombs voll.
4: Ja, wenn wir dort sind, einmal im Monat, das fährt um 8:30 an, bis um 13:30.
0: Bad.
4: Und das ist mega schön, wenn wir dort Musik machen, wenn man sieht, dass wir um 12:30 gegen noch fast so viele Leute haben wie die anderen. Am 9. Das ist, macht natürlich auch eine Freude, so Musik zu machen. Und Musik ist halt schon, was verbindet. Musik wird auf der ganzen Welt gleich gespielt.
0: Aha.
4: Ob jetzt das hier in der Schweiz ist oder in Japan, es sind die gleichen Noten. Man versteht einander. Und Musik, mit unserer Musik haben wir schon manches Bärli zusammengebracht.
0: Wunderschön. Ich sehe auch glänzige Augen beim neuen Papa. bei meinem Freund, du hast sicher eine letzte Frage. Weißt du, wo das Innerberg
5: ist? Nein, das ist mir nicht bekannt, wo das ist, das Innerberg. Und der Song, den du vorher gehört hast.
0: Tagebuch von China.
5: Ja, und dann noch zuvor, vor allem der mit dieser Trompete, hat mich vom Schwelgen in die Schwärme gebracht. Also wirklich Gratulation. Und wenn dir eben einen Auftritt hat zum Beispiel, und was passiert mit diesen Leuten, wenn die so tolle Musik von euch hören? Eben, die bringen mich vom Schwelgen in die Schwärme. Wie ist das für die Leute? Was ist die Reaktion auf eure Musik denn an so einer Veranstaltung?
2: Ja, wir merken gerne, dass sie sehr Freude haben. Und darum kommen sie auch gerne zu uns, wieder zu tanzen und warten. Und wir zwei haben das eigentlich so ein bisschen abgemacht. Wir wollen nicht zu viel unterwegs sein, so dass die Leute einfach immer wieder ein bisschen den Drang haben, für uns wieder einmal zu hören. Mhm. Und wenn man nachher sieht, wie die tanzen, und wenn man vom ersten Ton an bis einfach am Feuer oben die Tanzfläche voll ist mit Leuten, die
0: tanzen. Das gibt es ja fast auch.
2: Und das ist einfach, das muss man erleben.
5: Wird der umgeschunkelt, umgejohlt? Ist das euphorisch? Oder wie?
2: Nein, wir tun nicht so. Eben jetzt in der Dancing machen wir nicht so viel Stimmungsmusik natürlich,
5: ja.
2: wo wir dann natürlich anderen Anlässen mit Festzelt oder so, wo wir das schon machen, eben Stimmungsmusik, wo man dann auf den Tisch suchen kann. Aber so ein Dancing tun wir natürlich.
0: Also was ist es, das zu Bern? Ist das ein Dancing?
2: Das ist ein Dancing.
0: Also dann machen wir dann nicht, dass wir auf den Tisch suchen.
2: Nein.
0: Ja, komm ich auch nicht mehr machen. Also Niklas Blaser, du hast schon mal.
3: Also, ach, kommst du automatisch. Ja, aber was ist eben euer Erfolgsrezept? Oder? Das hat ja vor x Jahren viel so Bands gegeben, angefangen Tornados und über die ganze Palette. Und zum Teil habe ich das Gefühl, gewisse sind ein bisschen verloren. Aber was ist euer Erfolgsrezept, dass ihr eben die Leute nachher könnt herbringen könnt? Vor allem auch, wie wir jetzt gehört haben, bei Stangen halten. Sie bleiben da auch.
4: Ja, wenn natürlich die Tänzer und Tänzerinnen kommen, wir erfüllen Wünsche. Wenn die einen Wunsch haben und wir müssen sagen, den können wir nicht. Komm nächsten Monat, wir lernen das. Und sie kommen und dann spielt man das Lied. Dann haben die eine mega Freude, das redet sich um. Und so können wir eigentlich die Leute für unsere Musik begeistern.
0: Letzte Frage, Marisa, Herren.
1: Schreibt ihr eure Lieder selber?
2: Nein, eben da habe ich das Glück, dass ich noch meinen Sohn habe, der Marc, der hat auch die Melodien gemacht von diesen Trainertiteln, die wir jetzt veröffentlicht haben. Texte, die hat auch ein Kollege gemacht von mir aus Österreich, der Guido Morsblech, der hat Texte gemacht. Und so sind wir natürlich gegen so ein bisschen dran, dass wir vielleicht wieder einen neuen, dass der Marc wieder einen neuen macht für uns. Oder wir haben jetzt auch noch einen lernen kennen. Wir machen auch viel auf unserem Live-Programm viel berndeutsche Sachen, weil wir zwei können überhaupt nicht Englisch, oder? Und dann tönt das so blöd. Und darum haben wir angefangen, wir tun lieber berndeutsch. Und da haben wir jetzt so einen gefunden, wo ich jetzt noch Titel macht im Berndeutschen.
0: Ja, der Manni Matter wäre jetzt, glaube ich, Geburtstag gehabt, gell?
6: Manni Matter, sein Geburtstag kenne ich nicht auswendig im Fall.
0: Ja, das war vor kurzem gewesen. Hast du eine letzte Frage? Ja. Du siehst, die Zeit läuft, wir haben noch 4 Minuten Zeit, also du noch Frage und oder...
6: Ich habe gesagt, für mich ist Musik ein bisschen wie eine Therapie. Wie sieht das für euch beide aus? Löst das, ist das so für euch eine Art und Weise, gewisse Sachen zu verarbeiten, im Privatleben, Berufsleben, was auch immer? Jetzt abgesehen von der Musik, die ihr zusammen macht.
0: Kurze Antwort bitte.
4: Ja, wenn ich heimkomme und der Tag stressig war, ich habe immer noch ein Schlagzeug neben dem Keyboard dazu, dann gehe ich auf dem Schlagzeug ein bisschen richtig Däubi rauslassen und dann ist das in 2-3 Minuten weg.
0: Ja, ich mache das auch so bei PlayStation, aber das war mit etlichem Zeug rumgekommen. Du hast sicher auch noch letzte Frage, gell?
7: Ja, eben Manni Matter wäre am 4. August 90 geworden übrigens.
0: Eben, gell, das habe ich irgendwo gelesen.
7: Genau. Wo sieht man euch sonst noch spielen, wenn ihr nicht gerade in Innerberg seid? Gibt es irgendwie mal eine Idee für einen Campingplatz-Tournee oder so?
2: Ja, das wäre schön. Wir wir tun uns einfach das erlauben. Jetzt durch den Sommer durch haben wir gar seit, glaube Ende Juni bis am 4. September machen wir gar keine Musik.
0: Ja.
2: Das haben wir einfach zusammen abgemacht und nachher schauen wir, was reinkommt, was kommt. Können wir das machen?
0: Ja, hast du deine Handynummer oder wo muss man sich denn da melden?
2: Das kann man auf unserer Homepage www.caravanos.ch.
0: Caravanos. Aber nicht Calimeros, he? Caravanos.
2: Jawohl.
0: Wir hören jetzt noch deine, warum denn ihr hier wieder brandneuer Song.

0: viel lang.
1: Ja, merci vielmal da Caravals, für dass du da zu uns in die Berner Schlagwelt gekommen.
2: Ja, merci dir, dass wir
1: hier kommen. Ja, da müsste ich gar nicht fragen. Du hast hier offene Tür und der Walter neu auch.
3: Ja, das ist sehr lieb von dir. Merci vielmals.
2: Danke.
1: Und vielleicht kommt sogar der Niklas Blaser mal eine Live-Übertragung machen. Wer weiß? Er macht das noch sehr gerne.
2: Könnte man alles machen oder sie mal nach Österreich nehmen. Seid ihr schon zu Österreich gewesen?
4: Nein, aber sie war schon zu Österreich gewesen, aber privat.
1: Ja. Küren, es ist doch immer schön, wenn man Freunde bleiben kann. Das sind wir schon manches Jahr, gell?
2: Ja, das sind wir schon.
1: Wir haben noch mal zusammen gearbeitet im Carrefour. Ich sage dem Namen immer so. Es war cool gewesen und du hast mir viel geholfen. Und auch der Marc hat Freude gehabt. Walter, ich danke, dass ich dich kennenlernen
3: konnte. Ja, merci.
1: Wir danken beim ganzen Team. Christoph Messerli, danke vielmals.
4: Bitte sehr gern.
1: Marisa Herren, ich bin stolz auf dich.
5: Danke vielmals.
1: Niklas Blaser, mein Entdecker aus dem Emmental. Merci vielmals.
2: Ja, bitte, bitte. Das ist gern geschehen.
1: Dann natürlich am Küsse. Danke vielmals. Ich hoffe, es hat euch Spass gemacht.
2: Wunderbar gewesen. Vielen Dank. Merci.
1: Und der Tristan?
6: Vielen Dank dir, Lady. Super Erfahrung gewesen. Ich komme sicher wieder.
1: Komm, Handschlag. Das ist eben Radio. Ihr seid alles liebe Freunde. Tschüss zusammen und ihr daheim. Macht's gut und bleibt so. Und ich probiere jetzt da noch heute etwas Neues zu ausholen. Macht's gut und was möchten wir ohne euch? Der grösste Applaus gehört euch daheim, der Radiogerät. Tschüss zusammen, euer Lady, der Maiker.

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1: Im Studio André Glatzel. Beim Sparkurs bei Volkswagen zieht der Betriebsrat klare rote Linien. Betriebsratschefin Daniela Cavallo schließt betriebsbedingte Kündigungen und Werksschließungen aus. Vom Vorstand fordert sie stattdessen eine Vorwärtsstrategie für den Konzern. Cavallo sagte nach einem Besuch im VW-Werk Hannover:
2: Wir als Gesamt- und Konzernbetriebsrat versperren uns nicht davor, dass wir natürlich Lösungen finden müssen für die Gegebenheiten, in denen wir uns befinden. Aber eins ist klar, das kann nicht gegen die Belegschaft passieren, sondern wir müssen gemeinsam Lösungen finden, wie wir das in Vergangenheit auch getan haben.
1: VW-Chef Blome hatte zuletzt einen zusätzlichen Abbau von weltweit 100.000 Stellen ins Gespräch gebracht. Er will die Beschäftigten in den Werken jetzt informieren. 36 Milliarden Euro. Das ist laut Greenpeace das Preisschild für den Hitzesommer in Deutschland. Die Schäden durch extreme Temperaturen und Dürre teilen sich dabei ganz unterschiedlich auf. Silas Quiring.
3: Ja, fast ein Drittel entfällt allein auf die Arbeitswelt. Durch niedrigere Produktivität an heißen Tagen büßt die Wirtschaft dieses Jahr demnach knapp 11 Milliarden Euro ein. Dazu kommen dann noch Ernteausfälle, Waldbrände und Gesundheitskosten. Einige Faktoren sind natürlich nicht ganz genau messbar. Greenpeace hält die Berechnung deshalb sogar noch für konservativ. Die Umweltschützer fordern die Bundesregierung auf, stärker gegen die Klimakrise vorzugehen.
1: Die Koalition der Willigen will die militärische Hilfe für die Ukraine verstärken. Darauf haben sich die Unterstützerländer bei einem Treffen verständigt. Besonders die Flugabwehr soll ausgebaut werden. Außerdem wollen die Staaten die Sanktionen gegen Russland verschärfen.